0: und Unternehmen um 12 Monate zu verlängern. Sie wurden vorerst nur um 7 Tage verlängert, um weiter zu beraten. Grund war Diplomaten zufolge die Forderung der Slowakei und Frankreichs, den russischen Oligarchen Alisher Usmanow von der Sanktionsliste zu streichen. In den USA hat im Rechtsstreit um das Unkrautvernichtungsmittel Glyphosat die richterliche Anhörung begonnen. Die Bayer-Tochter Monsanto forderte das Gericht in St. Louis auf, den vorgeschlagenen Vergleich mit mehr als 60.000 Klägern zu genehmigen. Aus Köln, Ute Scheins.
1: Für Bayer steht viel auf dem Spiel. Die Anhörung vor dem US-Gericht könnte ein Befreiungsschlag sein im milliardenschweren Rechtsstreit um den Unkrautvernichter Glyphosat. Vorausgesetzt, die Richter stimmen dem Vergleich auch abschließend zu. Denn die Anhörung ist nur der erste Schritt. Die finale Entscheidung wird erst in einigen Wochen erwartet. Insgesamt hat Bayer für den Vergleich rund 7 Milliarden US-Dollar auf Seite gelegt. Und das, nachdem der Konzern bereits in einem früheren Vergleich mehr als 10 Milliarden Dollar gezahlt hat.
0: Das Wetter in Deutschland. Nachts ist es häufig trocken, gebietsweise Nebel, im Nordwesten etwas Regen, Tiefstwerte 16 bis 7 Grad. Am Tage überwiegend freundlich und trocken, am Abend von der Nordsee her Schauer, bei Höchstwerten von 20 Grad in Nordfriesland bis 30 Grad am Kaiserstuhl. Die Zeit, es ist gleich 2.03 Uhr.
2: Vielen Dank für die Nachrichten. Dann schauen wir jetzt zum Verkehr. Das ist der Verkehrsservice in der ARD-Hitnacht. Die A1 Hamburg Richtung Lübeck. Zwischen dem Kreuz Bargteheide und Bad Oldesloe. Baustelle bis um 6 gesperrt. A1 Lübeck Hamburg. Die Norderelbbrücke beidseitig immer wieder mal kurzfristig gesperrt wegen eines Schwertransports. Die A100 Stadtring Berlin zwischen Oberlandstraße und Treptower Park und auch auf der Spätstraße. Also zwischen der Spätstraße auf der A113 wegen Wartungsarbeiten bis um 5 gesperrt. Dann die B14 Backnang-Stuttgart zwischen Leutenbach-Nelmersbach und Winnenden beidseitig gesperrt. Das waren die Verkehrsmeldungen. Wir wünschen Ihnen eine gute Fahrt.
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2: Mit Markus Poschlott und dem 50-jährigen Bühnenjubiläum von Gianna Nannini.

0: wir schmachten uns hier in der ARD-Hitnacht von Hit zu Hit. Gleich kommt Cher mit Believe, aber vorher machen wir nochmal unseren Rollentausch heute. Sie vervollständigen bitte folgenden Satz. Wenn ich Chef wäre oder Chefin, dann...
1: Hallihallo, liebes ARD-Hitnacht-Team. Hier ist Jenny aus Magdeburg.
0: Hallo.
1: Wenn ich Chefin wäre, würde ich es so machen wie Taylor Swift, ihr gesamtes Team nach einer Tournee mit einem Betrag von so und so viel bedacht haben soll. Oder auch wie meine Freundin, die Chefin ist, die ihre Mitarbeiter regelmäßig zum Essen einlädt.
0: Ah ja, das finde ich auch eine tolle Idee. Habe auch einen Freund von mir, der in der Praxis arbeitet und der auch erzählt hat, dass seine Chefin einmal im Monat auch einlädt. Mal ins Theater, mal geht's irgendwie ins Kino, mal einfach essen oder irgendwie auf einen Rummel, wenn der gerade in der Stadt ist, auf die Kirmes. Es ist wirklich schön. Also Ideen gibt es eine ganze Menge. Ich glaube, man muss die einfach mal hören. Deswegen sammeln wir das heute Nacht. Ihre Ergänzung. Wenn ich Chef wäre, dann. Punkt, Punkt, Punkt. Sie vervollständigen den Satz auf der 0800 80 80 110. Der kostenfreie Anruf hier zu uns ins Studio. So, und jetzt kommt's wie versprochen. Cher und danach Earth, Wind & Fire mit ihrem Hit September, den sie übrigens gerade im September auch live spielen. Sie sind gerade auf Tournee und spielen ihre Show heute Abend in Kalifornien, in Sacramento sind sie heute Abend unterwegs. Aber vorher gleich völlig für lau in ihrer ARD-Hitnacht.

0: Das ist die Cyndi Lauper. Girls just want to have fun. Die ARD-Hitnacht ist hier jetzt mit einem Song aus einem Album, das schon vor der Veröffentlichung 700.000 Vorbestellungen hatte. Ich war damals noch nicht mal 14 Jahre, hatte auch dieses Album vorbestellt und dann war es endlich da. Ich bin in den Laden, hab's gekauft, abgeholt und das war noch zu so einer Zeit, in der man CDs auch in der Drogerie oder im Supermarkt kaufen konnte. Und ich weiß es deswegen ganz genau, weil als ich nach Hause kam, voller Vorfreude, habe ich dann gemerkt und verstanden, was dieses Wort bedeutet, dass da groß auf diese Hülle geklebt war. Und dieses Wort lautete Leerbox. Kennen Sie das noch? Leerbox, man musste das kaufen, bezahlen und dann an so einen Service-Schalter geben und da hat man dann die CD in die Hülle bekommen. Ich bin quasi nur mit der leeren CD-Hülle für, weiß ich nicht, 20, 30 Euro oder Mark damals natürlich noch nach Hause gefahren und bin dann irgendwann später nochmal hin und habe gesagt, ich habe vorhin meine CD vergessen. Naja, es war das Album Affentheater von Marius Müller-Westernhagen. Das Jahr 94, jetzt hier, auch ganz ohne Leerbox.
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0: Billy Idol singt Flash for Fantasy und gleich singen die Eurythmics Sweet Dreams. 2.31 Uhr ist es, das ist der Verkehrsservice in der ARD Hitnacht. Die A1, Hamburg Richtung Lübeck zwischen dem Kreuz Bargteheide und Bad Oldesloe, wegen Baustelle bis um 6 gesperrt. A1 Lübeck-Hamburg, die Norderelbbrücke ist in beiden Richtungen mehrfach kurzfristig gesperrt, wegen eines Schwertransports. Die A29 Oldenburg Richtung Alhorner Heide zwischen Wardenburg und Großen Kneten, Baustelle bis um 5 Uhr heute früh, die Vollsperrung. A40 Essen Richtung Dortmund, zwischen dem Dreieck Bochum West und Bochum Zentrum Bauarbeiten, deswegen die Vollsperrung. Die A100 Stadtring Berlin ist zwischen Oberlandstraße und Treptower Park wegen Wartungsarbeiten bis um 5 gesperrt. Die B14 Backnang Stuttgart zwischen Leutenbach-Nelmersbach und Winnenden beidseitig gesperrt. Das waren die Verkehrsmeldungen. Wir wünschen Ihnen eine gute Fahrt.
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0: Mit Markus Poschlotter am Mikrofon und besten Grüßen aus Magdeburg ins ganze Land. Ah, hier die Eurythmics um 2:30.

0: Robbie Williams, Go Gentle bei uns in der ARD Hitnacht. So, heute Nacht, die Frage zur Nacht. Wenn ich Chef wäre, dann? Sie vervollständigen den Satz bei uns auf der kostenfreien Nummer 0800 80 80 110. So, der nächste bitte.
1: Hallo, hier ist Matthias aus Hessen. Wenn ich Chef wäre, würde der Jahresumsatz am Ende des Jahres auf die Arbeiter verteilt werden oder Arbeiterinnen, damit sie sich etwas leisten können, die Träume sich erfüllen können. Und bei mir würde jeder ein Lambo fahren, mindestens.
0: Lambo?
1: Irgendeine Luxuskarosse, um einfach morgens glücklich an die Arbeit zu kommen und abends wieder glücklich nach Hause zu gehen. So würde ich das machen, wenn ich Chef wäre.
0: Also ich möchte wunderbar, ich möchte sofort in dieser Firma arbeiten. Das sage ich. Mit dem Lambo, da haben sie mich. Und Sie? 0800 80 80 110. Wenn ich Chef wäre, dann würde ich Aha hören.

0: Das ist Bette Midler, The Beast of Burden, gleich Musik von Gloria Gaynor, I Will Survive, und Rod Stewart wartet auch schon, aber vorher kümmern wir uns nochmal um unsere Frage zur Nacht. Heute mal Rollentausch. Wenn ich Chef wäre, dann, Punkt. Sie ergänzen, was danach kommt. Wenn ich Chef wäre, dann, Punkt. Kommen viele schöne Antworten schon auf der telefonischen Nummer, ja, also auf der Telefonnummer 0800 80 80 110 zu uns im Studio. Den nächsten hören wir gleich, aber per Mail kommt auch einiges, unter anderem von André. Wirklich sehr schöne Mail. Wenn ich Chef wäre, dann würde ich mich erstmal selbst entlassen. Mit nordischen Grüßen, schreibt er hier, André. Alles klar, dann.
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1: Um 3 Uhr mit Olaf Knapp. Die Spritpreise in Deutschland sind erneut auf Rekordwerte gestiegen. Hintergrund sind die blockierten Seewege im Nahen Osten und die beschädigte Pipeline in Saudi-Arabien. Börsenkorrespondent Till Bücker berichtet, worauf sich Autofahrer in den kommenden Wochen einstellen müssen.
2: Auf jeden Fall leider auf weiter steigende Preise. Da sind sich eigentlich alle Fachleute einig. Der Deutsche Tankstellenverband rechnet sogar mit Spritpreisen um die 3 Euro. Der ADAC sieht dafür zwar keine Anhaltspunkte, dafür müssten die Ölpreise nochmals deutlich stärker steigen. Einen neuen Höchststand bei Diesel schließen aber auch die Experten des ADAC nicht aus, wenn sich die Lage weiter verschärft. Weiterhin dürfen die Spritpreise ja nur einmal am Tag um 12 Uhr mittags erhöht werden. Am späten Vormittag, kurz vor den neuen Preisen, ist es daher oft am günstigsten. Und es wird empfohlen, abseits der Autobahn zu tanken.
1: Kampfflugzeuge der NATO haben im litauischen Luftraum eine Drohne abgeschossen. Litauens Präsident Nausėda schrieb, er danke den Einsatzkräften der Allianz für ihre schnelle Reaktion. Litauen grenzt an die russische Exklave Kaliningrad und an das mit Russland verbündete Belarus. Seit dem russischen Angriff auf die Ukraine sieht sich das Land bedroht. In der EU gibt es wieder Streit über die Sanktionen gegen Russland. Laut der irischen Ratspräsidentschaft konnten sich die Mitgliedstaaten nicht darauf einigen, heute auslaufende Strafmaßnahmen gegen rund 3000 Personen, Einrichtungen und Unternehmen um 12 Monate zu verlängern. Sie wurden vorerst nur um 7 Tage verlängert, um weiter zu beraten. Grund war, Diplomaten zufolge, die Forderung der Slowakei und Frankreichs, den russischen Oligarchen Alisher Usmanov von der Sanktionsliste zu streichen. In den USA hat im Rechtsstreit um das Unkrautvernichtungsmittel Glyphosat die richterliche Anhörung begonnen. Die Bayer-Tochter Monsanto forderte das Gericht in St. Louis auf, den vorgeschlagenen Vergleich mit mehr als 60.000 Klägern zu genehmigen. Aus Köln, Ute Scheins.
3: Für Bayer steht viel auf dem Spiel. Die Anhörung vor dem US-Gericht könnte ein Befreiungsschlag sein im milliardenschweren Rechtsstreit um den Unkrautvernichter Glyphosat. Vorausgesetzt, die Richter stimmen dem Vergleich auch abschließend zu. Denn die Anhörung ist nur der erste Schritt. Die finale Entscheidung wird erst in einigen Wochen erwartet. Insgesamt hat Bayer für den Vergleich rund 7 Milliarden US-Dollar auf Seite gelegt. Und das, nachdem der Konzern bereits in einem früheren Vergleich mehr als 10 Milliarden Dollar gezahlt hat.
1: Das Wetter in Deutschland. Am Tage wird es meist freundlich und es bleibt trocken. Erst am Abend von der Nordsee her Schauer. Höchstwerte 20 Grad in Nordfriesland bis 30 Grad am Kaiserstuhl. Am Mittwoch Schauer oder Gewitter, zeitweise sonnig, 16 bis maximal 25 Grad. Und am Donnerstag abends von Nordwesten her Regen, 16 bis 24 Grad. Die Zeit, es ist gleich 3.03 Uhr.
4: Und das ist der Verkehrsservice in der ARD-Hitnacht. Die A1 Hamburg Richtung Lübeck ist zwischen dem Kreuz Bargteheide und Bad Oldesloe wegen Bauarbeiten bis 6 Uhr gesperrt. A1 Lübeck-Hamburg, die Norderelbbrücke in beiden Richtungen immer wieder mal kurzfristig gesperrt wegen eines Schwertransports. Die A29 Oldenburg Richtung Alhorner Heide zwischen Walden, Wardenburg und Großen Kneten, Nachtbaustelle, deswegen die Vollsperrung bis um 5. Die A40 Essen Richtung Dortmund ist zwischen dem Kreuz Bochum West und Bochum Zentrum wegen Bauarbeiten die nächsten Wochen gesperrt. Dann die A94 Passau Richtung München. Der Tunnel Einhausung Wimpasing ist nach Auslösung der Höhenkontrolle gesperrt. Die A100 Stadtring Berlin zwischen Oberlandstraße und Treptower Park bzw. Spätstraße auf der A3 113 wegen Wartungsarbeiten noch bis um 5 gesperrt. Und die B14 Backnang-Stuttgart ist zwischen Leutenbach-Nelmersbach und Winnenden in beiden Richtungen gesperrt. Das waren die Verkehrsmeldungen. Wir wünschen Ihnen eine gute Fahrt.
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4: Mit Markus Poschlott. Hallo zusammen.

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1: Ach, das war das Lied, das wir früher im Englischunterricht immer gesungen haben. Ich sehe noch meine Englischlehrerin vor mir, die mit so einem alten Kassettenrekorder die Kassette, die schon viel zu oft abgespielt wurde, immer wieder zurückgespult hat, damit wir diesen Song gemeinsam singen durften. Ach schön, Ralph McTell war das. 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

0: Vor allen Dingen würde ich eins nicht tun, den Chef oder die Chefin raushängen zu lassen.
1: Ah, sehr guter Punkt, sehr guter Punkt. Also heute Nacht ist es eh wie so eine kleine soziologische Studie hier. Wir kriegen hier sehr, sehr viel Feedback und wir merken ja, das, was Sie sagen, ist ja oft das, was Sie auch erleben. Also in dem Falle vielleicht ja auch genau das Gegenteil. Ein Chef oder eine Chefin, die eben genau das raushängen lässt. Okay, komm mit auf die Liste. Und jetzt Sie. Wenn Sie Chef wären, was würden Sie machen? 0800 80 80 110, die Nummer hier zu uns ins Studio.
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Heinz Rudolf Kunze, dein ist mein ganzes Herz. 3:22 Uhr. Heute Nacht fehlen noch die Bee Gees, oder? Hatten wir bisher noch gar nicht. Kommen jetzt hier mit dem großen Hit Stayin' Alive in der ARD-Hitnacht. Mit besten Grüßen aus Magdeburg.

0: Es ist Whitney Houston, All at Once. Und damit ist es 3.32 Uhr. So, das ist der Verkehrsservice in der ARD-Hitnacht mit der A1 Hamburg Richtung Lübeck. Zwischen dem Kreuzberg der Heide und Bad Oldesloe Bauarbeiten bis um 6 Uhr noch die Vollsperrung. A1 Lübeck-Hamburg, die Norderelbbrücke beidseitig, immer wieder mal kurzfristig gesperrt aufgrund eines Schwertransports. Die A29 Oldenburg Richtung Alhorner Heide zwischen Wardenburg und Großen Kneten, Nachtbaustelle bis um 5 auch die Vollsperrung. Dann die A40 Essen Richtung Dortmund zwischen dem Dreieck Bochum West und Bochum Zentrum, Bauarbeiten, Vollsperrung. Die A100 Stadtring Berlin zwischen Oberlandstraße und Treptower Park bzw. Spätstraße auf der A113 wegen Wartungsarbeiten bis um 5 gesperrt. Und die B14 Backnang Stuttgart zwischen Leutenbach Nelmersbach und Winnenden beidseitig ebenfalls gesperrt. Das waren die Verkehrsmeldungen. Wir wünschen Ihnen eine gute Fahrt.
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0: Mit Markus Poschlott und besten Grüßen hier aus Magdeburg. Das ist die ARD-Hitnacht. Gleich mit Ace of Base, vorher noch Lionel Richie.

0: Ace of Base, Life is a Flower. Ach schön. 3.40 Uhr, hallo und guten Morgen. Das ist die ARD-Hitnacht. Heute mal mit einer Frage zur Nacht. Ich möchte von Ihnen heute wissen, wenn Sie in den Rollentausch mal gehen, gedanklich. Und ich stelle Ihnen die Frage, wenn ich Chef wäre, dann würde ich gerne mal wissen, was Sie dann machen, was Sie dann ändern würden. Ja, wenn ich Chef wäre, dann?
1: Ja, ich würde als erstes die Raucherpausen verbieten, denn es kann ja nicht sein, dass die anderen Mitarbeiter, die nicht Raucher sind, mehr Arbeit leisten müssen, nur weil der Raucher sich eine Raucherpause gönnt.
0: Mhm. Ah, jetzt waren wir bisher immer bei sehr netten Gesten. Hier wird jetzt mal ein bisschen durchgegriffen. Warum auch nicht? Wenn ich Chef wäre, dann, was sagen Sie? 0800 80 80 110, unsere Nummer hier, verbunden mit der Mailbox direkt im Studio.
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0: Und mit Musik von John Wayne.

Lee and Rimes in der ARD Hitnacht. Wenn ich Chef wäre, dann. Hans hat uns eine Mail geschrieben und schreibt, wenn ich Chef wäre, würde ich einmal pro Tag das Radio aufdrehen und 5 Minuten Rock verordnen. Was für eine grandiose Idee. Alle mal ein bisschen tanzen oder freidrehen. Also ich habe jetzt keinen Rock dabei, aber ich sag mal so, Rick Astley geht auch immer. Wirklich. Würden sich auch alle drüber freuen, bin ich mir ziemlich sicher. Jung oder alt, ganz egal. Das spielen wir jetzt hier mit Take Me To Your Heart, Rick Astley in der ARD-Hitnacht.

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1: Um 4 Uhr mit Olaf Knapp. Der oberste Gerichtshof der USA hat Pläne der Trump-Regierung gestoppt, die Briefwahl einzuschränken. Die Richter lehnten einen Eilantrag ab. Aus der Nachrichtenredaktion Janine Artist.
2: Die Entscheidung ist von großer Bedeutung, weil in den USA fast ein Drittel der Wähler per Briefwahl abstimmt und im November Zwischenwahlen anstehen. Die Regierung wollte ihre Änderung noch davor durchsetzen. Eine mögliche Folge wäre gewesen, dass viele US-Amerikaner nicht per Post hätten wählen können. Denn Trump behauptet immer wieder, die Briefwahl führe zu Betrug. Belegen kann er das nicht. Die Zwischenwahlen gelten als wichtiger Stimmungstest für Trump. Den Republikanern droht im Repräsentantenhaus eine Niederlage. Im Senat könnte es eine Pattsituation geben.
1: Kampfflugzeuge der NATO haben im litauischen Luftraum eine Drohne abgeschossen. Das teilte das Nationale Krisenmanagementzentrum mit. Litauens Präsident Nausėda schrieb, er danke den Einsatzkräften der Allianz für ihre schnelle Reaktion. Woher die Drohne kam, ist bisher nicht bekannt. Litauen grenzt an die russische Exklave Kaliningrad und an das mit Russland verbündete Belarus. Seit dem russischen Angriff auf die Ukraine sieht sich das Land bedroht. In der EU gibt es wieder Streit über die Sanktionen gegen Russland. Laut der irischen Ratspräsidentschaft konnten sich die Mitgliedstaaten nicht darauf einigen, heute auslaufende Strafmaßnahmen gegen rund 3000 Personen, Einrichtungen und Unternehmen um 12 Monate zu verlängern. Sie wurden vorerst nur um 7 Tage verlängert, um weiter zu beraten. Grund war, Diplomaten zufolge, die Forderung der Slowakei und Frankreichs, den russischen Oligarchen Alisher Usmanov von der Sanktionsliste zu streichen. Das brandenburgische Oberlandesgericht verhandelt von heute an über eine Klage gegen den Discounter Lidl. Eingereicht hatte sie der Bundesverband der Verbraucherzentralen. Gisela Former berichtet, worum es dabei genau geht.
3: Viele Menschen haben sie auf dem Handy, Apps von großen Handelsketten. In diesem Fall die Lidl Plus App. Mit ihr, so verspricht es der Discounter, könne man beim Einkaufen mehr sparen, durch extra Rabatte. Aber nur, wenn man die App verwendet. Die Verbraucherschützer sehen genau darin eine Diskriminierung. Sie kritisieren, dass Ältere ohne Smartphone, Kinder oder Menschen mit Behinderung benachteiligt würden, weil sie die Apps häufig nicht nutzen könnten oder dürften. Auch gegen andere Supermarkt-Apps haben die Verbraucherschützer schon geklagt.
1: Das Wetter in Deutschland. Am Tage meist freundlich und trocken. Am Abend von der Nordsee her Schauer bei Höchstwerten von 20 Grad in Nordfriesland bis 30 Grad am Kaiserstuhl. Und am Mittwoch Schauer oder Gewitter, zeitweise sonnig, bei 16 bis maximal 25 Grad. Es ist 4.03 Uhr.
4: Dankeschön an die Kollegen für die Nachrichten. Und wir schauen jetzt auf die Straßen. Hier ist der Verkehrsservice in der ARD-Hitnacht. Mit der A1 Hamburg Richtung Lübeck zwischen dem Kreuz Bargteheide und Bad Oldesloe wegen Fahrbahnerneuerung bis um 6 noch gesperrt. Die A29 Oldenburg Richtung Ahlhorner Heide zwischen Werdenburg und Großen Kneten bis um 5 noch gesperrt wegen der Baustelle. Und die A100 Stadtring Berlin zwischen Oberlandstraße und Treptower Park beziehungsweise zwischen Spätstraße auf der A113 wegen Wartungsarbeiten bis 5 Uhr früh gesperrt. Das waren die Verkehrsnachrichten. Wir wünschen eine gute Fahrt.
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4: Mit Markus Poschlott und besten Grüßen aus Magdeburg ins ganze Land. Jetzt mit Musik von Asia. Hier ist Heat of the Moment.

Das ist Diana Ross und die Supremes. An diesem sehr frühen Dienstagmorgen, 10 nach 4 ist es, hier ist die ARD-Hitnacht. Heute mit unserer Frage zur Nacht. Ich merke, dass Sie schreiben hier sehr, sehr viel und rufen fleißig an. Wenn ich Chef wäre, dann. Wir machen heute quasi mal einen kleinen Rollentausch. Und unser Stammhörer Jürgen hat uns geschrieben, ich fürchte, um die heutige Frage zur Nacht mal beantworten zu können, muss man beides gewesen sein. Chef und Arbeitnehmer, schreibt er hier. Ich war beides und ich kann euch nur sagen, die Äußerungen der bisherigen Gesprächsteilnehmer in allen Ehren, aber es hängt so vieles von den wirtschaftlichen Gegebenheiten ab, dass man das einfach nicht bagatellisieren kann. Das Wichtigste ist aber, also er meint wahrscheinlich die Sachen mit, alle Mitarbeiter bekommen bei mir ein Lambo, alle Mitarbeiter haben eher Feierabend und haben einfach eine gute Zeit bei mir und es gibt Essen und so weiter. Also wir haben ja viele Sachen heute Nacht schon gehört. Und er schreibt ja weiter, das Wichtigste ist aber, und das lässt sich immer machen, dass man anständig und respektvoll miteinander umgeht. Viele Grüße, schreibt Jürgen. Sehr schön. Das nehmen wir doch gerne mit. Aber Sie können natürlich weiterhin noch schreiben oder auch gerne anrufen. Ne? Wenn ich Chef wäre, dann 0800 80 80 110.

PhD ist das I Won't Let You Down. Die ARD-Hitnacht ist hier, jetzt mit einem Künstler, der bald Jubiläum feiert. Am 9. Oktober erscheint nämlich sein Best-of-Album zu 25 Jahren seiner Karriere. Viele Hits sind neu arrangiert und neu aufgenommen worden. Darunter auch dieser große Hit von ihm, von Leigh Saldin. Hier ist dein Lied.

0: Let's Stay Together. Tina Turner in der ARD Hitnacht. 4.31 Uhr ist es. Das ist der Verkehrsservice in der ARD Hitnacht. Mit der A1 Hamburg Richtung Lübeck. Zwischen dem Kreuz Bargteheide und Bad Oldesloe. Wegen Baustelle bis um 6 gesperrt. Die A29 Oldenburg Richtung Allhorner Heide. Zwischen Wardenburg und Großen Kneten. Wegen einer Nachtbaustelle noch bis um 5 gesperrt. Und die A40 Essen Richtung Dortmund. Ist zwischen dem Dreieck Bochum West und Bochum Zentrum. Wegen Bauarbeiten gesperrt. Das waren die Verkehrsmeldungen. Wir wünschen Ihnen eine gute Fahrt.
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0: Mit Markus Poschlott. Und besten Grüßen aus Magdeburg ins ganze Land. Mit Genesis, die spielen wir jetzt. Tell me why.

0: die ARD-Hitnacht um 4.41 Uhr an einem Dienstag, der nicht einfach nur ein Dienstag ist. Heute ist Tag der IT-Profis. Und deswegen starten Sie doch heute mal zur Feier des Tages den Router mal wieder neu. Schließen Sie mal alle Tabs. Machen Sie vielleicht doch mal wieder ein Backup sogar. Das freut die IT natürlich, wenn man das macht. Und falls Sie heute Ihre IT-Kollegen mal am Telefon haben sollten, gratulieren Sie auch. Ja? Sagen Sie ruhig mal, alles Gute zum Tag der IT-Profis. Gut, die Antwort, die dann kommt, ist klar, die kennen Sie wahrscheinlich schon, oder? Dankeschön. Und haben Sie Ihren Computer heute schon mal runtergefahren?
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0: Das ist doch so.

0: Fool's Garden, Musik aus Stuttgart, Lemon Tree in der ARD-Hitnacht. Ganz gleich, wo Sie uns gerade hören, Sie wissen ja...
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0: Jawohl, haben Sie jetzt einen schönen Tag für den Fall, dass Sie in den Tag starten. Ist ja auch schließlich schon 4:53 Uhr, 7 Minuten vor 5.

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1: Um 5 Uhr mit Olaf Knapp. Der oberste Gerichtshof der USA hat Pläne der Trump-Regierung gestoppt, die Briefwahl einzuschränken. Die Richter lehnten einen Eilantrag ab. Aus der Nachrichtenredaktion Janine Artist.
2: Die Entscheidung ist von großer Bedeutung, weil in den USA fast ein Drittel der Wähler per Briefwahl abstimmt und im November Zwischenwahlen anstehen. Die Regierung wollte ihre Änderung noch davor durchsetzen. Eine mögliche Folge wäre gewesen, dass viele US-Amerikaner nicht per Post hätten wählen können. Präsident Trump behauptet immer wieder, die Briefwahl führe zu Betrug. Belegen kann er das nicht. Die Zwischenwahlen gelten als wichtiger Stimmungstest für Trump. Den Republikanern droht im Repräsentantenhaus eine Niederlage. Im Senat könnte es eine Pattsituation geben.
1: Kampfflugzeuge der NATO haben im litauischen Luftraum eine Drohne abgeschossen. Das teilte das Nationale Krisenmanagementzentrum mit. Litauens Präsident Nausėda schrieb, er danke den Einsatzkräften der Allianz für ihre schnelle Reaktion. Woher die Drohne kam, ist bisher nicht bekannt. Litauen grenzt an die russische Exklave Kaliningrad und an das mit Russland verbündete Belarus. Seit dem russischen Angriff auf die Ukraine sieht sich das Land bedroht. In der EU gibt es wieder Streit über die Sanktionen gegen Russland. Laut der irischen Ratspräsidentschaft konnten sich die Mitgliedstaaten nicht darauf einigen, heute auslaufende Strafmaßnahmen gegen rund 3000 Personen, Einrichtungen und Unternehmen um 12 Monate zu verlängern. Sie wurden vorerst nur um 7 Tage verlängert, um weiter zu beraten. Grund war, Diplomaten zufolge, die Forderung der Slowakei und Frankreichs, den russischen Oligarchen Alisher Usmanov von der Sanktion Liste zu streichen. Das brandenburgische Oberlandesgericht verhandelt von heute an über eine Klage gegen den Discounter Lidl. Eingereicht hatte sie der Bundesverband der Verbraucherzentralen. Gisela Former berichtet, worum es dabei genau geht.
3: Viele Menschen haben sie auf dem Handy, Apps von großen Handelsketten. In diesem Fall die Lidl Plus App. Mit ihr, so verspricht es der Discounter, könne man beim Einkaufen mehr sparen, durch extra Rabatte. Aber nur, wenn man die App verwendet. Die Verbraucherschützer sehen genau darin eine Diskriminierung. Sie kritisieren, dass Ältere ohne Smartphone, Kinder oder Menschen mit Behinderung benachteiligt würden, weil sie die Apps häufig nicht nutzen könnten oder dürften. Auch gegen andere Supermarkt-Apps haben die Verbraucherschützer schon geklagt.
1: Das waren die Nachrichten.
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5: Die aktuellen Temperaturen: Bremen Mitte 16 Grad, Cuxhaven 16 Grad, Friseute 18 Grad. Der Tag startet dicht bewölkt, örtlich ist etwas Regen möglich. Am Vormittag setzt sich dann mehr und mehr die Sonne durch. Bis zum Abend kommen zwischendurch auch mal dichte Wolken dazu. Am Abend kann es dann auch Schauer geben. Die Temperaturen heute werden spätsommerlich warm bei 22 bis 27 Grad.
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5: In Hannover ist der Busverkehr bis 9.30 Uhr gestreikt. Betroffen sind alle Sprint-H-Linien der Regiobus Hannover. Die einzige Ausnahme ist die von der Östra bediente Linie 800. Im Bereich des Schülerverkehrs ist kaum mit Beeinträchtigungen zu rechnen.
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2: Mit Elke Martens, guten Morgen. Kampfflugzeuge der NATO haben über Litauen eine Drohne abgeschossen. Litauens Präsident Gitanas Nausėda schreibt auf der Plattform X, er danke den Einsatzkräften der Allianz für ihre schnelle Reaktion. Woher die Drohne kam, ist bisher nicht bekannt. Litauen grenzt an die russische Exklave Kaliningrad und an das mit Russland verbündete Belarus. Der oberste Gerichtshof der USA hat Pläne der Trump-Regierung gestoppt, die Briefwahl einzuschränken. Die Richter lehnten einen Eilantrag ab. Die Entscheidung ist von großer Bedeutung, weil in den USA fast ein Drittel der Wähler per Briefwahl abstimmt und im November Zwischenwahlen anstehen. Und jetzt weitere Meldungen aus Bremen, Bremerhaven und Niedersachsen.
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2: Die Bremer Gesundheitsdeputation berät heute Nachmittag über den Hitzeschutz für die Krankenhäuser in Bremen und Bremerhaven. Bisher haben von den 13 Krankenhäusern im Land Bremen 4 einen Hitzeschutzplan. Andere Kliniken sind dabei, einen Plan zu erstellen. Weitere Themen bei der Sitzung werden heute auch das hohe Finanzdefizit des städtischen Klinikverbunds Gesundheit Nord sein und die möglichen Missstände in einem Pflegeheim in Huchting. Die Gewerkschaft IG Metall Küste warnt vor einem möglichen Stellenabbau in der Windenergiebranche. Das hat eine Befragung unter den Betriebsräten von 34 norddeutschen Unternehmen ergeben. Rund die Hälfte geht davon aus, dass die Aufträge für die Windkraftbranche in den kommenden Jahren weniger werden. Grund dafür sei der wachsende Wettbewerbsdruck durch China und fehlende Unterstützung aus der Politik. Die Bremerhavener SPD entscheidet heute über die Nachfolge von Parteichef Martin Güntner. Einzige Kandidatin ist Güntners langjährige Stellvertreterin, die Bremerhavener Bürgerschaftsabgeordnete Janina Strelo. Güntner ist designierter Oberbürgermeister in Bremerhaven. Er tritt für das Amt des Unterbezirksvorsitzenden nicht mehr an. Das waren die Nachrichten mit Elke Martens.
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3: Ja, zunächst der Blick auf die aktuellen Temperaturen. Da sind wir in Bremerhaven, Lea Heide und Bremen bei 17 Grad, Bremen-Findorf am Weiher bei 16 und in Oldenburg und Wüsting ebenfalls bei 16, 17 Grad. Wir bekommen heute noch, Achtung, das ist nämlich die große Geschichte, am heutigen Dienstag bis zu 26 Grad. Ansonsten sind aktuell noch viele Wolken unterwegs, stellenweise auch Nebel. Meist bleibt es dabei trocken. Später kommt noch ein bisschen, zumindest gebietsweise, die Sonne raus. Temperaturen, habe ich Ihnen gesagt, es wird sommerlich. Zum Abend hin kann es vereinzelt auch Gewitter und Schauer geben.
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4: Um 5.33 Uhr ist auf den Straßen noch alles frei. Gute Fahrt.
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3: Wir müssen jetzt dringend irgendwas ändern im Studio. Es sind gefühlte 100 Grad. Irgendwas stimmt hier nicht. Es ist so heiß.
5: Wirklich. Ich will die Klamotten mir vom Leib reißen.
3: Ja, also falls wir... Das ist die eine Option.
5: Ja.
3: Entweder gibt es heute eine klassische Nacktmoderation,
5: ja,
3: die angelehnt an die Nacktbaustelle ist.
5: Richtig.
3: Oder wir finden hier irgendeinen Regler in diesem Studio, der dafür sorgt, dass es hier etwas kühler wird. Wenn die Musik dabei ausgeht, falls wir den falschen Regler treffen, sagen Sie uns bitte Bescheid.
5: Schönen guten Morgen.
3: Moin.
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1: The Hooters, 500 miles away from home. Das Lied haben wir echt zur Gitarre gesungen am Lagerfeuer. Es war sehr romantisch. Und es war dann auch auf einem Mixtape. Ich glaube, er hieß Philipp und er war zuckersüß.
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0: So ein bisschen kühler ist es mittlerweile schon hier
1: bisschen,
0: im Studio.
1: Ein bisschen, ja.
0: Der alte Trick, Fenster auf, hat tatsächlich was gebracht.
1: Verrückt. Es gibt so Dinge, bei denen man sich dann doch wundert, dass es funktioniert. Trotzdem sitzen wir hier nackt, nur für ihr Gefühl.
0: Ja, auch wenn es kein Gutes ist. Ich habe gestern, man kriegt ja ständig im Internet irgendwelche sogenannten Kacheln. Da steht dann irgendwie ein Sinnspruch drauf,
1: oh, ja.
0: oder irgendwas Lustiges.
1: Ja.
0: Und meistens ist es so, man guckt drauf und denkt, Und gestern war eine, die hatte die Überschrift Dinge, die es wirklich in jedem Kühlschrank gibt.
1: Okay.
0: Und da sind 6 Punkte und ich fühlte mich so oft ertappt, dass ich dachte, jetzt will ich mal testen, wie das bei Ihnen zu Hause und vor allem bei dir ist, ob du auch einige Punkte abhaken kannst.
1: Jetzt bin ich gespannt, ja.
0: Senf aus 2021.
1: Ja, ja, wo das, da, ich bin ein großer Senfesser,
0: oh,
1: weil ich natürlich auch überall meinen Senf dazugebe. Deshalb wird der schnell alle. Also Senf ja, aber ich glaube nicht von 2021.
0: Eine schrumpelige halbe Zitrone.
1: War schon mal, aber nee, jetzt nicht.
0: Ein angebrochenes Gurkenglas.
1: Das habe ich, ja, tatsächlich. Und ich habe das sogar neulich gedacht, jetzt nehme ich mal einen und habe gedacht, ach nee, doch nicht.
0: Das ist der komische Moment, dass man selber weiß, es ist schon drüber,
1: ja,
0: aber man will es noch nicht aussortieren.
1: Ja.
0: Genau.
1: Die hat ja auch was gekostet.
0: Die letzte Scheibe Käse in der Packung.
1: Ja, die dann immer viel zu hart ist, wo man, ja.
0: Definitiv, da schneide ich den Rand irgendwann mal ab und dann ist das Stück Käse irgendwann nur noch so klein, dass es nicht mal mehr auf einen halben Toast passt.
1: Ja.
0: Das nächste, da bin ich sehr ertappt, Tomatenmark von 2003.
1: Das ja, das habe ich auch. Definitiv vom Double-Sieg von Werder habe ich noch Tomatenmark im Kühlschrank.
0: Und der Klassiker, 3 Grillsoßen vom letzten Sommer.
1: Ja, ja, da müsste es mal so ein Rezept geben. Oder irgendwie so, so einen großen Feiertag in Deutschland. Die Saison ist vorbei. Heute treffen wir uns nochmal alle zum gegenseitig Grillen und nutzen diese Grillsoßen.
0: Oder sich wie dieses Holi-Festival,
1: ja,
0: wo man sich dann so gegenseitig mit Grillsoßen bespritzt.
1: Da haben wir es doch.
0: Da.
1: So, es geht doch. So kompliziert ist das gar nicht im Leben.
0: Schönen guten Morgen, Bremen 1 ist hier, 5.43 Uhr.
1: Aber so ein Glas Barbecue-Honigsoße hätte ich jetzt schon gern.
0: Mit Gurke und Käse.
1: Lecker.

0: Taylor Swift hier bei uns bei Bremen 1 um 5.54 Uhr. Und das, was Taylor Swift in den letzten Jahren in der Musik geschafft hat, das macht jetzt ja eine Band, ich möchte sagen, vor allem für eine männliche Zielgruppe nach, nämlich Oasis. Die haben jetzt ja unter anderem erst angekündigt, dass sie ankündigen, dass sie auf Tour gehen. Da haben sie erst so Drohnen über Manchester in den Lufthimmel geschickt, die dann so ein Datum angezeigt haben. Und dieses Datum war dann gestern Montag um 16 Uhr. Und diese Ankündigung, dass sie was ankündigen, hat dafür gesorgt, dass alle Internetseiten zusammengebrochen sind, weil alle gesagt haben, jetzt möchten wir mal wissen, was kommt. Also sie haben angekündigt, dass sie auf Tour gehen.
1: Aha.
0: Und sie werden zum allerersten Mal auch wieder nach Deutschland kommen. Und zwar nach München.
1: Aber sie waren doch kürzlich erst auf Tour.
0: Sie waren auf Tour und dazu gab es jetzt ja auch einen Film, den haben wir übrigens auch gesehen. Das ist ein unfassbarer Film.
1: Und guter Film?
0: Ja, also wenn man Oasis mag und eine riesen Euphorie und die Menschen heulen die ganze Zeit beim Konzert, dass sie das erleben dürfen. Und jetzt also kündigen sie an, sie gehen wieder auf Tour, kommen auch nach Deutschland. Und ich habe da mal nachgeschaut, weil die Ticketpreise sollen ja so um die 200 Euro aufwärts kosten. Und vor genau fast 25 Jahren, nämlich am 19. September, hätten die hier in Bremen im Pier 2 spielen sollen. Und hier habe ich noch meine Karte.
1: Nein, aber was heißt denn hätte?
0: Sie haben sich vorher geprügelt, die beiden Brüder. Und dann wurde das Konzert abgesagt.
1: Ah, der Preis.
0: Und deshalb könnte ich doch mit dieser Karte noch dahin. Ich habe die nie zurückgegeben. Und vielleicht kann ich ja auch meine Karte von damals, das ist genau vor 25 Jahren, hätten Oasis hier, und du siehst es, im Pier 2 auftreten sollen. Und der Preis ist, glaube ich,
1: 28,90 Euro. Nichts kriegt man heute noch im Konzertbereich für 28,90.
0: Und dann hätten die Gallagher-Brüder im Pier 2 spielen sollen. Ticket wurde ja dementsprechend nie eingelöst von mir. Vielleicht könnte ich ja jetzt einfach ins Wembley-Stadion oder wo auch immer nach München fahren und sagen, hier, ich habe ja noch meine Karte, dürfte ich jetzt hier rein.
1: Ist das das Nachholkonzert?
0: Das müsste doch jetzt nach 25 Jahren das Nachholkonzert sein.
1: Weiß man aber, wo sie auftreten? Also welche Städte in Deutschland?
0: Also nur München.
1: Nur München. München.
0: Ja, nur München.
1: Okay.
0: Also ins Pier 2 kommen sie nicht, nach aktuellen Informationen.
1: Warum hast du die Karte? Die ist ja nicht besonders schön.
0: Das ist ja so
1: ein, das ist ja so eine Einheitskarte und keine mit speziellem Motiv. Warum hast du die nicht weggegeben? Weggeschmissen?
0: Ja, weiß ich auch nicht. Das frage ich mich auch ehrlich gesagt. Warum ich die nicht...
1: Jetzt ist zu spät.
0: Ob ich noch 28,90 wiederkriege?
1: Nein.

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1: Mit Elke Martens. Guten Morgen. Oberster Gerichtshof der USA lehnt Einschränkungen bei Briefwahl ab. NATO schießt Drohne über Litauen ab. IG Metall fürchtet Jobabbau bei Windindustrie im Norden. Das Wetter freundlich mit Sonne und Wolken. 22 bis 27 Grad. Der Oberste Gerichtshof der USA hat Pläne der Trump-Regierung gestoppt, die Briefwahl einzuschränken. Die Richter lehnten einen Eilantrag ab. Damit steht fest, zumindest für die Kongress-Zwischenwahlen Anfang November bleibt es bei den bisherigen Regeln. Aus Washington, Ralf Borchert.
2: Diese sind von großer Bedeutung, weil bis zu einem Drittel der Wählerinnen und Wähler in den USA per Brief abstimmen. In vielen Bundesstaaten vor allem Anhänger der Demokraten. Präsident Trump hat immer wieder behauptet, die Briefwahl ermögliche Wahlbetrug. Dafür gibt es aber keinerlei stichhaltige Belege. Trump hatte im März per Dekret bestimmt, dass die Post nur noch Briefwahlunterlagen an diejenigen verschicken soll, die auf von der Bundesregierung abgesegneten Wählerlisten stehen. Dagegen hatten zahlreiche demokratisch regierte Bundesstaaten geklagt.
1: Kampfflugzeuge der NATO haben über Litauen eine Drohne abgeschossen. Litauens Präsident Gitanas Nausėda schreibt auf der Plattform X, er danke den Einsatzkräften der Allianz für ihre schnelle Reaktion. Woher die Drohne kam, ist bisher nicht bekannt. Litauen grenzt an die russische Exklave Kaliningrad und an das mit Russland verbündete Belarus. Die Aussichten für die Windindustrie sind so düster wie seit 2018 nicht mehr. So fasst die IG Metall Küste das Ergebnis einer Umfrage unter Betriebsräten von 34 Unternehmen zusammen. Peter Becker mit den Einzelheiten.
3: Es ist ein Stimmungsbild aus Unternehmen mit bundesweit rund 27.700 Beschäftigten. Danach befürchten Onshore- und Offshore-Industrie Auftragseinbrüche. Die Folge: allein in den kommenden 12 Monaten drohten bis zu 600 Arbeitsplätze verloren zu gehen. Auch Jobs in Niedersachsen seien gefährdet, so die Gewerkschaft. Konkrete Betriebe nannte sie allerdings nicht. Gründe für die schwierige Lage: der US-Markt breche weg und China überschwemme den Markt mit Komponenten für Windräder. Zudem verunsichere die Bundesregierung mit einer unklaren Energiepolitik potenzielle Investoren, so die IG Metall Küste.
1: Die Bremer Gesundheitsdeputation berät heute Nachmittag über den Hitzeschutz für die Krankenhäuser in Bremen und Bremerhaven. Damit reagieren die Kliniken auf die außergewöhnlich heißen Tage in diesem Sommer. Einzelheiten von Heike Zeigler aus der Regionalredaktion Buten und Binnen.
4: 4 der 13 Krankenhäuser im Land Bremen haben bereits einen Hitzeschutzplan. Andere Kliniken sind dabei, einen entsprechenden Plan zu erstellen. Dabei geht es unter anderem darum, Ventilatoren einzusetzen und ausreichend Trinkwasser zur Verfügung zu stellen. Klimaanlagen kommen bisher nur vereinzelt zum Einsatz, vor allem in Operationssälen und auf Intensivstationen. In der Gesundheitsdeputation wird heute auch das hohe Defizit des Städtischen Klinikverbundes Gesundheit Nord Thema sein, genauso wie die möglichen Missstände in einem Pflegeheim in Bremen-Huchting.
1: Das brandenburgische Oberlandesgericht verhandelt von heute an über eine Klage gegen den Discounter Lidl. Der Bundesverband der Verbraucherzentralen wirft dem Unternehmen Diskriminierung vor. Hintergrund sind Extra-Rabatte für Kunden, die die Lidl Plus App nutzen. Die Verbraucherschützer kritisieren, dass Ältere ohne Smartphone, Kinder oder Menschen mit Behinderung benachteiligt würden, weil sie solche Apps häufig nicht nutzen könnten oder dürften. Das waren die Nachrichten mit Elke Martens.
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5: Einige Wolken unterwegs, stellenweise auch Nebel und Nieselregen. Später scheint aber auch gebietsweise noch die Sonne. Und jetzt kommt das absolut Erstaunliche. Wir bekommen heute Temperaturen bis zu 27 Grad. Ja, Sie haben richtig gehört, heute bis zu 27 Grad. Aktuell sind wir bei 17 Grad in Bremerhaven, Speckenbüttel und Nordenham. Bremerhavenhausen um die 16 Grad, Oldenburg und Hatten auch bei 16 Grad. Also das steigt noch ordentlich an, das Thermometer. Zum Abend hin kann es vereinzelt auch Gewitter und Schauer geben.
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6: Um 6:04 auf den Straßen ist nach wie vor alles frei. Gute Fahrt.
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6: Ja, so langsam geht's.
5: Mit der Temperatur hier. Wir haben hier irgendwie technische Probleme im Studio. Oder wir haben irgendwie aus Versehen den Knopf Sauna gedrückt. Ja. Es ist zumindest in unserem Studio sowas von warm.
7: Aber jetzt hat es sich schon auf angenehme 34 Grad runtergekühlt. So langsam können wir auch wieder befreit aufmoderieren für Sie.
5: Und langsam vielleicht doch wieder ein paar Klamotten anziehen.
7: Guten Morgen.
5: Moin.
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0: 6:12 an diesem Dienstag. Hier ist Bremen 1 und es gibt ja das schöne Wort Allzeithoch und das ist ein schönes Wort im Zusammenhang mit Ihrem eigenen Konto. Wenn Sie da ein Allzeithoch haben bei Ihrer Gesundheit, vielleicht auch wenn Sie bei der Stimmung ein Allzeithoch
1: super
0: haben.
1: Gut,
0: wo das Allzeithoch nicht so gut ist, ist an der Zapfsäule an der Tankstelle.
1: Ja, da sind wir aktuell gerade wieder so bei 2,38 Euro. Man erwischt sich ja fast schon dabei, dass man denkt, ach, geht ja. Aber wir haben schon die Prognosen gehört, es soll unter Umständen auf 3 Euro pro Liter steigen. Falls Sie eine Ölheizung haben, dann wissen Sie, schön wär's. Da zahlt man ja mittlerweile rund 80% mehr als im letzten Jahr. Also all das wird teurer und teurer. Entweder man versucht selber bei sich im Garten mal nach Öl zu bohren,
0: ja,
1: oder man meldet sich dann doch einmal mehr bei der Erbtante, um sich da langsam wieder einzuschleimen. Denn es ist teuer und es wird teurer und das regt viele Menschen auf. Und deswegen fragen wir direkt mal nach bei unserem Korrespondenten Jan Zimmermann in Berlin. Was will denn die Bundesregierung gegen diese hohen Spritpreise in Zukunft unternehmen?
2: Das ist eine einfache Frage, auf die es leider keine einfache Antwort gibt. Wir hatten ja den Tankrabatt. Da hat die Regierung vorübergehend die Steuern gesenkt. Aber das hat für 2 Monate

0: Konzerne uns nicht mehr beliefern, weil sie woanders mehr Geld verdienen, dann hätten wir im schlimmsten Fall sogar zu wenig Benzin und das wäre ja noch viel schlimmer.
1: Jetzt gibt es ja immer wieder, lass es mich vorsichtig formulieren, den Verdacht, dass die Mineralölkonzerne diese Krise nutzen, um sich die Taschen voll zu machen. Wie kann man die denn daran hindern? Gibt es da denn irgendwelche Ideen?
0: Also dieser Verdacht, der ist berechtigt. Das sieht man schon daran, dass die Preise immer ganz schnell steigen, aber nur ganz, ganz langsam sinken. Woran liegt das nur? Es wird dann immer wieder die Übergewinnsteuer gefordert. Das heißt, wenn ein Konzert in einer Krise viel mehr Geld verdient als normal, dann soll er auf diesen zusätzlichen Gewinn noch eine zusätzliche Steuer zahlen. Der Finanzminister will das auch. Allerdings gibt es auch da einen Haken. Lars Klingbeil will, dass man das in ganz Europa einführt. Mit dem Argument, wenn man das nur in Deutschland machen würde, dann haben deutsche Unternehmen wieder einen Wettbewerbsnachteil. Aber bis Europa das beschließt, dauert es halt auch wieder lange. Der sicherste Weg für günstige Preise wäre schlicht und einfach, wenn die Krise im Iran endlich gelöst würde und der Ölpreis auf dem Weltmarktniveau wieder sinkt. Aber das hat halt Donald Trump verbockt und nicht die deutsche Regierung.
2: Okay, also nicht die Erbtante anrufen, sondern Donald Trump und vielleicht sich da einschleimen.
1: Rufen wir gleich mal an.
2: Es hilft nichts. Es wird im Augenblick immer teurer, dieses Benzin. Und man munkelt schon 3 €. Keine Utopie mehr.
1: Aber es wird jetzt auch klarer, warum an diesen Zapfsäulen das immer so eine Zapfpistole ist. Also das, ich habe mich jahrelang gefragt, warum ist das eigentlich so? Aber ja, bei den Preisen.
2: 16:06 Bremen 1 ist hier. Schönen guten Morgen.

0: Guter Song.
1: Finde ich auch. Tina Turner, Private Dancer um 6.24 Uhr hier bei Bremen 1. Jetzt müssen wir Ihnen zwei wichtige Zahlen nennen. Erstmal ein bisschen weihnachtliche Musik an, denn damit haben diese Zahlen zu tun. Nehmen wir erstmal die 100, denn heute in 100 Tagen ist schon Weihnachten.
0: Ja, wir haben gerade mal fleißig gerechnet. Heute 15. September. 100 Tage sind es also noch. Wir hoffen, Sie haben schon alles beisammen.
1: Es gibt eine wichtigere Zahl in diesem Zusammenhang. 77.
0: 77?
1: In 77 Tagen muss der Adventskalender fertig sein. Und das ist eigentlich die größere Hürde, die man nehmen muss. Also ich will Sie nur schon mal daran erinnern, damit Sie rechtzeitig diese Kleinigkeiten, die man heutzutage in den Adventskalender packt, einkaufen. Karten für Oasis.
0: All diese Dinge. Da werfe ich noch eine Zahl rein.
1: Ja.
0: Und das ist die 27.
1: 27?
0: Denn heute, ja, 100 Tage vor Weihnachten, bekommen wir 27 Grad.
1: Ah. Bist du so einer, der dann sagt, oh, den Tag, den nutze ich nochmal?
0: Ja, ja,
1: wirklich?
0: Unbedingt. Du weißt ja nicht, das könnte ja der letzte schöne Tag des Jahres sein.
1: Und was machst du dann?
0: Tja, sitze ich da ein bisschen und sag, das ist aber ein schöner Tag. Also wenn wir heute nochmal 26, 27 Grad bekommen, das ist schon schön.
1: Na gut.
0: Auch gestern war das doch ein schöner Tag.
1: Ja, hast du da auch so einfach so gesessen? Ja,
0: einfach so gesessen.
1: Du bist aber echt einfach ein Tipp.
0: Ja. Gut. Also machen wir so ein bisschen noch sitzen.
1: Genießen Sie den Sommertag, aber denken Sie an die Weihnachtsgeschenke und natürlich auch an den Adventskalender.
0: Und Lebkuchen heute essen.

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6: Mit Elke Martens, guten Morgen. Der oberste Gerichtshof der USA hat Pläne der Trump-Regierung gestoppt, die Briefwahl einzuschränken. Die Richter lehnten einen Eilantrag ab. Die Entscheidung ist von großer Bedeutung, weil in den USA fast ein Drittel der Wähler per Briefwahl abstimmt und im November Zwischenwahlen anstehen. Kampfflugzeuge der NATO haben über Litauen eine Drohne abgeschossen. Litauens Präsident Gitanas Nauseda dankte auf der Plattform X den Einsatzkräften der Allianz für ihre schnelle Reaktion. Woher die Drohne kam, ist bisher nicht bekannt. Litauen grenzt an die russische Exklave Kaliningrad und an das mit Russland verbündete Belarus. Jetzt weitere Meldungen aus Bremen, Bremerhaven und Niedersachsen.
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6: Ein Großbrand beschäftigt gerade die Feuerwehr in Dinklage im Kreis Vechta. In der Nähe der Innenstadt ist ein Geschäftshaus in Brand geraten. Verletzt wurde niemand. Wegen starker Rauchentwicklung sollten Anwohner aber vorsorglich Fenster und Türen geschlossen halten. Die Gewerkschaft IG Metall Küste warnt vor einem möglichen Stellenabbau in der Windenergiebranche. Das hat eine Befragung unter den Betriebsräten von 34 norddeutschen Unternehmen ergeben. Danach befürchten Onshore- und Offshore-Industrie Auftragseinbrüche. Die Folge: allein in den kommenden 12 Monaten drohten bis zu 600 Arbeitsplätze verloren zu gehen. Auch Jobs in Niedersachsen seien gefährdet, sagt die Gewerkschaft. Konkrete Betriebe nannte sie aber nicht. Die Bremer Gesundheitsdeputation berät heute Nachmittag über den Hitzeschutz für die Krankenhäuser in Bremen und Bremerhaven. Bisher haben von den 13 Krankenhäusern im Land Bremen 4 einen Hitzeschutzplan. Andere Kliniken sind dabei, einen zu erstellen. Das waren die Nachrichten mit Elke Martens.
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7: Temperaturen aktuell um die 17, 16 Grad in Bremen, Bremerhaven und Oldenburg. Es wird heute noch deutlich wärmer. Die Temperaturen klettern an auf bis zu 26, 27 Grad im Laufe des Tages. Ja, wirklich, heute am 15. September wird es nochmal richtig sommerlich. Die restlichen Zutaten allerdings nicht. Also aktuell haben wir ja auch noch einige Wolken, die vorüberziehen. Stellenweise auch ein bisschen Nebel. Auch Nieselregen haben wir dabei. Im Laufe des Tages soll dann aber auch noch so ein bisschen zumindest mal die Sonne rausschauen.
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8: Um 6.32 Uhr gibt es nur eine Meldung für Dinklage. Da kommt es aufgrund eines Brandes im Bereich der Drostestraße derzeit zu einer starken Rauchentwicklung, die Richtung Merschendorf zieht. Anwohner werden gebeten, Fenster und Türen geschlossen zu halten. Gute Fahrt.
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7: Wie machst du das eigentlich immer beim Backofen? Heizst du vor, wie das immer auf der Verpackung steht?
8: Selbstverständlich.
7: Wirklich?
8: Ja.
7: Im Backofen vorheizen?
8: Ja.
7: Ich frage mich immer, ob das wirklich stimmt. Und das Gleiche ist bei Nudeln. Weißt du, wenn du Nudeln kochst, sollst du da wirklich, wenn du jetzt 500 Gramm Nudeln nimmst, 5 Liter soll man da ja nehmen. Machst du das?
8: Nee, das mache ich nicht. Aber ich versuche schon, wenn es viele Nudeln sind, einen größeren Topf zu nehmen. Das schon.
7: Aber du tust genau trotzdem wenig Wasser.
8: Ja.
7: Ein größerer Topf, damit die wissen, dass sie da eine gute Aufgabe
8: sind. Damit sie Platz haben.
7: Pass mal auf, wir klären jetzt mal gleich zumindest diese beiden.
8: Okay. Mythen.
7: Muss man wirklich 5 Liter Wasser zu den Nudeln und muss man den Backofen vorheizen?
8: Steht doch immer drauf, Backofen unbedingt vorheizen und so. Mach ich immer.
7: Nein, muss man, glaube ich,
8: klären.
7: Aber wir klären es.
8: Gut, gerne.
7: Guten Morgen.
8: Schönen guten Morgen.
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0: Ich bin ja so einer, schönen guten Morgen, Bremer 1 ist hier, 6.41 Uhr, der, bevor er eine Getränkedose öffnet, oben auch mit dem Zeigefinger erstmal so drauf tippt, 5-6 Mal.
1: Aber auch das bringt gar nichts.
0: Weil ich immer denke, sonst spritzt es vielleicht raus, wenn einer die Dose vorher geschüttelt hat.
1: Kennen Sie diese Alltagsmythen, die wir alle irgendwie immer machen, weil wir denken, okay, das hilft ja irgendwie. Stimmt, das mit der Dose mache ich auch immer. So, dass ich auch das Handy nach oben nehme in der Hoffnung, dass ich einen besseren Empfang habe.
0: Ja, das stimmt doch wohl oder nicht.
1: Das bringt auch gar nichts.
0: Wie oft ich auf dem Sofa stehe. Und du hast aber vorhin vor ein paar Minuten irgendwie angedeutet, man müsse womöglich den Backofen gar nicht vorheizen.
1: Das ist so, also den Backofen vorheizen, das ist ja mal so was auf allen Pizzas und da draufsteht. Bei der Pizza hingegen, da ist so ein bisschen das uneinig, weil es gibt zum Beispiel den Hinweis, dass man bei gewissen Dingen den Ofen dann doch vorheizen muss, nämlich bei Kuchen, Biskuit, Brot oder Pizza. Da soll der Ofen vorgeheizt werden. Bei vielen anderen Dingen, Aufläufen, Ofen, Gemüse, Braten und so weiter, müssen sie den Ofen nicht heizen, vorheizen, können dementsprechend 20% Energie sparen. Und das andere ist ja beim Nudelkochen. Immer, da hast du gesagt, du nimmst einen großen Topf, aber trotzdem wenig Wasser. Ich das richtig verstanden.
0: So ähnlich.
1: Der große Topf wird übrigens sehr gefeiert. Ich habe jetzt hier in mehreren italienischen Foren nachgeschaut. Da sagen alle, wirklich einen großen Topf soll man zum Nudelkochen nehmen. Beim Wasser herrscht da ein bisschen Uneinigkeit, ob du wirklich 1 Liter pro 100 Gramm Nudeln nehmen sollst. Wichtig ist eigentlich nur, dass die Nudeln im Idealfall schon noch vom Wasser bedeckt sind.
0: Dann gibt es aber auch diese Menschen, die noch Öl ins Wasser machen, in der Hoffnung, dass die Nudeln dann nicht kleben. Ist, glaube ich, auch Quatsch.
1: Ist Quatsch.
0: Ist auch Quatsch.
1: Mache ich aber auch.
0: Ah, okay. Obwohl du weißt, dass es Quatsch ist.
1: Ja, aber weil das wirkt so, als würde ich richtig kochen.
0: Na gut.
1: Hat das sowas.
0: Wieder was gelernt hier.
1: Na, so halbwegs zumindest.

0: Wir sind ja zum Glück nicht alleine mit diesen seltsamen Marotten, dass man zum Beispiel mit dem Zeigefinger auf eine Getränkedose tippt in der Hoffnung, das Getränk würde da nicht rausspritzen. Dinge dieser Art. Wir haben gerade von Christine eine WhatsApp bekommen. Sie bringt etwas ins Spiel, was ich auch fast immer mache, eine Münze am Automaten reiben in der Hoffnung, dass sie dann nicht wieder rausfällt.
1: Dass es dann funktioniert.
0: Ja. Und ich glaube, das klappt aber auch. Ich mache das immer.
1: Das ist auch, glaube ich, totaler Quatsch. Aber da ist der Groschen gefallen. Oh. In dem Fall. Oh.

0: Nur noch mal zur Erinnerung, morgen in einer Woche ist kalendarischer Herbstanfang.
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3: Da hält sich aber das Wetter heute nicht dran. Tim Steger, unser Bremen 1 Wetterexperte. Wir bekommen heute fast schwindelerregende Temperaturen, oder?
4: Ja, in der Tat. Also ab 25 Grad spricht man dann auch offiziell von einem Sommertag. Und das dürfte es heute geben in weiten Teilen in Bremen und umzu vielleicht an der See knapp drunter mit vielleicht nur 23, 24 Grad, aber wie gesagt, im Binnenland werden es so um die 26, 27 Grad. Jetzt ist es auch schon lau. Wir melden so um die 16, 17 Grad. Dazu ist aber noch relativ viel Feuchtigkeit da, das heißt so ein bisschen Dunst, ein paar dichtere Wolken, die lösen sich aber schnell auf. Dank dem Hoch Xanthos bringt uns dann einen freundlichen, auch sonnigen Tag, windschwach aus südwestlichen Richtungen. Sollte man auf jeden Fall nochmal auskosten, weil die nächste Wetterfront ist nicht fern und wird uns auch schon zum Abend aus Nordwesten erreichen mit durchaus dann kräftigeren Schauern und Gewittern in der ersten Nachthälfte.
0: Das heißt, du würdest nicht empfehlen, jetzt in den Keller zu gehen, den Grill wieder rauszuholen, die Sonnenschirme und all das, was man schon eingemottet hat. Dafür reicht dieses Hoch, das wir heute erleben, nicht.
4: Nee, also das, was jetzt noch rumsteht, das kann man durchaus noch einsetzen. Auch vor allem die Garderobe, die hat man ja auch griffbereit. Kurze Hosen, vielleicht T-Shirts nochmal. Weil morgen, ja, das wird jetzt nicht extrem abstürzen, aber mit dieser Wetterfront des Tiefs Zuri kommt neben den Niederschlägen auch durchaus kühlere Luft, wird uns dann morgen Höchstwerte so um 20 Grad bescheren. Also das dann für manche schon wieder ein bisschen zu kühl für die kurze Hose. Und das ist dann auch so der Trend für die nächsten Tage. Also Höchstwerte um oder knapp unter 20 Grad. Dazu immer wieder auch mal ein paar einzelne Schauern, Gewitter. Also die Tiefs bleiben uns nahe. Aber Sommertage, zumindest mal in dieser Woche, nicht mehr in Sicht. Das ist jetzt zunehmend unwahrscheinlich. Ich will jetzt nicht mich so weit aus dem Fenster lehnen und sagen, es war der letzte für diese Saison, aber möglicherweise einer der letzten. Das heißt also heute nochmal schön genießen.
3: Also, wenn den Grill anwerfen, dann jetzt. Und ansonsten sagen wir Danke an Tim Steger.
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0: 6.55 Uhr ist gleich, hier ist Bremen 1 und ich glaube, das ist eine gute Nachricht, oder?
1: Es gibt eine gute Nachricht?
0: Es gibt eine gute Nachricht.
1: Erzähl.
0: Also erstmal natürlich eine eher schlecht klingende Nachricht. In Bremen haben sich ja in letzter Zeit immer neue Finanzlöcher aufgetan, aber jetzt gibt es einen Geldsegen aus Berlin.
1: Ja, rund 940 Millionen Euro fließen aus dem Sondervermögen für Infrastruktur an das Land und die Städte Bremen und Bremerhaven. Was sich da bislang getan hat, das erfahren Sie gleich in der Rundschau hier auf Bremen 1 mit Elke Küster um 7.
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1: Ghostbusters. 7 Uhr. 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
2: Mit Elke Küster. Guten Morgen. Einschränkungen bei Briefwahl. Donald Trump kassiert Niederlage vor oberstem US-Gericht. Hohe Spritpreise. Mineralölverband sieht vorerst keine Normalisierung. Geld aus Sondervermögen. Bremer Senat zieht Zwischenbilanz. Das Wetter eine Mischung aus Sonne und Wolken, dabei meist trocken bis 27 Grad. Im November gibt es in den USA Zwischenwahlen, ein wichtiger Test für Präsident Donald Trump. Seinen Republikanern droht im Repräsentantenhaus eine Niederlage, im Senat könnte es eine Pattsituation geben. Die Briefwahl ist der Regierung ein Dorn im Auge. Trump versucht schon länger, die Briefwahl mit neuen Regeln einzuschränken. Vor dem obersten Gericht der USA ist er damit jetzt vorerst gescheitert. Der Supreme Court hat einen Eilantrag abgelehnt. Aus Washington berichtet Ralf Borchert.
3: Jetzt steht fest, zumindest für die Kongress-Zwischenwahlen Anfang November bleibt es bei den bisherigen Regeln. Diese sind von großer Bedeutung, weil bis zu einem Drittel der Wählerinnen und Wähler in den USA per Brief abstimmen, in vielen Bundesstaaten vor allem Anhänger der Demokraten. Präsident Trump hat immer wieder behauptet, die Briefwahl ermögliche Wahlbetrug. Dafür gibt es aber keinerlei stichhaltige Belege. Trump hatte im März per Dekret bestimmt, dass die Post nur noch Briefwahlunterlagen an diejenigen verschicken soll, die auf von der Bundesregierung abgesegneten Wählerlisten stehen. Dagegen hatten zahlreiche demokratisch regierte Bundesstaaten geklagt. In einer ersten Reaktion sprach Gavin Newsom, Gouverneur von Kalifornien, von einem guten Tag für die Demokratie.
2: Noch eine Meldung aus den USA. Auch dort gibt es ja Vorgaben zum Klimaschutz, aber die will Donald Trump Stück für Stück abräumen. Aktuelles Beispiel: Die US-Umweltbehörde hat angekündigt, Vorschriften für Kohle- und Gaskraftwerke zum Ausstoß von Treibhausgasen aufzuheben. Damit könnte deutlich mehr Strom aus Kohle gewonnen werden. Die Trump-Regierung argumentiert mit niedrigeren Energiepreisen. Klagen gegen das Ganze gelten als wahrscheinlich. In Deutschland gehen die Preise für Sprit und Heizöl gerade wieder deutlich nach oben. Der Ruf nach Entlastung wird lauter. Oppositionspolitiker werfen der Regierung vor, die Menschen im Stich zu lassen. Aus Berlin Frank Eichmann mit dem Stand der Debatte.
4: Keine Hoffnung auf bald sinkende Spritpreise macht der deutsche Mineralölverband Fuels und Energie. Dessen Sprecher Gersdorf sagt der Rheinischen Post, eine völlige Marktnormalisierung sei erst im nächsten Jahr zu erwarten. Entscheidend die weitere Entwicklung im Nahen Osten. Dem stimmt die SPD in einem Positionspapier zwar zu, daneben würden die Mineralölkonzerne die aktuelle Lage aber schamlos ausnutzen und Rekordgewinne auf Kosten der Bürger machen. Die Forderung, eine europäisch koordinierte Übergewinnsteuer und ein Spritpreisdeckel wie in Belgien oder Luxemburg. Das wäre bei uns zu kompliziert, konterte bereits gestern eine Sprecherin des Bundeswirtschaftsministeriums. Ministerin Reiche schlägt dagegen gezielte Finanzspritzen für Geringverdiener oder eine vorübergehende Anhebung der Pendlerpauschale vor.
2: Die Aussichten für die Windindustrie sind so düster wie seit 2018 nicht mehr, so fasst die IG Metall Küste das Ergebnis einer Umfrage zusammen. Betriebsräte von 34 Unternehmen haben sich daran beteiligt. Die On- und Offshore-Industrie befürchtet Auftragseinbrüche. Allein in den kommenden 12 Monaten droht der Abbau von bis zu 600 Arbeitsplätzen, so die Umfrage. Gründe dafür sind auf dem internationalen Markt für Windräderkomponenten zu finden. Die Gewerkschaft wirft aber auch der Bundesregierung vor, potenzielle Investoren mit einer unklaren Energiepolitik zu verunsichern. Nach Bremen. Rund 940 Millionen Euro bekommen das Land und die Städte Bremen und Bremerhaven insgesamt ab vom Sondervermögen des Bundes für Infrastruktur. Jetzt gibt es eine Zwischenbilanz, wofür schon Geld abgerufen ist. Dazu aus der Regionalredaktion Buten und Binnen Sven Weingärtner.
5: Eine neue Halle für die Hochschule Bremen, Spielplätze in den Stadtteilen Blumenthal und Hemelingen, Fahrzeuge für die Polizei sowie neue IT. Dafür ist bereits Geld geflossen. Allerdings, von den zur Verfügung stehenden Mitteln des Bundes hatten die Stadt Bremen und das Land Ende August nicht mal 1% abgerufen. Das geht aus einer Übersicht hervor, die Buten und Binnen vorliegt und die der Bremer Senat zur Kenntnis nimmt. Auch in den meisten anderen Bundesländern hat sich noch nicht so viel getan. Nur Bayern, Thüringen und Baden-Württemberg haben bisher einen größeren Anteil ihrer Mittel eingefordert. Insgesamt hat die Bürgerschaft im März 141 Maßnahmen beschlossen. Knapp 100 sind noch in der Vorbereitung, erst 5 wurden beendet.
2: Und wir haben weitere Meldungen aus Bremen, Bremerhaven und Niedersachsen zusammengestellt von Elke Martens.
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0: Die Feuerwehr ist gerade in Dinklage im Kreis Vechta im Löscheinsatz. In der Nähe der Innenstadt ist ein Geschäftshaus in Brand geraten. Das Gebäude brannte in voller Ausdehnung, sagte uns ein Feuerwehrsprecher. Inzwischen ist das Feuer aber unter Kontrolle. Verletzt wurde niemand. In Wilhelmshaven gibt es auf der Fregatte Rheinland-Pfalz heute Vormittag einen Kommandowechsel. Das Besondere, zum ersten Mal übernimmt eine Frau die Aufgabe. Fregattenkapitän Ute Niklas wird künftig die Verantwortung auf dem Schiff haben. Nach Angaben der Bundeswehr haben bisher zwei Frauen auf Minensuchbooten das Kommando übernommen. Ute Niklas ist die dritte. Bremen bekommt einen James-Last-Weg, ein Weg auf dem Gelände der ehemaligen Bremer Galopprennbahn in Sebaldsbrück, soll künftig den Namen des international erfolgreichen Bandleaders tragen. James Last ist 1929 ganz in der Nähe als Hans Last geboren und aufgewachsen. Seine musikalische Karriere begann er als Bassist des Tanzorchesters von Radio Bremen. Er starb 2015 in seiner Wahlheimat Florida.
2: Dann sind wir beim Sport in der Rundschau. Heute Morgen mit Daniel Haselbach. Fußball-Zweitligist Hannover 96 reagiert auf den schwächsten Saisonstart seit 5 Jahren. Der Club hat Trainer Christian Titz mit sofortiger Wirkung freigestellt.
6: Ja, Hannover hat nur 4 Punkte aus 5 Spielen geholt. Am vergangenen Wochenende gab es eine 1:2-Niederlage beim 1. FC Nürnberg. Viel zu wenig für den Club, der vor der Saison als einer der Aufstiegskandidaten gehandelt wurde. Und so folgte dann gestern Abend ganz offiziell die Trennung von dem 55-jährigen Christian Titz. Wie es bei Hannover 96 jetzt weitergeht, welcher Nachfolger gehandelt wird, dazu unser Reporter Tom Gernke.
7: Also vorerst übernimmt Lars Barlemann, Trainer der U23, zumindest für das Spiel am kommenden Sonntag gegen Bochum. Danach steht ja erstmal eine längere Länderspielpause an. Bis dahin dürfte es dann eine andere Lösung geben. Und da taucht vor allem ein Name immer wieder auf, und zwar der von Sandro Wagner. Viele kennen ihn ja noch als Co-Trainer vom früheren Bundestrainer Julian Nagelsmann beim DFB. Zuletzt war er beim FC Augsburg, wurde dort im Dezember entlassen. Wagner ist gerade mal 38 Jahre alt, steht für aktiven, intensiven und auch mutigen Fußball mit klaren Prinzipien und dem Anspruch, das Spiel selbst zu bestimmen.
6: Die deutschen Volleyballer haben bei der EM das Achtelfinale erreicht. Am Abend gab es einen 3:1-Sieg gegen die Schweiz. Es war der 4. Sieg im 4. Spiel. Heute Abend ab 19 Uhr geht es nun im abschließenden Gruppenspiel gegen Olympiasieger Frankreich um den Gruppensieg.
2: Das war der Sport und das war auch die Rundschau mit Elke Küster.
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8: Aktuell noch einige graue Wolken über uns unterwegs, dementsprechend auch noch ein bisschen Nieselregen möglich. Auch Nebel haben wir stellenweise, Temperaturen um die 17, 18 Grad in Bremen, Bremerhaven und Oldenburg. Aber die Temperaturen, die sind das Entscheidende heute, denn die klettern erstaunlich hoch an, falls man das so formuliert. Wir bekommen nämlich heute bis zu 26, 27 Grad, also nochmal ein richtiger Sommertag und so ein bisschen soll auch noch die Sonne rausschauen.
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9: Um 7:08 A1 Osnabrück Richtung Bremen, zwischen Bremen-Brinkum und Hemelingen 3 Kilometer stockender Verkehr. Gute Fahrt.
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9: Warte. Bremer 1 ist hier, Jens-Uwe Krause, guten Tag.
10: Ja, schönen guten Tag, Thorsten Thiernau.
9: Ja. Ja, wir sind gerade live. Wir sind gerade live im Radio. Ich habe mich gewundert, warum Sie anrufen. Was gibt es für einen Grund?
10: Ich wollte mitspielen, Bahn. Besser.
9: Ah, wir haben aber noch gar nicht aufgerufen.
10: Ja, aber 7:07 Uhr.
9: Ja. Bleiben Sie mal in der Leitung. Er hat ja recht. Er kennt unser Programm.
8: Er hat ja recht. 7:07 Uhr, da geht's los. Und jetzt dementsprechend ist es jetzt soweit.
9: Genau, wir spielen das Becherwisser-Quiz und rufen immer um diese Uhrzeit auf. Rufen Sie doch an, wenn Sie mitspielen wollen. 0421 246 611. Mit ein bisschen Glück werden Sie ausgelost und spielen dann gleich um unseren legendären Becherwisser-Quiz Kaffeebecher. 5 Fragen müssen Sie richtig beantworten. Und dann schicken wir Ihnen den Becher zu.
8: 0421 246 611. Moin.
9: Schönen guten Morgen.
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0: Ich sag das vorab schon mal zu dir, Olaf.
1: Ja, ich bin gespannt.
0: Wir spielen gleich mit Dieter Hartmann aus Lohne. Mhm. Ich darf ihn duzen. Oh. Du sollst ihn bitte weiterhin siezen.
1: Ist das so?
0: Ja, dass das schon mal geklärt ist. 17:07.
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1: Sehr geehrter Herr Hartmann, darf ich Ihnen das Du antragen?
3: Oh, ich würde mich sehr freuen.
1: Darf ich dich dann Dieter oder Didi nennen?
3: Alle sagen lieber Dieter zu mir.
1: Du bist kein Didi?
3: Nein.
1: Mit
3: fast 64 wäre das zu niedlich.
1: Zu niedlich.
0: Der kleine Didi möchte aus dem Spieleparadies abgeholt werden.
1: Der kleine Didi aus Lohne. Dieter,
3: ja.
1: Was hat der Tag dir bisher gebracht und was hat er noch für dich im Petto?
3: Ach, schon mal das Glück, dass ich genommen wurde.
0: Also hier beim Quiz.
3: Ja, ja. Ansonsten ein gemütliches Frühstück mit der Familie. Also ich bin nicht verwöhnt, das reicht mir.
0: Wunderbar, jetzt fehlt eigentlich nur noch der Gewinn des Bremen 1 Becherwisser-Quiz Kaffeebechers. Dafür musst du gleich 5 Fragen richtig beantworten. Olaf Rathje ist der Mann, der diese Fragen runterrattert. Wenn irgendwas dabei ist, was du nicht beantworten kannst, sagst du weiter. Da kommt sofort die nächste Frage. Und wenn es am Ende 5-mal dieses Geräusch gab, also mindestens 5-mal, dann kriegst du den Becher. Sie zu Hause können wie immer mitraten, aber nur Dieter Hartmann aus Lohne kann den Becher heute gewinnen. Sind alle soweit?
3: Ich schon.
0: Hallo, Herr Rathje.
1: Ja, ich bin auch soweit. Ja.
0: Meine Güte.
1: Ja, ihr sitzt hier ja schon auf Kohl.
0: Ich merke das. Ja. Achtung, Konzentration, geht los.
1: Heute ist Tag des Punktes. Der ist in der Regel an welcher Stelle eines Satzes zu finden?
3: Am Ende.
1: Nenne ein anderes Satzzeichen, das einen Punkt beinhaltet.
3: Das Semikolon.
1: In welchem Schulfach wird die Punkt-vor-Strich-Regel gelehrt?
3: In der Mathematik.
1: Heute ist auch Tag der Linguini. Dabei handelt es sich um welche Art Teigware?
3: Eine Nudel.
1: Auf der Maritimwoche findet heute ein maritimes Pub-Quiz statt. Wo zum Beispiel befindet man sich, wenn man am Heck eines Schiffes ist?
3: Am hinteren Teil.
1: Wie heißt der bedeutende Kunstpreis, der heute in Bremen verliert wird? Hansi-Preis oder Pauli-Preis?
3: Ich errate Hansi.
1: Sebastian Puffpaff wird heute 50. Er moderiert seit 5 Jahren die von Stefan Raab erfundene Fernsehshow TV.
3: Total.
1: Welcher Konrad wurde heute vor 77 Jahren erster Bundeskanzler der Bundesrepublik Deutschland?
3: Adenauer.
1: Wie viele weibliche Bundeskanzlerinnen gab es seitdem in Deutschland?
3: Ich weiß nur eine.
0: Also, das reicht ja für 1, 2, 3, 4, 5, 6, 7, 8 richtige Antworten. Sehr gut.
3: Ja. Und eine falsche.
1: Bei der 50-50-Chance, da hast du ein bisschen daneben gelegen. Das ist nämlich
3: macht
1: der
3: ja
1: Pauli-Preis, benannt nach Gustav Pauli, dem ersten Direktor der Bremer Kunsthalle. Aber das hast du sensationell gemacht.
3: Ich bin ja Niedersachse, also alles kann ich auch nicht wissen.
1: Du kriegst von uns den Didi-Preis statt des Pauli-Preises.
3: Das geht ja auch, ja.
0: Und Dieter, was du für ein feiner gebildeter Mann bist, zeigte sich daran, dass du bei nenne ein anderes Satzzeichen, das einen Punkt beinhaltet, nicht Ausrufezeichen oder Fragezeichen
1: Doppelpunkt
0: gesagt hast, sondern Semikolon.
1: Ja, definitiv.
3: Man muss sich ja so ein bisschen von der Masse abheben.
1: So. Und wenn das geht mit einem Semikolon. Wenn ich das einmal in meinem Leben sinnvoll in einem Satz eingebaut habe, weiß ich ja,

0: alles erreicht. Ein Semikolon. Dieter, vielen Dank fürs Mitspielen und dir einen tollen Tag in Lohne.
1: Ich danke auch und freue mich auf den Becher.
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10: Mit Elke Martens, guten Morgen. Im Rechtsstreit bei der Briefwahl in den USA hat die Regierung von Donald Trump vor dem obersten Gerichtshof eine Niederlage kassiert. Die Pläne der Trump-Regierung wurden gestoppt, die Briefwahl einzuschränken. Die Entscheidung ist von großer Bedeutung, weil in den USA fast ein Drittel der Wähler per Briefwahl abstimmt und im November Zwischenwahlen anstehen. Kampfflugzeuge der NATO haben über Litauen eine Drohne abgeschossen. Litauens Präsident Gitanas Nausėda dankte auf der Plattform X den Einsatzkräften der NATO für ihre schnelle Reaktion. Woher die Drohne kam, ist bisher nicht bekannt. Litauen grenzt an die russische Exklave Kaliningrad und an das mit Russland verbündete Belarus. Jetzt weitere Meldungen aus Bremen, Bremerhaven und Niedersachsen.
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10: Ein Großbrand beschäftigt gerade die Feuerwehr in Dinklage im Kreis Vechta. In der Nähe der Innenstadt ist ein Geschäftshaus in Brand geraten. Verletzt wurde niemand. Wegen starker Rauchentwicklung sollen Anwohner vorsorglich Fenster und Türen geschlossen lassen. Die Gewerkschaft IG Metall Küste warnt vor einem möglichen Stellenabbau in der Windenergiebranche. Das hat eine Befragung unter den Betriebsräten von 34 norddeutschen Unternehmen ergeben. Danach befürchten Onshore- und Offshore-Industrie Auftragseinbrüche. Die Folge: allein in den kommenden 12 Monaten drohten bis zu 600 Arbeitsplätze verloren zu gehen. Auch Jobs in Niedersachsen seien gefährdet, so die Gewerkschaft. Konkrete Betriebe nannte sie allerdings nicht. Die Bremer Gesundheitsdeputation berät heute Nachmittag über den Hitzeschutz für die Krankenhäuser in Bremen und Bremerhaven. Bisher haben von den 13 Krankenhäusern im Land Bremen 4 einen Hitzeschutzplan. Andere Kliniken sind dabei, einen Plan zu erstellen. Das waren die Nachrichten mit Elke Martens.
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11: Das täuscht heute so ein bisschen an. Also der Start in diesen Dienstag ist ja eher grau und trüb. Da haben wir eine dichte Wolkendecke über uns, ein bisschen Nieselregen, auch Nebel stellenweise. Aber das wird noch durchaus sommerlich, zumindest bei den Temperaturen. Wir sind aktuell bei 17, 18 Grad in Bremen, Bremerhaven und Oldenburg. Bekommen aber bis zu 26, 27 Grad. Und so ein bisschen soll es auch noch auflockern. Also jetzt nicht viel, aber so ein bisschen Sonne kann dann im Laufe des Tages auch noch dabei sein. Zum Abend hin allerdings auch wieder kräftige Schauer möglich.
12: Verkehr. Um 7.33 Uhr A1 Osnabrück Richtung Bremen. Zwischen dem Dreieck Stur und Bremen-Hemelingen 5 Kilometer stockender Verkehr vor der Baustelle. A27 Bremen Richtung Bremerhaven. Zwischen Bremerhaven Süd und Geestemünde 3 Kilometer stockender Verkehr im Baustellenbereich. Und noch eine Meldung für Dinklage. Da kommt es ja aufgrund eines Brandes im Bereich der Drostestraße im Augenblick zu einer starken Rauchentwicklung, die Richtung Merschendorf zieht. Anwohner werden deshalb gebeten, Fenster und Türen geschlossen zu halten und Klimaanlagen abzustellen. Gute Fahrt!
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11: Da wollen wir jetzt gar nicht so doll auf die Trommel hauen, aber ich glaube, wir können schon sagen, es ist das beliebteste Radiospiel weltweit.
12: Der Hit-Dreier bei Bremen 1.
11: Sie können mitraten mit all Ihren Kolleginnen und Kollegen, mit Ihren Freunden, mit der Familie zusammen, wie ich, in welcher Reihenfolge die Songs, die wir Ihnen gleich spielen, sortiert werden sollen.
12: Ja, das müssen Sie nämlich machen, von alt nach jung. Und wenn Sie sich das zutrauen, dann rufen Sie doch jetzt einfach schon mal an. 0421 246 611. Dann spielen Sie mit uns den Hit-Dreier und gewinnen möglicherweise einen Einkaufsgutschein im Werte von 100 Euro.
11: Soll Ihr Schaden nicht sein, wie man da, glaube ich, so sagt.
12: Ja.
11: In diesem Sinne, guten Morgen.
12: Guten Morgen.
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1: Pat Benatar, We Belong, abends am Baggersee. War richtig schön heiß. Mit dem Mofa an Friedberger Baggersee.
2: Ja, genau. Ja.
1: War wunderbar. Und dann ohne Klamotten, aber in den See.
0: Pat Benatar, Supertramp. Und London Beat. Das ist Bremen 1.
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0: Ich habe unserer Kandidatin fest versprochen, dass sie gewinnen wird. 7.41 Uhr.
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2: Und am Bremen 1 Telefon ist Gabi aus Ritterhude. Moin Gabi.
3: Moin.
2: Gabi, hast du, das klang aber schon ein bisschen ängstlich fast von dem Druck, den du aufgebaut hast.
3: Tut mir leid.
2: Gabi,
3: nein, gut. Ich liebe noch.
2: Hast du das Hammefest vor anderthalb Wochen gut überstanden?
3: Ja, das habe ich gut überstanden. Ich war nämlich nicht da.
2: Dann übersteht man es am besten. Wenn man Dinge gar nicht besucht, dann kann man das am besten überstehen. Wir wollten jetzt mal kurz gucken, welche musikalische Dekade, in welcher du dich da am heimischsten fühlst. Die 80er, die 90er?
3: Die 80er.
2: Das ist deine Zeit gewesen?
3: Ja.
2: Und da warst du dann immer ordentlich feiern? Wo denn? Gab es da irgendeine Großraumdisco rund um Ritterhude, wo du feiern warst?
3: Ja, das, früher war Pam Pam angesagt. Ah. Da waren ja auch viel RB und Ritterhude. Das gibt's ja alles nicht mehr. Das war schon so die Dissen, wo ich hingegangen bin. Die Dissen.
0: Ich wollte gerade sagen, da sagte man natürlich auch noch Disse.
2: Ja, schön in die Disse am Wochenende.
0: Olaf ist ja noch groß geworden zu einer Zeit, da sagte man noch Tanzschuppen.
2: Ja, zum Tanzthema.
3: Oh Gott.
2: Ja. Das ist halt so.
0: Also,
2: aber wenn ihr jungen Leute in die Disse geht, dann müsst ihr das machen.
0: Komm. Jetzt wollen wir uns mal alle konzentrieren, denn wir spielen dir jetzt 3 Songs an. A, B und C. Und du sollst sie dann in die Reihenfolge sortieren, dass wir den Ältesten zuerst haben und den Jüngsten zuletzt.
3: Okay, ich versuch's.
0: Los geht's.
1: A.

0: So, für Abi. 100 Euro Einkaufsgutschein, sagst du uns jetzt die Buchstaben bitte in der richtigen Reihenfolge?
1: Also ich sage B-A-C.
0: B-A-C. In guter alter Quiz-Onkel-Manier muss ich fragen, bist du dir sicher? Oder möchtest du vielleicht noch was? B-A-C. Loggen wir ein. Ja? Bist du da?
1: Ja, alles da.
0: Okay. Gut, dann B-A-C ist hiermit eingeloggt und diese Antwort ist...
2: Leider falsch. Leider falsch.
1: Macht nichts. Hat der nächste eine Chance?
2: Das ist sehr sportlich. Wir lösen noch kurz auf. Richtig wäre BCA gewesen. Amanda Lear, ja, hast fast. Du natürlich richtig gesagt, aus dem Jahr 1978.
0: Dann ABC, The Look of Love, 1982.
2: Und dann Green Day, Boulevard of Broken Dreams von 2004.
1: Naja, macht ja nichts.
2: Aber du hast das sportlich genommen. Ja.
1: Ja.
2: Und wir wissen jetzt, dass du im Pam-Pam zu finden bist, dass du die Disse gehst und wünschen dir einfach einen tollen Tag. Und dann probierst du es nochmal. Ja. Die nächste Runde spielen wir um kurz nach 12.
0: Genau, da geht es dann um 200 Euro Einkaufsgutschein. Also schon mal merken, 12 Uhr geht's hier weiter mit dem Hitdreier.
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0: Warst du schon bei der Maritimen Woche?
1: Ja, die geht ja erst so langsam los. Sie steuert ja erst auf ihr Finale zu. Am Wochenende wird es ja erst so richtig.
0: Ja, aber richtig trotzdem, richtig. Sie läuft ja schon in Bremen die Maritime Woche. Und wir wollen heute mal rausfinden, wie gut kennen sich die Bremerinnen und Bremer eigentlich mit maritimen Begriffen aus.
2: Beginnen wir doch bei dir mal.
0: Bitte.
2: Ja, gestern schon, da war ich ja schon erstaunt, wie gut du Backbord, Steuerbord und so weiter zuordnen konntest. Aber ich habe jetzt einen anderen Begriff, der wirklich aus der maritimen Sprache kommt. Lümmelbeschlag ist ein wirklich echter Begriff aus der maritimen Sprache. Was denkst du denn, ist ein Lümmelbeschlag?
0: Klingt wie eine Sache.
2: Ja, denk lieber noch mal darüber nach.
0: Mit der man zum Arzt geht. Ich habe diesen Lümmelbeschlag. Ich weiß es nicht, was ist denn Lümmelbeschlag?
2: Beweglicher Beschlag zum Anbringen des Großbaums am Mast.
0: Ja, jetzt wird's deutlicher.
2: So.
0: Lars Johansen ist mal durch Bremen getigert mit maritimen Begriffen und wollte mal testen, wissen Sie, was sich dahinter verbirgt?
3: Abtakeln. Was könnte sich dahinter verbirgen?
4: Sich abwenden? Keine Ahnung.
5: Das habe ich schon mal gehört. Das ist irgendwas hat das mit Schiffen zu tun.
6: Abtakeln heißt das ganze Geschirr runterholen. Das heißt Mast runterholen, Segel, alles runter.
3: Genau, richtig. Dann habe ich die Heulboje.
7: Ist das nicht eine Möwe?
3: Fast.
7: Aber sowas in der Art, ne?
4: Wie Seehunde. Eine Heulboje. Also ich würde sagen, wenn jemand heult für nichts und wieder nichts.
3: Ich muss Sie leider enttäuschen. Mhm. Es ist tatsächlich was aus der nautischen Fachsprache. Mhm. Und zwar ist das eine Boje, die durch den Seegang Töne erzeugt.
4: Ah, ja, okay.
3: Und somit kann die auch bei schlechter Sicht wahrgenommen werden. So, und jetzt noch Luv.
6: Lee und Luv, Gegenteil von Lee, ne?
3: Also es gibt Luv und Lee und die eine Seite, da kommt der Wind und die andere, die ist im Schatten vom Wind. Und jetzt haben Sie eine 50-50 Chance. Was könnte Luv sein?
5: Die Seite, wo der Wind kommt.
3: Richtig.
8: Die dem Wind zugekehrte Seite.
3: Sehr gut. Wie aus der Pistole geschossen.
9: Ein bisschen Ahnung von der Seefahrt sollten wir haben als Bremer.
2: Ja, so also die Bremer. Jetzt wollen wir in der nächsten Stunde mal gucken, wie es im Bremerhaven aussieht. Vielleicht haben wir ja noch ein bisschen mehr Ahnung.
0: Würde ich fast vermuten.
2: Vielleicht wissen die auch, was ein Lümmelbeschlag ist.
0: Ich würde es ihnen gönnen. Viel Spaß bei der Maritimen Woche in Bremen. Und hier ist Bremen 1, 7 Minuten vor 8. Schönen guten Morgen.

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1: Mit Elke Küster. Guten Morgen. Einschränkungen bei Briefwahl. Donald Trump kassiert Niederlage vor oberstem US-Gericht. Hohe Spritpreise. Mineralölverband sieht vorerst keine Normalisierung. Geld aus Sondervermögen. Bremer Senat zieht Zwischenbilanz. Das Wetter eine Mischung aus Sonne und Wolken, dabei meist trocken bis 27 Grad. Die USA steuern auf die sogenannten Midterms zu. Im November werden Repräsentantenhaus und Senat neu gewählt. Ein wichtiger Test für Präsident Donald Trump und seine Republikaner. Die Briefwahl ist der Regierung ein Dorn im Auge. Trump versucht schon länger, die Briefwahl mit neuen Regeln einzuschränken. Vor dem obersten Gericht der USA ist er damit jetzt vorerst gescheitert. Der Supreme Court hat einen Eilantrag abgelehnt. Aus Washington berichtet Ralf Borchert.
2: Jetzt steht fest, zumindest für die Kongress-Zwischenwahlen Anfang November bleibt es bei den bisherigen Regeln. Diese sind von großer Bedeutung, weil bis zu einem Drittel der Wählerinnen und Wähler in den USA per Brief abstimmen, in vielen Bundesstaaten vor allem Anhänger der Demokraten. Präsident Trump hat immer wieder behauptet, die Briefwahl ermögliche Wahlbetrug. Dafür gibt es aber keinerlei stichhaltige Belege. Trump hatte im März per Dekret bestimmt, dass die Post nur noch Briefwahlunterlagen an diejenigen verschicken soll, die auf von der Bundesregierung abgesegneten Wählerlisten stehen. Dagegen hatten zahlreiche demokratisch regierte Bundesstaaten geklagt. In einer ersten Reaktion sprach Gavin Newsom, Gouverneur von Kalifornien, von einem guten Tag für die Demokratie.
1: In Deutschland gehen die Preise für Sprit und Heizöl gerade wieder deutlich nach oben. Der Ruf nach Entlastung wird lauter. Aussichten auf eine Kehrtwende gibt es erstmal nicht, berichtet Frank Eichmann aus Berlin.
3: Keine Hoffnung auf bald sinkende Spritpreise macht der deutsche Mineralölverband Fuels und Energie. Dessen Sprecher Gersdorf sagt der Rheinischen Post, eine völlige Marktnormalisierung sei erst im nächsten Jahr zu erwarten. Entscheidend die weitere Entwicklung im Nahen Osten. Dem stimmt die SPD in einem Positionspapier zwar zu, daneben würden die Mineralölkonzerne die aktuelle Lage aber schamlos ausnutzen und Rekordgewinne auf Kosten der Bürger machen. Die Forderung, eine europäisch koordinierte Übergewinnsteuer und ein Spritpreisdeckel wie in Belgien oder Luxemburg. Das wäre bei uns zu kompliziert, konterte bereits gestern eine Sprecherin des Bundeswirtschaftsministeriums. Ministerin Reiche schlägt dagegen gezielte Finanzspritzen für Geringverdiener oder eine vorübergehende Anhebung der Pendlerpauschale vor.
1: Wir schauen in die Region und auf die Finanzen Bremens. Rund 940 Millionen Euro bekommen das Land und die Städte Bremen und Bremerhaven insgesamt ab vom Sondervermögen des Bundes für Infrastruktur. Und jetzt gibt es eine Zwischenbilanz, wofür bislang Geld abgerufen wurde. Dazu aus der Regionalredaktion Buten und Binnen Sven Weingartner.
4: Eine neue Halle für die Hochschule Bremen, Spielplätze in den Stadtteilen Blumenthal und Hemelingen, Fahrzeuge für die Polizei sowie neue IT. Dafür ist bereits Geld geflossen. Allerdings, von den zur Verfügung stehenden Mitteln des Bundes hatten die Stadt Bremen und das Land Ende August nicht mal 1% abgerufen. Das geht aus einer Übersicht hervor, die Buten und Binnen vorliegt und die der Bremer Senat zur Kenntnis nimmt. Auch in den meisten anderen Bundesländern hat sich noch nicht so viel getan. Nur Bayern, Thüringen und Baden-Württemberg haben bisher einen größeren Anteil ihrer Mittel eingefordert. Insgesamt hat die Bürgerschaft im März 141 Maßnahmen beschlossen. Knapp 100 sind noch in der Vorbereitung, erst 5 wurden beendet.
1: Und wir haben weitere Meldungen aus Bremen, Bremerhaven und Niedersachsen zusammengestellt von Elke Martens.
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5: Die deutsche Windenergiebranche blickt offenbar pessimistisch in die Zukunft. Die Gewerkschaft IG Metall Küste fürchtet deshalb einen möglichen Stellenabbau. Das hat eine Befragung unter den Betriebsräten von 34 norddeutschen Unternehmen ergeben. Wegen möglicher Auftragseinbrüche könnten allein in den kommenden 12 Monaten bis zu 600 Arbeitsplätze verloren gehen, heißt es. Auch Jobs in Niedersachsen seien gefährdet, so die Gewerkschaft. Konkrete Betriebe nannte sie allerdings nicht. Die Feuerwehr hat den Brand eines Geschäftshauses in Dinklage im Kreis Vechta unter Kontrolle. Die Löscharbeiten in der Nähe der Innenstadt dauern aber noch an. Warum das Gebäude in Brand geraten ist, ist noch unklar. Verletzt wurde niemand. Bremen bekommt einen James-Last-Weg. Ein Weg auf dem Gelände der ehemaligen Bremer Galopprennbahn in Sebaldsbrück soll künftig den Namen des international erfolgreichen Bandleaders tragen. James Last wurde 1929 ganz in der Nähe als Hans Last geboren und war dort auch aufgewachsen. Seine musikalische Karriere begann er als Bassist des Tanzorchesters von Radio Bremen. James Last starb 2015 in seiner Wahlheimat Florida.
1: Die Emmys sind für das Fernsehen, was die Oscars für das Kino sind. In Los Angeles war jetzt wieder große Gala. Zum 78. Mal wurden die Emmys verliehen. Gabi Biesinger über einen Abend mit Rekorden und kleinen Enttäuschungen.
6: Die Horror-Comedy-Serie Widow's Bay über eine fiktive Insel an der amerikanischen Ostküste, die ihr Grusel-Image aufmöbeln möchte, wurde als beste Comedy-Serie ausgezeichnet und stellte mit insgesamt 14 Emmys einen neuen Rekord in der Kategorie auf. Die zweite Staffel der Krankenhausserie The Pitt war als Dramaserie mit 25 Nominierungen ins Rennen gegangen und nahm nur 6 Emmys mit nach Hause. Zum zweiten Mal in Folge wurde Noah Wyle für seine Rolle als Dr. Robbie in The Pitt ausgezeichnet. Auch die 75-jährige Jean Smart schreibt Emmy-Geschichte. Mit ihrem 5. Emmy-Sieg als beste Hauptdarstellerin in einer Comedy-Serie für Hacks. Skandalauftritte und große politische Botschaften blieben bei der Zeremonie aus. Von kleineren Seitenhieben in Richtung Donald Trump und der Aufforderung, bei den Midterms im November wählen zu gehen, mal abgesehen.
1: Weiter geht's mit dem Sport in der Rundschau. Heute Morgen mit Daniel Haselbach. Vor der Saison wurde Fußball-Zweitligist Hannover 96 als Aufstiegskandidat gehandelt. Nach 5 Spieltagen steht der Club aber nur auf Platz 15 der Tabelle und hat jetzt Konsequenzen gezogen.
7: Ja, Hannover hat den Trainer Christian Titz mit sofortiger Wirkung freigestellt. Gestern Abend haben die 96er die Trennung ganz offiziell bekannt gegeben. Am vergangenen Wochenende hatte es ja eine 1:2 Niederlage beim 1. FC Nürnberg gegeben. Es war die 3. Niederlage im 5. Spiel. Und insgesamt stehen auf dem Konto nur 4 magere Punkte. Es ist damit der schwächste Saisonstart seit 5 Jahren. Wie es bei Hannover 96 jetzt weitergeht, welcher Nachfolger gehandelt wird, dazu unser Reporter Tom Gerntke.
8: Lars Barlemann, Trainer der U23, zumindest für das Spiel am kommenden Sonntag gegen Bochum. Danach steht ja erstmal eine längere Länderspielpause an. Bis dahin dürfte es dann eine andere Lösung geben. Und da taucht vor allem ein Name immer wieder auf, und zwar der von Sandro Wagner. Viele kennen ihn ja noch als Co-Trainer vom früheren Bundestrainer Julian Nagelsmann beim DFB. Zuletzt war er beim FC Augsburg, wurde dort im Dezember entlassen. Wagner ist gerade mal 38 Jahre alt, steht für aktiven, intensiven und auch mutigen Fußball mit klaren Prinzipien und dem Anspruch, das Spiel selbst zu bestimmen.
7: Richtig gut läuft es gerade für die deutschen Volleyballer. Die haben bei der Europameisterschaft das Achtelfinale erreicht. Am Abend gab es einen 3:1-Sieg gegen die Schweiz. Es war der 4. Sieg im 4. Spiel. Heute Abend ab 19 Uhr geht es nun im abschließenden Gruppenspiel gegen Olympiasieger Frankreich um den Gruppensieg.
1: Soweit der Sport und das war auch die Rundschau mit Elke Küster.
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9: Einige graue Wolken unterwegs, es wird aber trotzdem sommerlich und zwar ein echter Sommertag, denn die Temperaturen, die klettern noch gewaltig an von aktuell 17, 18 Grad in Bremen, Bremerhaven und Oldenburg auf bis zu 26, 27 Grad und dann sollen sich auch nochmal diese Wolken so ein bisschen lichten, sodass vereinzelt die Sonne rausschaut, klären wir aber alles gleich nochmal mit unserem Bremen 1 Wetterexperten.
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10: 9:09 mittlerweile. A1 Osnabrück Richtung Bremen. Zwischen dem Dreieck Stur und Bremen-Hemelingen 5 Kilometer stockender Verkehr vor der Baustelle. A27 Bremen Richtung Bremerhaven. Zwischen Bremerhaven Süd und Geestemünde 3 Kilometer stockender Verkehr im Baustellenbereich. Und zum Abschluss noch eine Meldung für Dinklage. Da kommt es aufgrund eines Brandes im Bereich der Drostestraße derzeit zu einer starken Rauchentwicklung, die Richtung Merschendorf zieht. Anwohner werden deshalb gebeten, Fenster und Türen geschlossen zu halten. Gute Fahrt.
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10: Ja, und wir haben heute Morgen schon über typische Alltagsirrtümer gesprochen. Also, dass es bei Tiefkühlpizza eben nicht notwendig ist, den Backofen vorzuheizen und dass man auch nicht mit der Münze, die bei einem Automaten immer durchfällt, die so am Automaten reibt, damit sie dann eben nicht mehr durchfällt, ist Quatsch.
9: Es gibt ja noch weitere Alltagsmythen, zum Beispiel, dass wir Menschen im Schlaf 8 Spinnen pro Jahr verschlucken würden.
10: Das habe ich auch schon oft gehört.
9: Stimmt nicht.
10: Stimmt nicht.
9: Ist Quatsch. Ein verschluckter Kaugummi bleibt angeblich 7 Jahre im Magen.
10: Habe ich auch gehört.
9: Auch Quatsch.
10: Stimmt nicht.
9: Koffein entzieht dem Körper Wasser.
11: Habe ich oft gehört.
9: Auch Quatsch.
11: Quatsch.
9: Alles Quatsch. Wir können als Mäuse lieben Käse. Auch Quatsch.
11: Auch Quatsch.
9: Nur bei Tom und Jerry. Ansonsten okay. Stimmt es nicht. Tja. Bildungsauftrag für heute, weil ich mal einen großen Haken.
11: Erledigt. Guten Morgen.
9: Moin.
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0: 100 Tage noch bis Weihnachten. Ich glaube, wir müssen es fragen, oder? Wir müssen es fragen jetzt.
1: Ab 100 Tagen fragt man das, ja. Du hast recht. 18:08.
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0: Da freut er sich jetzt. Unser Bremen 1 Wetterexperte Tim Stieger.
4: Ich weiß schon, was kommt.
0: Jetzt langsam. Aber heben wir uns das auf. Erstmal fragen wir natürlich, wie wird das Wetter heute?
4: Ja, heute noch kein Schnee, sondern eher noch ein Sommertag. Mitte September nimmt man das ja gern noch mit. Da ist ja der Hitzestress nicht so extrem und vor allem die Nächte auch länger. Es kann jetzt auch schon schön auskühlen. Aber tatsächlich haben wir heute südwestliche Winde und wir haben ein Hochdruckgebiet namens Xanthos. Das sorgt für Wolkenauflösung. Jetzt ist es ja noch ein bisschen trübe, aber wenn man Richtung Westen schaut, im Emsland, Ostfriesland, ist es schon richtig sonnig und das Ganze wird auch Bremen, Bremerhaven noch im Laufe des Vormittags erreichen. Und die Temperaturen sind jetzt schon lau, um die 17, 18 Grad und es geht nach oben an der See. So werden so 22, 23 und im Binnenland werden wir bei 26 bis 27 Grad enden. Also da kann man also wirklich kurze Hose, T-Shirt anlegen. Das dürfte noch funktionieren heute.
1: Aber das haben wir ja schon gehört, es wird keine klassische Sommerwoche bis Sonntag.
4: Das kann es leider um diese Jahreszeit dann so nicht mehr geben, vielleicht im Extremfall, aber die nächste Wetterfront ist nicht weit weg und wird uns wahrscheinlich schon am Abend erreichen aus Nordwesten. Das Tief Zuri bei Schottland bringt uns dann erstmal in der ersten Nachthälfte zum Teil kräftige Schauer und Gewitter, die ziehen dann Richtung Lüneburger Heide ab. Da kann es aber schon so 5 bis vielleicht 20 Liter pro Quadratmeter geben. In der zweiten Nachthälfte klart es schon auf, aber kommt kühlere Luft mit rein hinter der Wetterfront und bedeutet dann morgen am Mittwoch nur noch 18 bis 20 Grad, ist ja für die Jahreszeit völlig okay, aber einzelne kräftige Schauer und Gewitter kann es dann morgen eben auch noch geben, also leicht wechselhaft und dann eben nicht mehr so richtig sommerlich.
0: Und wenn sich dieser Trend dann fortsetzt in den nächsten 100 Tagen, bedeutet, Tim, du darfst es jetzt sagen, bekommen wir weiße Weihnachten.
4: Wir bekommen ganz sicher weiße Weihnachten. Aber es ist wie immer die Frage, wo wird es die geben? Und ob das für Bremen reicht?
1: Ich will mir das gerne im Kalender notieren. Ab wann dürfen wir diese Frage seriös stellen?
4: Immer. Ach so, seriös. Ja, manchmal reichen sogar 24 Stunden vorher mit Wetterkapriolen, dass man das nicht sicher sagen kann. Aber eine Woche vorher drängt es sich auf und dann kommen wir da nicht mehr drum. Aber bis dahin sind ja noch 93 Tage Zeit.
0: Wie überrascht er mal, dass wir was seriös fragen wollen?
1: Ja, seriös?
4: Hier? Ich bin verwirrt.
1: Dankeschön an unseren Wetterexperten Tim Steger.
2: Gerne doch. 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

0: Spielunterbrechung im Bremer Weserstadion. Schiedsrichter Jens Uwe Krause ist rausgegangen an den Monitor und schaut sich die strittige Szene nochmal an.
1: Ja, nach Ansicht der TV-Bilder liegt eine komplette Zeigerumdrehung vor. Entscheidung daher, es ist 8:25 Uhr.

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10: Mit Elke Martens. Guten Morgen. Der oberste Gerichtshof der USA hat Pläne der Trump-Regierung gestoppt, die Briefwahl einzuschränken. Die Richter lehnten einen Eilantrag ab. Die Entscheidung ist von großer Bedeutung, weil in den USA fast ein Drittel der Wähler per Briefwahl abstimmt und im November Zwischenwahlen anstehen. NATO-Kampfflugzeuge haben über Litauen erstmals eine Drohne abgeschossen. Litauens Präsident Gitanas Nausėda dankte den NATO-Einsatzkräften für ihre schnelle Reaktion. Das sei angesichts der Aggressivität Russlands von entscheidender Bedeutung. Der litauische Rundfunk berichtete unter Berufung auf das Krisenmanagementzentrum, die Drohne sei aus Belarus gekommen und nahe der Stadt Kaunas niedergegangen. Jetzt weitere Meldungen aus Bremen, Bremerhaven und Niedersachsen.
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10: In Dinklage im Kreis Vechta laufen noch immer die Löscharbeiten an einem Geschäftshaus. Der Brand war laut Feuerwehr am frühen Morgen in einer Weinhandlung in der Nähe der Innenstadt ausgebrochen. Warum ist noch unklar. In dem Gebäude wohnt niemand, allerdings wurde ein Nachbarhaus vorsorglich geräumt. Die Gewerkschaft IG Metall Küste warnt vor einem möglichen Stellenabbau in der Windenergiebranche. Das hat eine Befragung unter den Betriebsräten von 34 norddeutschen Unternehmen ergeben. Danach befürchten Onshore- und Offshore-Industrie Auftragseinbrüche. Die Folge, allein in den kommenden 12 Monaten drohten bis zu 600 Arbeitsplätze verloren zu gehen. Auch Jobs in Niedersachsen seien gefährdet, so die Gewerkschaft. Konkrete Betriebe nannte sie aber nicht. Die Bremer Gesundheitsdeputation berät heute Nachmittag über den Hitzeschutz für die Krankenhäuser in Bremen und Bremerhaven. Bisher haben von den 13 Krankenhäusern im Land Bremen 4 einen Hitzeschutzplan. Andere Kliniken sind dabei, einen Plan zu erstellen. Das waren die Nachrichten mit Elke Martens.
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11: Ja, noch ist es ziemlich grau und trüb. Dichte Wolkendecke über uns, vereinzelt auch Nebel. Temperaturen um die 17, 18 Grad. Das verheißt jetzt gar nicht unbedingt das, was wir noch erwarten dürfen, denn die Temperaturen werden noch gewaltig anklettern auf bis zu 26, 27 Grad, also ein richtig amtlicher Sommertag. Gut, es sind auch einige Wolken unterwegs, aber so ein bisschen soll die Sonne im Laufe des Tages auch mal herausschauen.
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12: Um 8.32 Uhr zwei Meldungen gibt's. A1 Osnabrück Richtung Bremen, zwischen dem Dreieck Stur und Bremen-Hemelingen 5 Kilometer stockender Verkehr vor der Baustelle. Und A27 Bremen Richtung Bremerhaven, zwischen Bremerhaven Süd und Geestemünde 3 Kilometer stockender Verkehr im Baustellenbereich. Gute Fahrt!
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11: Es gibt so wundervolle Wettbewerbe, zum Beispiel auch den Wettbewerb Dein Lieblingssee, also der beliebteste See in Niedersachsen, der wurde jetzt gewählt. Auf Platz 1,
13: na?
11: Das Steinhuder Meer. Aber Platz 2,
13: na?
11: Der Falkensteinsee bei Ganderkesee. Ist der zweitbeliebteste See in Niedersachsen.
13: Weiß man, was die Kriterien sind, oder haben Leute einfach nur gesagt, das ist mein Lieblingssee?
11: Das ist mein Lieblingssee, bietet nicht nur Bademöglichkeiten, sondern auch ein Camping- und Ferienpark.
13: Okay.
11: Ja, also deshalb liebe Grüße an den Falkensteinsee, heute bei Temperaturen bis 27 Grad. Jetzt der Werdersee hier in Bremen mit Wasserpest und all dem taucht da irgendwie gar nicht so
13: seltsam.
11: Richtig auf. Seltsam. Hm. In diesem Sinne Ihnen einen, wenn es später dann noch sonnig wird, schönen Sommertag.
13: Guten Morgen.
11: Moin.
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0: fällt mir ein, ich muss noch Urlaub buchen.
1: Weil?
0: Weiß ich, bei dieser Musik komme ich immer auf Urlaub. So, Bremer 1 ist hier um 8.40 Uhr. Wir wollen aber jetzt an dieser Stelle über ja, quasi Urlaub zu Hause sprechen, denn ja, wir haben ja gerade die maritime Woche in Bremen.
1: Ja, das ist eine ganz besondere Woche ja, und was da alles so ansteht, manchmal kriegt man das ja gar nicht mit. Deshalb haben wir die Kollegin Miriam Benecke gebeten, das mal für uns zusammenzufassen.
2: Maritim, das können wir einfach. Erst das Festival Maritim in Fegesack, dann die Maritimtage in Bremerhaven und den Abschluss macht nun die Maritime Woche in Bremen. Natürlich bedeutet Maritim mehr als Schiffe, Shanties und Fischbrötchen. Auf dem Programm für die kommenden Tage stehen ein Besuch bei den Seenotrettern, eine Fahrradtour zur Oslepshauser Schleuse oder eine Führung rund um den Fegesacker Museumshafen. Spätestens bis Freitag sollte dann jeder wissen, wo Back und wo Steuerbord ist. Dann kommen nämlich die Skipper an der Schlachte an und das Festwochenende startet. Ja, natürlich auch mit Shantychören. Aber auch die Funkband Be Connected und die Bremer Songwriterin Andoka sind dabei. 3 Tage lang gibt es Programm auf der Schlachtebühne. Woran die maritimen Forscherinnen und Forscher in Bremen gerade so tüfteln, können sich Besucherinnen und Besucher auf der Forschungsmeile anschauen. Hier am unteren Schlachteufer laden die Forschungsinstitute ab Freitag zum Mitmachen und Ausprobieren ein. Wer passend dazu noch einen neuen Sextanten sucht, wird vielleicht beim maritimen Flohmarkt am Sonntag fündig. Die meisten O's und A's werden wohl am Samstagabend zu hören sein. Dann schmücken die Skipper ihre Boote wieder mit bunten Lichtern und schippern über die Weser. Los geht die Lichterfahrt um 19 Uhr an der Stefanibrücke. Kurz vor der Silvalfähre kehren die Schiffe um und fahren zum Schlachteufer zurück. Und dann kommt der ganz große Knall. Das Feuerwerk über der Weser gegen 21 Uhr. Dazu die beleuchteten Boote auf der dunkel dahinströmenden Weser. Ach, mehr maritim geht doch gar nicht.
1: Klingt schon schön.
0: Ich möchte hin.
1: Freue ich mich drauf.
0: Ich gehe hin.
1: Der Samstagabend, den find ich ganz besonders. Ja. Mit diesen ganzen Schiffen. Booten. Keine Schiffe, Boote.
0: Ist keine Schiffe?
1: Ja, ich glaube es sind...
0: Lass uns Musik hören. Boote. Das ist immer die beste Schiffe. Lösung. Boote. Guten Morgen.

0: Na du Seebär, was ist denn zum Beispiel eine Backschaft?
1: Eine Backschaft?
0: Was glaubst du, was ist eine Backschaft? Was bezeichnet man im maritimen Bereich als Backschaft?
1: Ich denke mal, die ganzen, die da in der Küche beim Backen irgendwie so abhängen.
0: Und wie oft sieht man in der Küche jemanden an Bord so einen leckeren Kuchen backen?
1: Oder? Das ist dann die Backschaft.
0: Die Backschaft, das sind die Besatzungsmitglieder, die zusammen essen am Back, also am Tisch.
1: Das
0: ist die Backschaft. Merkt ihr das mal?
1: Hätte ja auch so der Chefkoch, eure Backschaft.
0: Und wenn was überbleibt, dann kommt das Essen in den Pütz.
1: In die Pütz?
0: In den Pütz, den Eimer.
1: Schreiben wir das mal auf.
0: Noch viel Nachholbedarf.
1: Ja, da ist
0: bei
1: einiges
0: dir.
1: An Nachholen. Also diese Woche, Sie haben es mitbekommen, maritime Woche. Wir haben Ihnen ja eben schon gesagt, wo Sie da überall hingehen können, was Sie da erleben können bei uns in Bremen bei der maritimen Woche. Aber wir merken auch, es gibt noch ein bisschen Nachholbedarf, wenn es um maritime Begriffe geht. In Bremen waren wir schon unterwegs, haben das mal abgetestet. Jetzt sind wir in Bremerhaven. Die Kollegin Sina Derizinski schaut mal, wie es denn da aussieht mit dem Fachwissen.
2: Ich habe drei Begriffe mitgebracht und wir machen ein Battle, ob die Bremerhavener die eher wissen oder die Bremer. Ich bin hier für die Bremerhavener.
3: Okay.
2: Und ich glaube, wir stehen gar nicht so schlecht da. Wir gucken mal. Was bedeutet denn abtakeln?
3: Ja, wenn das Segel gespannt ist, wo der Wind reingeht, und abtakeln, das ist, wenn du die Segel rausnimmst, also den Wind aus den Segeln rausnimmst.
4: Segel runterholen.
5: Die Segel runterlassen und verstauen.
2: Wissen Sie, was eine Heulboje ist?
3: Ja, wenn ihr mal ganz viel Mimimi sagt, ja.
6: Eine Heulboje, das ist eine kleine Robbe, oder?
3: Ich glaube, das ist eigentlich eine Boje, die Geräusche macht, sobald die irgendwo rankommt oder so, ja, das kann sein.
4: Also wo es Signale gibt, bin ganz stolz auf mich, ja.
2: Ich bin auch stolz auf Sie. Und zu guter Letzt, wissen Sie, was Luv bedeutet?
3: Ich wusste das irgendwann mal. Da wird irgendwas geflutet oder entflutet, aber ich weiß nicht mehr was, keine Ahnung.
6: Luv ist doch das Gegenteil von Le.
4: Das ist die Windseite vom Segel, kann das sein?
1: Ich finde das schön, weil man einfach sagt, was ist Luft? Das ist einfach das Gegenteil von Le.
0: So würde ich es aber auch beantworten.
1: Damit ist das eigentlich abschließend beantwortet. Ich glaube, wir einigen uns auf ein überraschendes Putt.
0: Ja, es ist ein Unentschieden. Die Bremer und die Bremerhavener gleich auf. Egal, wie viel sie wissen, haben sie Spaß bei der Maritimwoche in Bremen. Bremer 1 ist hier.

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1: Mit Elke Martens. Guten Morgen. Russische Fregatte feuert Leuchtrakete auf dänischen Militärhubschrauber. Oberster Gerichtshof der USA lehnt Einschränkungen bei Briefwahl ab. IG Metall fürchtet Jobabbau bei Windindustrie im Norden. Das Wetter freundlich mit Sonne und Wolken, 22 bis 27 Grad. Nach Angaben aus Dänemark hat eine russische Fregatte Leuchtmunition auf einen dänischen Militärhubschrauber abgefeuert. Die Regierung in Kopenhagen reagiert deutlich. Der Zwischenfall ereignete sich gestern in der Ostsee, südlich der Hafenstadt Gedser. Was bisher bekannt ist, berichtet Jana Sinram.
2: Die russische Fregatte war in internationalen Gewässern unterwegs, als sich der dänische Helikopter routinemäßig dem Schiff näherte, um es zu fotografieren. Kurz darauf soll die russische Besatzung nach Angaben des dänischen Verteidigungsministeriums 2 Leuchtraketen auf den Helikopter abgefeuert haben. Eine davon sei nur knapp an dem Hubschrauber vorbeigeflogen. Der dänische Verteidigungsminister Jeppe Bruus sprach von einem ernsten Vorfall. Außenminister Lars Løkke Rasmussen nannte den Beschuss völlig inakzeptabel. Sein Ministerium stellte den russischen Botschafter zu einem Gespräch ein.
1: Der oberste Gerichtshof der USA hat Pläne der Trump-Regierung gestoppt, die Briefwahl einzuschränken. Die Richter lehnten einen Eilantrag ab. Damit steht fest, zumindest für die Kongress-Zwischenwahlen Anfang November bleibt es bei den bisherigen Regeln. Aus Washington Ralf Borchert.
3: Diese sind von großer Bedeutung, weil bis zu einem Drittel der Wählerinnen und Wähler in den USA per Brief abstimmen. In vielen Bundesstaaten vor allem Anhänger der Demokraten. Präsident Trump hat immer wieder behauptet, die Briefwahl ermögliche Wahlbetrug. Dafür gibt es aber keinerlei stichhaltige Belege. Trump hatte im März per Dekret bestimmt, dass die Post nur noch Briefwahlunterlagen an diejenigen verschicken soll, die auf von der Bundesregierung abgesegneten Wählerlisten stehen. Dagegen hatten zahlreiche demokratisch regierte Bundesstaaten geklagt.
1: Bundesverkehrsminister Steffen Bilger hat sich offen gezeigt für Zugangskontrollen an großen deutschen Bahnhöfen. Er verwies dabei auf das Beispiel anderer Länder. Er sieht auch hier Potenzial für solche Kontrollen und hält sie für sinnvoll. Mehr von Patricia Wernt.
4: In anderen Ländern sei es normal, dass Reisende nur mit einer gültigen Fahrkarte zu den Bahnsteigen gelangten, sagte der CDU-Politiker den Funke Medien. In Frankreich und Großbritannien gibt es solche Kontrollen schon seit längerem. Dort sind elektronische Ticketprüfungen an Zugangsschleusen und elektronischen Schranken eingeführt worden. Bilger räumt aber ein, dass dieses System hier nicht 1:1 kopiert werden könne. Die Gleispläne in Deutschland seien komplexer als in anderen Ländern. Und dennoch, der Verkehrsminister kann sich vorstellen, die Idee weiterzuentwickeln und auch praktisch auszuprobieren. Wie die möglichen Zugangskontrollen finanziert werden sollen, sagte Bilger nicht.
1: Die Gewerkschaft IG Metall Küste warnt vor einem möglichen Stellenabbau in der Windenergiebranche. Das hat eine Befragung unter den Betriebsräten von 34 norddeutschen Unternehmen ergeben. Danach befürchten Onshore- und Offshore-Industrie Auftragseinbrüche. Die Folge, allein in den kommenden 12 Monaten drohten bis zu 600 Arbeitsplätze verloren zu gehen. Auch Jobs in Niedersachsen seien gefährdet, so die Gewerkschaft. Konkrete Betriebe nannte sie aber nicht. Das waren die Nachrichten mit Elke Martens.
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5: Also wenn wir jetzt genau hinschauen, ist so ein bisschen blauer Himmel, zumindest vereinzelt schon zu sehen. Ja, es sind einige Wolken unterwegs, aber halt so ein bisschen Sonne gibt es heute auch. Und vor allem gibt es sommerliche Temperaturen, 26, 27 Grad. Die bekommen wir im Laufe der nächsten Stunden. Aktuell sind wir noch unter der 20-Grad-Marke in Bremen, Bremerhaven, Oldenburg, aber das wird noch. Und dann boah, so ein bisschen nochmal Sommer spielen, bevor dann am Abend die nächsten dunklen Wolken reinkommen und wieder Regen mitbringen.
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6: Um 9:04 A1 Osnabrück Richtung Bremen, zwischen dem Dreieck Stur und Bremen-Hemelingen 6 Kilometer stockender Verkehr vor der Baustelle. Und A27 Bremen Richtung Bremerhaven, zwischen Bremerhaven Süd und Geestemünde 3 Kilometer stockender Verkehr im Baustellenbereich. Gute Fahrt.
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5: Und da versuchen wir Sie ja so gut wie möglich auf die bevorstehenden Dinge vorzubereiten. Wir haben schon mathematisch einwandfrei ausgerechnet, dass heute noch 100 Tage bis Weihnachten sind.
6: Richtig.
5: Und können jetzt noch hinterherfügen, es sind auch nur noch 2,5 Wochen, bis hier in Bremen es aber so richtig abgeht beim Tag der Deutschen Einheit.
6: Ja, und die Feierlichkeiten werden natürlich gespielt auf allen Bühnen, die wir zur Verfügung haben. Es wird gesungen, es wird getanzt. Singen, gutes Stichwort. Es gibt den sogenannten Einheitschor in Bremen. Was sich dahinter verbirgt und wie weit die mit ihren Proben sind, das klären wir gleich.
5: Guten Morgen.
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0: Sehr gut, sehr gut. In 2,5 Wochen wird ja in Bremen der Tag der Deutschen Einheit gefeiert. Und dazu gibt es natürlich viele Aktionen. Radio Bremen zum Beispiel will mit Ihnen tanzen. Und wie Sie mittanzen können, das ist ja auf bremen1.de genau beschrieben.
1: Und wenn Sie nicht tanzen wollen, vielleicht wollen Sie mitsingen. Auch das ist möglich. Es wird ein sogenanntes Mitsingen-Konzert geben. Und dafür gibt es sogar einen extra Chor. Einen, Achtung, Einheitschor. Und der hat sich gestern zur vorletzten Probe getroffen. Und unser Reporter Wolfgang Log war mit dabei.
2: Chorleiter Falco Wermuth sitzt am schwarzen Flügel mitten in der Simon-Petrus-Kirche in Bremen-Habenhausen. Um ihn herum die noch leeren Kirchenbänke. Der Popkantor der Bremischen Evangelischen Kirche wartet auf die Sängerinnen und Sänger, die heute zur Probe kommen.
3: Ich glaube, ich war noch nie so nervös vor solchen Chorproben wie jetzt, denn es fühlt sich ähnlich an, wie wenn man einen Chor neu gründet. Man weiß nicht, was für Menschen kommen.

0: hat noch nie in einem Chor gesungen.
1: Nachbarin hat mich angesprochen, die singt im Chor, ob ich nicht mal mitmachen möchte zum Einheitschor. Und da ich immer gerne gesungen habe, so Karaoke und sowas, habe ich mir gedacht, mache ich das mal.
0: Seine Stimmlage ist Bass. Dass es verschiedene Stimmen in einem Chor gibt, hat er heute gelernt.
1: Man hat vorher gar nicht gewusst, dass es 4 Stimmen gibt. Und man muss auch super immer aufpassen, dass man die Einsätze jetzt, ich singe beim Bass mit, ob man die Einsätze jetzt bekommt, das ist ganz wichtig. Und das schult, macht ganz viel Spaß.
0: Auf dem Programm stehen insgesamt 11 Lieder. Chorleiter Falco Wermuth nimmt sich die Zeit, mit Sopran, Alt, Tenor und Bass die verschiedenen Passagen durchzugehen.
2: Mein Lieblingsspruch ist ja immer, ohne Proben nach oben. Es wird gefeilt, denn es gibt auch Chorsängerinnen, die das schon können. Die wollen nochmal hier und da abgeholt werden. Aber in erster Linie ist es, dass wir die Songs singen, dass wir Freude daran haben und vielleicht auch damit so ein bisschen zementieren, wie so ein Song funktioniert. Weil auch selbst ein Hoch auf uns ist nicht für unbedingt alle Chorsängerinnen ein bekannter Song.
0: Dass einige überhaupt keine musikalische Vorerfahrung haben, ist dabei kein Problem, meint auch Susanne Behrens, die sonst im Gospelchor in Habenhausen singt.
3: Die finden sich so rein, glaube ich. Also man merkt es kaum. Dass, ich glaube, jeder findet hier relativ schnell rein. Falke hat auch so ein begeisterndes Wesen und er hat ja das Motto, lieber laut und falsch als leise und richtig.
0: Am 1. Oktober ist Generalprobe in der Simon-Petrus-Kirche. Wer noch dabei sein will, ist herzlich eingeladen.
4: Wolfgang Luck war für Bremen 1 gestern Abend bei einer Probe vom Einheitschor. Am 3. Oktober heißt es also, Deutschland singt und klingt in der Liebfrauenkirche. Heute Abend bei Buten und Binnen im Fernsehen um 19.30 Uhr kann man sich den Chor dann auch mal angucken.
5: Und dieses Motto, lieber laut und falsch statt leise und richtig, finde ich immer gut beim Mitsingen.

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6: Mit Elke Martens, guten Morgen. Die hohen Spritpreise werden sich wohl erst frühestens im nächsten Jahr wieder normalisieren. Davon geht der Wirtschaftsverband Fuels und Energie aus. Verbandssprecher Alexander von Gersdorf sagte der Rheinischen Post, entscheidend sei jetzt die weitere Entwicklung im Nahen Osten. Eine russische Fregatte hat vor der dänischen Küste zwei Leuchtkugeln auf einen dänischen Militärhubschrauber abgefeuert. Die Geschosse hätten den Helikopter knapp verfehlt, teilte das dänische Militär mit. Der Hubschrauber sei auf einem Routineeinsatz gewesen, um die russische Fregatte zu fotografieren. Wegen des Vorfalls will Dänemark nun den russischen Botschafter einbestellen. Jetzt weitere Meldungen aus Bremen, Bremerhaven und Niedersachsen.
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6: Die Gewerkschaft IG Metall Küste warnt vor einem möglichen Stellenabbau in der Windenergiebranche. Das hat eine Befragung unter den Betriebsräten von 34 norddeutschen Unternehmen ergeben. Danach befürchten Onshore- und Offshore-Industrie Auftragseinbrüche. Die Folge: allein in den kommenden 12 Monaten drohten bis zu 600 Arbeitsplätze verloren zu gehen. Auch Jobs in Niedersachsen seien gefährdet, so die Gewerkschaft. Konkrete Betriebe nannte sie aber nicht. Die Bremer Gesundheitsdeputation berät heute Nachmittag über den Hitzeschutz für die Krankenhäuser in Bremen und Bremerhaven. Bisher haben von den 13 Krankenhäusern im Land Bremen 4 einen Hitzeschutzplan. Andere Kliniken sind dabei, einen Plan zu erstellen. In Wilhelmshaven gibt es auf der Fregatte Rheinland-Pfalz heute Vormittag einen besonderen Kommandowechsel. Zum ersten Mal übernimmt eine Frau, und zwar Ute Niklas, die Aufgabe auf der Fregatte. Nach Angaben der Bundeswehr haben bisher bereits 2 Frauen auf Minensuchbooten das Kommando übernommen. Ute Niklas ist jetzt die dritte. Das waren die Nachrichten mit Elke Martens.
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7: Temperaturen heute bis zu 26, 27 Grad, also ein richtig amtlicher Sommertag, der uns da bevorsteht. Momentan sind wir noch so knapp unter der 20-Grad-Marke bei 18, 19 Grad in Bremen, Bremerhaven und Oldenburg. Da wird sich also noch was tun und auch ansonsten wird es im Laufe der nächsten Stunden so ein bisschen aufklaren, sodass dann neben einigen Wolken, die natürlich immer noch da sind, auch mal die Sonne rausschaut. Zum Abend allerdings sind schon wieder kräftige Schauer möglich.
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8: Um ganz genau 9.33 Uhr eine Meldung gibt's für die A1 Osnabrück Richtung Bremen. Zwischen dem Dreieck Stur und Bremen-Hemelingen 4 Kilometer stockender Verkehr vor der Baustelle. Gute Fahrt.
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7: Tja, mittlerweile eines der beliebtesten deutschen Mittagessen, also neben der Currywurst, also in der Mittagspause, ist es der Döner. Döner-Kebab. Und jetzt wurde die Dönerdichte der Städte in Deutschland untersucht, also wie viele Döner pro Einwohner es da gibt, wie viele Geschäfte.
8: Ja.
7: Bremen landet da auf Platz 15. Was denkst du, wie ist die Dönerdichte?
8: Die Dönerdichte in Bremen.
7: Das ist schon ein schönes Wort.
8: Ja, ja, ich sag's gerne. Die Dönerdichte in Bremen. Was muss ich da sagen? Eine Zahl.
7: Ja.
8: Also wie viele
7: Geschäfte es pro Einwohner gibt.
8: Was heißt das denn?
7: Ach, das ist so kompliziert. Ach, die mathematische Zahl ist 8,7. Dönerdichte 8,7. Hamburg Platz 12 mit 9,02. Und Duisburg Platz 1. Die Dönerdichte in Duisburg ist 13,34.
8: So. Das ist vielleicht der unverschämteste Moment in dieser Woche, dass du mir eine Frage stellst. Ich anfange zu überlegen und du aus meinem Blick herausliest, das versteht der Depp nicht.
7: So, nimm einfach mit die Dönerdichte 8,7.
8: Ja, danke.
7: So, guten Morgen.
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0: Na, da war doch wieder viel Spannendes und Schönes dabei. Heute Morgen im Morgen hier auf Bremen 1. Um diese Uhrzeit gucken wir mal gerne mal, was hatten wir denn so alles? Wir haben über die Spritpreise gesprochen. Die Preise an den Tankstellen, die gehen ja mal wieder wirklich durch die Decke. Die Bundesregierung betont, sie sei besorgt. Okay, aber davon wird der Sprit ja auch nicht direkt billiger. Diskutiert wird mal wieder über einen Spritpreisdeckel. Aber auch der hat so seine Tücken, hat uns Jan Zimmermann heute Morgen im ARD-Hauptstadtstudio erklärt.
1: Da legt der Staat einen Höchstpreis fest. Was weiß ich, 1,90, 2 Euro mehr dürfen die Tankstellen nicht verlangen. Die große Frage ist, was machst du dann mit dem Differenzbetrag? Also wenn man das den Tankstellen ersetzen müsste als Staat, dann wäre das noch teurer als der Tankrabatt. Oder man sagt, Pech gehabt, mehr Geld kriegt ihr nicht. Dann besteht aber das Risiko, dass die Ölkonzerne uns nicht mehr beliefern, weil sie woanders mehr Geld verdienen, dann hätten wir im schlimmsten Fall sogar zu wenig Benzin und das wäre ja noch viel schlimmer.
2: Dann haben wir heute den Tag des Punktes, ich möchte sagen, groß gefeiert, ja. Unter anderem Becherwisser-Quiz. Da sollte unser Kandidat Dieter aus Lohne ein Satzzeichen nennen, das einen Punkt beinhaltet. Jetzt hatten wir damit gerechnet, der Dieter sagt Doppelpunkt, Fragezeichen, Ausrufezeichen, aber nein, der feine Herr hatte diese Antwort.
3: Das Semikolon.
2: Ich habe noch nie, ich habe wirklich noch nie in meinem Leben ein Semikolon benutzt.
0: Strichpunkt, aber ich
2: würde es so gerne, also laut Duden wird es eingesetzt, wenn ein Komma als Trennung zu schwach und ein Punkt zu stark ist. Aber wann komme ich im Leben an den Punkt, dass ich sage, jetzt ein Semikolon?
0: Keine Ahnung. Dann haben wir auch über die maritime Woche gesprochen. In Bremen läuft die ja gerade an der Schlachte. Und deshalb haben wir mal getestet, wie sattelfest die Landratten in Bremen und Bremerhaven eigentlich sind, wenn es maritim wird. Also was zum Beispiel ist denn eine Heulboje?
4: Eine Heulboje? Das ist eine kleine Robbe, oder?
5: Ist das nicht eine Möwe? Aber sowas in der Art, ne?
6: Eine Heulboje? Also ich würde sagen, wenn jemand heult für nichts und wieder nichts.
0: Ja, fast. Eine Heulboje ist eine Boje mit einer eingebauten Pfeife oder Sirene, die bei Seegang oder Wind tönt und Schiffe bei Nebel vor Gefahren warnt.
2: Aha, interessant. Tja, hätten wir das schon mal geklärt, ne?
0: Klingt ungefähr so.
2: Das ist eine Heulboje.
0: Das ist eine Heulboje.
2: Klingt aber niedlich. Ja. Klingt aber niedlich, Semikolon, bisschen leise.
0: Weiß ich nicht, ob das der richtige Einsatz vom Semikolon war. Ich weiß es nicht.
7: Ich weiß es doch nicht.

0: 9.52 Uhr, Bremer 1, der Verkehrsservice aktuell. Bitte Vorsicht auf der A28 leer Richtung Oldenburg. Zwischen Neuenkruge und Oldenburg-Wechleu liegen Gegenstände.
1: So, das war's mit uns für heute Morgen. Dann hören wir uns morgen früh wieder, wenn Sie mögen. Und hier übernimmt jetzt der Kollege Ansgar Langhorst.
0: Viel Spaß und tschüss.

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1: Mit Elke Martens. Mineralölkonzerne rechnen erst nächstes Jahr mit einer Normalisierung der Spritpreise. Russische Fregatte feuert Leuchtrakete auf dänischen Hubschrauber. Bremer Gesundheitsdeputation berät über Hitzeschutz für Krankenhäuser. Das Wetter: Sonne und Wolken, 20 bis 27 Grad. Die hohen Spritpreise werden sich wohl erst frühestens im nächsten Jahr wieder normalisieren. Davon geht der Wirtschaftsverband Fuels und Energie aus. Verbandssprecher Alexander von Gersdorf sagte der Rheinischen Post, das Entscheidende sei, wie sich die Situation im Nahen Osten entwickelt. Dem stimmt die SPD zwar zu, sie macht aber auch die Mineralölkonzerne mitverantwortlich. Mehr aus Berlin von Frank Eichmann.
2: Die Forderung: eine europäisch koordinierte Übergewinnsteuer und ein Spritpreisdeckel wie in Belgien oder Luxemburg. Ministerin Reiche schlägt dagegen gezielte Finanzspritzen für Geringverdiener oder eine vorübergehende Anhebung der Pendlerpauschale vor. Dringenden Handlungsbedarf sieht auch CSU-Chef Söder. Es gäbe zig Möglichkeiten, Spielraum angesichts sehr hoher Energieabgaben, auch eine Übergewinnsteuer könne geprüft werden. Die Bundesregierung, so Söder, müsse sich dringend zusammensetzen und darüber reden, wie die hohen Benzin- und Dieselpreise erträglicher gemacht werden können.
1: Einmal im Jahr stellt der Bundesinnenminister aktuelle Zahlen zur Banden- und Drogenkriminalität vor. Bei der Rauschgiftkriminalität hat das Bundeskriminalamt vor einem Jahr, als das Bundeslagebild für 2024 präsentiert wurde, schon auf drastische Anstiege bei Kokain und synthetischen Drogen hingewiesen. Auch über aktuelle Entwicklungen bei der Bandenkriminalität informieren Innenminister Alexander Dobrindt und BKA-Chef Holger Münch gleich in Berlin. Die Behörden sind wegen der zunehmenden Gewaltbereitschaft im öffentlichen Raum alarmiert. Nach Angaben aus Dänemark hat eine russische Fregatte Leuchtmunition auf einen dänischen Militärhubschrauber abgefeuert. Die Regierung in Kopenhagen reagiert deutlich. Der Zwischenfall ereignete sich gestern in der Ostsee südlich der Hafenstadt Gedser. Aus Stockholm, Jana Sinram.
3: Die russische Fregatte war in internationalen Gewässern unterwegs, als sich der dänische Helikopter routinemäßig dem Schiff näherte, um es zu fotografieren. Kurz darauf soll die russische Besatzung nach Angaben des dänischen Verteidigungsministeriums zwei Leuchtraketen auf den Helikopter abgefeuert haben. Eine davon sei nur knapp an dem Hubschrauber vorbeigeflogen. Der dänische Verteidigungsminister Jeppe Bruus sprach von einem ernsten Vorfall. Außenminister Lars Løkke Rasmussen nannte den Beschuss völlig inakzeptabel. Sein Ministerium bestellte den russischen Botschafter zu einem Gespräch ein.
1: Die Bremer Gesundheitsdeputation berät heute Nachmittag über den Hitzeschutz für die Krankenhäuser in Bremen und Bremerhaven. Damit reagieren die Kliniken auf die außergewöhnlich heißen Tage in diesem Sommer. Einzelheiten von Heike Zeigler aus der Regionalredaktion Buden und Binnen.
4: 4 der 13 Krankenhäuser im Land Bremen haben bereits einen Hitzeschutzplan. Andere Kliniken sind dabei, einen entsprechenden Plan zu erstellen. Dabei geht es unter anderem darum, Ventilatoren einzusetzen und ausreichend Trinkwasser zur Verfügung zu stellen. Klimaanlagen kommen bisher nur vereinzelt zum Einsatz, vor allem in Operationssälen und auf Intensivstationen. In der Gesundheitsdeputation wird heute auch das hohe Defizit des städtischen Klinikverbundes Gesundheit Nord Thema sein, genauso wie die möglichen Missstände in einem Pflegeheim in Bremen-Huchting.
1: Bei einer Verkehrskontrolle in Oldenburg hat die Polizei in der Nacht 450 Stangen unverzollter Zigaretten sichergestellt. Sie entdeckten die Ware im Wert von mehreren tausend Euro im Auto eines 39-Jährigen. Der Mann hatte laut Polizei keinen Führerschein und war zuvor anderen Verkehrsteilnehmern mit seinem Fahrverhalten aufgefallen. Das waren die Nachrichten mit Elke Martens.
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5: 18 Grad haben wir schon in Bremerhaven, auch in Bremen 18, 20 sogar in Oldenburg. 17 Grad im Moment in Rothenburg. Heute freundlich. Eine Mischung aus Sonne und ein paar Wölkchen. Temperaturen heute aufgepasst bis 27 Grad in der Nacht. Auch recht mild. Die Temperaturen gehen runter bis auf 13, 14 Grad. Und da kann hier und da mal schon ein Schauer durchziehen im Weser-Ems-Gebiet. Da kommen vom Emsland her noch ein paar Wolken dazu. Und vielleicht ist auch mal ein Gewitter mit Starkregen möglich. Morgen am Mittwoch ein Wechsel aus Sonne und dichten Wolken bei dann in Anführungsstrichen nur noch 21 Grad.
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5: Gleich 5 nach 10. A1 Osnabrück Richtung Bremen zwischen Bremen-Brinkum und Hemelingen. 3 Kilometer stockender Verkehr vor einer Baustelle.
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5: Guten Tag, hier ist Ansgar Langhorst. Schönen Dienstag.
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Bremen 1 ist hier. Kennen Sie den Musiktitel Mine oder When All's Well oder Angel oder Come On Home? Alles von denselben Interpreten bzw. demselben Duo. Wahrscheinlich kennen Sie die alle nicht. Aber wenn ich sage Missing, dann sagen Sie, ah ja, das waren doch diese Everything, wie heißen sie noch? Everything But The Girl. Wahrscheinlich der einzige, der so erfolgreich war, aber er war in Mitte der 90er mega erfolgreich und er wird auch immer wieder mal gewünscht hier auf Bremen 1. Und hier ist er jetzt. Missing Everything But The Girl aus dem Jahr 1994.

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7: 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In die Nacht dicke Wolken mit Schuhe und Gewitter, hier und dort auch mit stewig Regen und stürmische Böen. In die zweiten Nachthälfte waren die Wolken von den Nordsee her weniger und dat blüfft auch mal durch, wie Söstheim mit 15 Grad ob die Eilern und an die Küst und Fährtheim mit 12 Grad in Binnenland. 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
8: 10:33 Uhr. Vorsicht bitte auf der A7 Hamburg Richtung Hannover. Zwischen Soltau Süd und Dorfmarkt befindet sich eine ungesicherte Unfallstelle. Das war's schon. Wir wünschen eine sichere Fahrt.
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8: Mit Ansgar Langhorst. Guten Tag.
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0: meint es hier. Ist Ihnen das auch schon mal passiert? Kennen Sie das? Weltuntergang, Katastrophe, Stimmung kippt, weil ein Kuscheltier verloren gegangen ist. Die kleine Iva aus der Bremer Neustadt ist sehr traurig, weil ihr Affi verloren gegangen ist. 36 cm groß, weitere Merkmale, schwarz, helle Schnauze. Ich muss schon schlucken, weil ich so traurig werde. Helle Schnauze und Pfoten und im Ohr ist ein Knopf. Auf dem Weg zum Südbad ist Affi verschwunden. Das hat Ivas Papa Jörg uns erzählt.
1: Wir hatten einen kleinen Unfall oder beziehungsweise eine kleine Unterbrechung unserer Fahrradtour zur Verabredung. Und im Zuge dessen haben wir kurz geschaut, ob noch alles da ist. Und dann war Affi nicht mehr da.
0: Ja, Mama und Papa von Iva haben Plakate aufgehängt, aber Affi bleibt verschwunden. Die Mama, Judith, hat uns erzählt, wie wichtig Affi für ihre Tochter ist.
2: Der hat schon eine lange Geschichte, weil es schon mein altes Kuscheltier war. Deswegen ist er schon von mir vielleicht ein bisschen aufgeladen mit Liebe, genau. Und sie hat ihn dann, ja, zu dem ersten Weihnachtsfest hat sie ihn dann geschenkt bekommen. Und seitdem begleitet er sie überall.
0: Ist auch schön, ne? Aufgeladen mit Liebe. Wo kann Affi nur sein? Wir hoffen, dass sich jemand meldet, der das Kuscheltier von Iva entdeckt hat. Das wäre ja mal ein Versuch jetzt wert. Ist Ihnen das auch schon mal passiert oder was Ähnliches? Kennen Sie dieses Gefühl? Dann schicken Sie uns eine kleine Text- oder Sprachnachricht über WhatsApp von Ihrem verschwundenen Lieblingskuscheltier. 0421 246 611.

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0: 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Aktuell bitte Vorsicht auf der A1 Hamburg Richtung Bremen zwischen Sittensen und Elsdorf. Da steht ein defekter LKW.
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2: Mit Elke Martens. Organisierte Kriminalität bleibt große Bedrohung für Deutschland. Mineralölkonzerne rechnen erst nächstes Jahr mit einer Normalisierung der Spritpreise. Nach Kommunalwahl in Niedersachsen bleiben einige Sitze frei. Das Wetter: Sonne und Wolken, 22 bis 27 Grad. Die organisierte Kriminalität bleibt in Deutschland auf hohem Niveau. Das geht aus dem aktuellen Lagebericht hervor, das Bundesinnenminister Alexander Dobrindt und BKA-Präsident Holger Münch heute Vormittag in Berlin vorgestellt haben. Ein großes Problem für die Sicherheitsbehörden ist weiterhin der Drogenhandel. Aus Berlin Dietrich Karl Meurer.
3: Die Täter arbeiten häufig über Ländergrenzen hinweg. Gewalt spielt eine wichtige Rolle. Der Drogenhandel blieb der Schwerpunkt, vor Wirtschaftsdelikten, Steuer- und Zolldelikten sowie Schleusungskriminalität. Mehr als jedes dritte Verfahren entfiel auf diesen Bereich. Vor allem Kokain spielt eine große Rolle. Nach Einschätzung des BKAs gelangt die Droge weiter in großen Mengen nach Deutschland und Europa. Die Gesamtzahl der Rauschgiftdelikte ging allerdings deutlich zurück. Das Bundeskriminalamt führt das vor allem auf die geänderten Regeln für Cannabis zurück. Die Zahl der Todesfälle nach dem Konsum dieser meist künstlich hergestellten Stoffe stieg von 154 auf 177.
2: Die hohen Spritpreise werden sich wohl erst frühestens im nächsten Jahr wieder normalisieren. Davon geht der Wirtschaftsverband Fuels und Energie aus. Verbandssprecher Alexander von Gersdorf sagte der Rheinischen Post, das Entscheidende sei, wie sich die Situation im Nahen Osten entwickelt. Dem stimmt die SPD zwar zu, sie sagt aber auch, die Mineralölkonzerne hätten eine Mitverantwortung. Mehr aus Berlin von Frank Eichmann.
4: Die Forderung, eine europäisch koordinierte Übergewinnsteuer und ein Spritpreisdeckel wie in Belgien oder Luxemburg. Ministerin Reiche schlägt dagegen gezielte Finanzspritzen für Geringverdiener oder eine vorübergehende Anhebung der Pendlerpauschale vor. Dringenden Handlungsbedarf sieht auch CSU-Chef Söder. Es gäbe zig Möglichkeiten, Spielraum angesichts sehr hoher Energieabgaben, auch eine Übergewinnsteuer könne geprüft werden. Die Bundesregierung, so Söder, müsse sich dringend zusammensetzen und darüber reden, wie die hohen Benzin- und Dieselpreise erträglicher gemacht werden können.
2: Ein russisches Kriegsschiff hat über der Ostsee zwei Leuchtraketen auf einen Hubschrauber der dänischen Armee abgefeuert. Die Luftwaffe habe einen routinemäßigen Fotoeinsatz bei einer russischen Fregatte gehabt, die in internationalen Gewässern vor Getzer gewesen sei, teilte die dänische Armee mit. Eine Leuchtrakete flog demnach knapp am Hubschrauber vorbei. Die Regierung in Dänemark hat den russischen Botschafter einbestellt. Die Kommunalwahl in Niedersachsen ist vorbei, die Stimmen sind ausgezählt und jetzt steht fest, in mehreren Räten im Land bleiben einige Sitze unbesetzt. Das gilt vor allem für die AfD. Der Grund, die Partei hat mehr Sitze geholt, als sie besetzen kann. Maren Bruns weiß, wo das überall der Fall ist.
5: 219 Sitze kann die AfD insgesamt in Niedersachsen nicht besetzen. Bei der SPD sind es beispielsweise 10. Die Grünen können landesweit 4 nicht besetzen. Die meisten AfD-Kandidaten fehlen im Landkreis Osnabrück. 25 sind es da. Auch in den Kommunen in den Landkreisen Leer und Aurich fehlen jeweils mehr als 20 AfD-Kandidaten. Das Problem? Nachnominieren geht nicht. Da ist das Kommunalwahlrecht eindeutig. Also bleiben die Sitze bis zum Ablauf der Wahlperiode unbesetzt. Und das heißt auch, dass sich das Gremium verkleinert und sich die Mehrheitsverhältnisse gegenüber dem Stimmenergebnis verschieben.
2: Die Beschäftigten im Einzelhandel in Bremen und Niedersachsen bekommen mehr Geld. Rückwirkend ab August bekommen sie 3% mehr Lohn, teilte die Gewerkschaft Verdi mit. Ab nächsten Mai erhöht sich das Entgelt um weitere 2%. Verdi und die Arbeitgeberseite hatten sich gestern Abend nach 4 Verhandlungsrunden auf einen Tarifabschluss geeinigt. Das waren die Nachrichten mit Elke Martens.
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0: 20 Grad haben wir jetzt in Oldenburg erreicht. 18 Bremerhaven, 18 Bremen, 19 Diepholz. Die weiteren Aussichten heute freundlich. Eine trockene Mischung aus Sonne und Wolken bei Werten von 22 bis 27 Grad. In der Nacht zum Mittwoch viele dichte Wolken. Da können sich auch erste Schauer bilden. Auch Gewitter sind möglich. Morgen tagsüber 18, 19 Grad im Nordseeumfeld bis 21 Grad in Rehburg-Lockum. Auch da wechselhaft.
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0: gleich 5 nach 11. Vorsicht bitte auf der Autobahn 1 Hamburg Richtung Bremen zwischen Sittensen und Elsdorf. Da steht immer noch ein defekter Lastwagen. Außerdem A27 Bremen Richtung Bremerhaven zwischen Bremen-Fahr- und Überseestadt. 2 Kilometer stockender Verkehr. Gute Fahrt.
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0: Mit Ansgar Langhorst. Moin, gleich wieder etwas aus dem Regal von Bernd Schlesemann. Die größten Alben aller Zeiten. Freuen sich drauf.
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0: Bremen 1 ist hier und heute beginnt eine neue Staffel unserer Sendereihe Die größten Alben aller Zeiten. Jeden zweiten Dienstag stellt unser Musikredakteur Bernd Schleselmann einen Albumklassiker vor. Heute geht's um Sports von Huey Lewis and the News aus dem Jahr 1983. Dieses Album prägte den amerikanischen Rockpop mit eingängigen Melodien und handgemachten Rock'n'Roll. Die größten Alben aller Zeiten, Bernd Schleselmann über Sports.
1: Gestylt und glamourös. 1983 sind Bands wie Depeche Mode, Duran Duran oder Spandau Ballet angesagt. Aber es geht auch anders. Optisch und musikalisch setzt Huey Lewis einen deutlichen Kontrast zu den coolen Briten. Ist der gute Kumpel aus New York City. Bodenständig, schlicht und ohne Effekthascherei. Sein Herz schlägt für den Rock'n'Roll. Der Sports Opener gibt die Richtung vor. Bei Huey Lewis and the News treffen die 50er auf die 80er Jahre und das macht ihren Sound so reizvoll. Doo-Wop meets Drum Machines. So wie bei dem Song Bad is Bad. Den singen die Musiker zunächst a cappella. Sie haben aber auch ein neues Spielzeug für sich entdeckt, den ersten programmierbaren Schlagzeugcomputer. Gerade auf dem Markt und schon im Studio. Ganz schön sportlich. So wie es der Titel des Albums ja auch verspricht.

0: aufgewachsen und mit dem Swing der großen Big Bands der 30er und 40er Jahre, die sein Vater so gerne hörte. Das Nummer 1 Album bleibt über 3 Jahre in den amerikanischen Billboard-Charts. In Deutschland ist die Erfolgsbilanz trotz Rockpalastnacht und Formel-1-Auftritt eher bescheiden. Platz 29. Kein Song schafft es in die Top 20. Zurück in die Zukunft. Erst 1985 entdeckt auch das deutsche Massenpublikum Huey Lewis and the News. The Power of Love wird ihr größter Hit. Das Fundament dafür legten sie mit Sports, eines der größten Alben aller Zeiten.
1: Bernd Schlesemann mit einem weiteren Albumklassiker. Und 2 Songs aus diesem Album gibt's heute Abend hier auf Bremen 1 ab 20 Uhr. Und jetzt schon diesen hier von Huey Lewis and the News. Heart and Soul. Bremen 1 ist hier, 20 Minuten nach 11 am Dienstag.

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7: Ja, und jetzt geht's rauf. 23 Bremen, 23 Oldenburg, 22 Bremerhaven. Das sind die aktuell gemessenen Werte. Bis 27 Grad kriegen wir heute. Es bleibt überwiegend trocken. Später vielleicht mal so ein paar Tröpfelgeschichten und ein paar Wolken. Es bleibt aber, wie gesagt, auch in der Nacht erstmal trocken. Und später kann es da dann aber ordentlich anfangen zu schütten. Also es dreht sich dann so ein bisschen in der Region Mittelweser. Und wir gucken mal auf die Werte heute Nacht. Da liegen wir im milden Bereich. 15, 16 Grad an der Küste, 14 Grad Schesel. Morgen am Mittwoch tagsüber bis 21 Grad nur noch. Da haben wir auch einen Wechsel aus Sonne und mitunter dichten Wolken.
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7: 12:02. Vorsicht auf der A7, Hamburg Richtung Hannover, zwischen Soltau Süd und Dorfmark. Da liegen Gegenstände. Autobahn 27 haben wir noch, Bremen Richtung Bremerhaven, zwischen Bremen-Fahr und Überseestadt. 2 Kilometer stockender Verkehr. Dort Geduld, ansonsten eine gute Fahrt.
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7: Und hier ist Ansgar Langhorst. Guten Tag.
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1: Culture Club, do you really want to hurt me? Konflikte in der Liebe gab es eigentlich immer. Ja, es ging um verlassen und verlassen werden. Das war so ein ständiger Wechsel.
0: Do you really want to hurt me? Culture Club. Fleetwood Mac. You can go your own way. Und Lenny Kravitz. Das ist Bremen 1.
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0: Bremen 1 ist hier am 15.09. Ich habe heute noch mit dem Macher, so nenne ich ihn mal, mit dem Macher der Maritimen Woche, Steffen von Rotenhahn, telefoniert. Die Maritime Woche läuft ja in Bremen seit Samstag, präsentiert von Bremen 1, 9 Tage lang. Und es ist eine besondere Woche. Was in den nächsten Tagen alles so auf dem Plan steht, hat unsere Kollegin Mirjam Binke zusammengefasst. Und ich weiß, Steffen von Rotenhahn, der ist dabei, noch irgendwelche Stände zu markieren, damit jeder genau weiß, auch am Festwochenende, was da los ist. Aber hier ist der Überblick.
1: Maritim, das können wir einfach. Erst das Festival Maritim in Fegesack, dann die Maritim-Tage in Bremerhaven und den Abschluss macht nun die Maritime Woche in Bremen. Natürlich bedeutet Maritim mehr als Schiffe, Shanties und Fischbrötchen. Auf dem Programm für die kommenden Tage stehen ein Besuch bei den Seenotrettern, eine Fahrradtour zur Oslepshauser Schleuse oder eine Führung rund um den Fegesacker Museumshafen. Spätestens bis Freitag sollte dann jeder wissen, wo Back und wo Steuerbord ist. Dann kommen nämlich die Skipper an der Schlachte an und das Festwochenende startet. Ja, natürlich auch mit Shantychören. Aber auch die Funkband Be Connected und die Bremer Songwriterin Andoka sind dabei. 3 Tage lang gibt es Programm auf der Schlachtebühne. Woran die maritimen Forscherinnen und Forscher in Bremen gerade so tüfteln, können sich Besucherinnen und Besucher auf der Forschungsmeile anschauen. Hier am unteren Schlachteufer laden die Forschungsinstitute ab Freitag zum Mitmachen und Ausprobieren ein. Wer passend dazu noch einen neuen Sextanten sucht, wird vielleicht beim maritimen Flohmarkt am Sonntag fündig. Die meisten O's und A's werden wohl am Samstagabend zu hören sein. Dann schmücken die Skipper ihre Boote wieder mit bunten Lichtern und schippern über die Weser. Los geht die Lichterfahrt um 19 Uhr an der Stefanibrücke. Kurz vor der Silvalfähre kehren die Schiffe um und fahren zum Schlachteufer zurück. Und dann kommt der ganz große Knall. Das Feuerwerk über der Weser gegen 21 Uhr. Dazu die beleuchteten Boote auf der dunkel dahinströmenden Weser. Ach, mehr maritim geht doch gar nicht.
0: Und dann stehen sie da wieder. Ich auch. Und alle sagen, ach, ist das schön in Bremen. Immer wieder mal. Ne? Vielleicht sehen wir uns ja auch schon am Samstagnachmittag mit Wassersportdarbietungen auch am Schlachteufer. Gehört dazu wie Ostern im Jahr. Die maritime Woche läuft. Freuen wir uns auch schon aufs Festwochenende. Bremen Mainz ist hier.

0: Hier ist Bremen 1 am Dienstag. Drogenhandel, Bandenkriege, Menschenschmuggel, die organisierte Kriminalität macht den Behörden in Deutschland weiter schwer zu schaffen. In Berlin wurde heute Vormittag Bilanz gezogen für das vergangene Jahr. Innenminister Alexander Dobrindt hat sich da zum Beispiel diesen Punkt rausgepickt.
1: Wir erleben eine Kokainflut in Deutschland. Wir erleben einen Rekord an Drogentoten.
0: Ja, und das ist eben nur ein Teil vom ganzen Lagebild organisierter Kriminalität. Einen Überblick gibt's gleich bei Elke Küster in der Rundschau hier auf Bremen 1.
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1: Mit Elke Küster. Drogenhandel und Wirtschaftsdelikte, organisierte Kriminalität bleibt auf hohem Niveau. Neues Finanzloch in Bremen, Botanica braucht mehr Geld. Kommunalwahl in Niedersachsen, viele Sitze der AfD bleiben leer. Das Wetter, teils Sonne, teils Wolken und bis zum Abend trocken, bis 27 Grad. Wenn kriminelle Ziele systematisch verfolgt werden, dann spricht man von organisierter Kriminalität. Bundesinnenminister Alexander Dobrindt und BKA-Präsident Holger Münch haben am Vormittag in Berlin die Lagebilder für das vergangene Jahr vorgestellt. Dobrindt fasste es so zusammen.
2: Organisierte Kriminalität in Deutschland, sie ist weiter auf dem Vormarsch. Die Zahl der Verfahren, sie steigen.
1: Klar ist also, international vernetzte Tätergruppen stellen die Sicherheitsbehörden weiter vor große Herausforderungen. Der Rauschgifthandel macht den größten Teil der organisierten Kriminalität aus. Die Zahl der Drogendelikte ist um 5% gestiegen. Aus Berlin berichtet Oliver Neuroth.
3: Bundesinnenminister Dobrindt spricht von einer Kokainflut, die Deutschland gerade erlebt. Die Droge kommt vor allem aus Kolumbien und Ecuador. Kriminelle Banden haben den Transport professionalisiert. Sie setzen nicht mehr hauptsächlich darauf, dass die Schmuggelware in Containerschiffen deutsche Häfen erreicht. Die Banden laden das Kokain vor der Küste auf Segeljachten und Schnellboote, um dem Zoll zu entkommen, sagt Dobrindt.
2: In dem Bereich Kokain, Drogen, Alarmstimmung mit steigenden Drogentoten.
3: Die deutschen Sicherheitsbehörden haben im vergangenen Jahr weniger Kokain sichergestellt als im Jahr davor. Nur einen Bruchteil dessen, was aus Südamerika kommt, sagt BKA-Chef Münch. Kokain gelte in Teilen der Gesellschaft als völlig normal, sagt der Drogenbeauftragte der Bundesregierung Streeck. Jedes Gramm Kokain finanziere Gewalt, Ausbeutung und Korruption. BKA-Chef Münch bringt es so auf den Punkt.
4: Kokainhandel ist deshalb eine Gefahr für unseren Staat, für unsere Wirtschaft, für unsere Gesellschaft.
3: Münch setzt darauf, dass die Polizeibehörden der europäischen Staaten im Kampf gegen Drogenhandel stärker zusammenarbeiten. Dazu ist ein Abwehrzentrum in Portugal eingerichtet worden.
1: In den Niederlanden gibt es seit dem Morgen massive Probleme im Zugverkehr. Grund dafür ist vermutlich Sabotage. Nach Informationen des Schienennetzbetreibers hatten Unbekannte an 20 Stellen Rohre über die Gleise gelegt. Unfälle gab es nicht, weil das Computersystem der Bahn Signale zu nicht befahrbaren Strecken bekam. In weiten Teilen der zentralen und nördlichen Niederlande brach der Zugverkehr aber zeitweise komplett zusammen. Wann der Betrieb wieder normal laufen wird, ist noch offen. Genauso wie die Frage, wer hinter dem Ganzen steckt. Dann schauen wir nach Bremen und da gibt es ein neues Finanzloch zu melden, diesmal bei der Botanica im Rhododendronpark. Dem Betreiber fehlen im kommenden Jahr voraussichtlich 800.000 Euro. Einzelheiten aus der Regionalredaktion Buten und Binnen von Sven Weingärtner.
5: Die Zahl der Besucher und Besucherinnen ist über die Jahre gestiegen, die Einnahmen ebenfalls. Und trotzdem reicht das Geld nicht, um die laufenden Kosten zu decken. Jedes Jahr schießt die Stadt Bremen ohnehin 700.000 Euro zu. Vor rund einem Jahr waren dann noch mal 800.000 Euro nötig, um eine drohende Insolvenz abzuwenden. Um so viel geht es auch jetzt wieder, heißt es in einer Vorlage für die Umweltdeputation am Donnerstag. Damit das zu keinem Dauerproblem wird, soll etwa bei Energie- und Instandhaltungskosten gespart werden. Dafür muss aber erstmal zum Beispiel in Dämmung ordentlich investiert werden. Das Umweltressort hilft, indem es 2,7 Millionen Euro aus dem Sondervermögen des Bundes für Infrastruktur bereitstellt. Und dabei bleibt es nicht. Auch die Rücklagen der Botanica werden wohl mindestens zum Teil aufgebraucht.
1: Die Kommunalwahl in Niedersachsen ist vorbei. Die Stimmen sind ausgezählt. Jetzt wird klar, wie viele Sitze in den Kommunalparlamenten unbesetzt bleiben. Das ist immer dann der Fall, wenn eine Partei mehr Mandate holt, als sie Kandidaten hat. Und das betrifft nun vor allem die AfD in mehr als der Hälfte der Landkreise in Niedersachsen. Maren Bruns mit Details.
6: 219 Sitze kann die AfD insgesamt in Niedersachsen nicht besetzen. Bei der SPD sind es beispielsweise 10. Die Grünen können landesweit 4 nicht besetzen. Die meisten AfD-Kandidaten fehlen im Landkreis Osnabrück. 25 sind es da, beispielsweise in Bohmte. Da bekam sie 18,9% und hätte rechnerisch 6 Sitze gewonnen. Auf dem Wahlzettel stand aber nur ein Kandidat. Auch in den Kommunen in den Landkreisen Leer und Aurich fehlen jeweils mehr als 20 AfD-Kandidaten. Das Problem? Nachnominieren geht nicht. Da ist das Kommunalwahlrecht eindeutig. Also bleiben die Sitze bis zum Ablauf der Wahlperiode unbesetzt. Und das heißt auch, dass sich das Gremium verkleinert und sich die Mehrheitsverhältnisse gegenüber dem Stimmenergebnis verschieben.
1: In Hannover ist am Vormittag die internationale Automobilausstellung für Nutzfahrzeuge eröffnet worden. Bundesverkehrsminister Steffen Bilger und Niedersachsens Ministerpräsident Olaf Lies waren beim traditionellen Rundgang auf der Messe dabei. Auf der IAA Transportation präsentieren viele Unternehmen auch ihre Elektro-Lkw. In Deutschland hatten in der ersten Jahreshälfte knapp 9% aller neu zugelassenen Lkw einen Elektroantrieb. Bei Autos lag der Anteil bei etwa 25%. Frage an Arne Schulz aus der ARD-Klimaredaktion. Bleiben E-Lastwagen erstmal ein Nischenprodukt?
7: Ja, kann man so sehen. Aber es gibt eben seit 5 Jahren auch enormes Wachstum. Und deshalb ist es ja auch so ein großes Thema in diesem Jahr auf der IAA. Also ist es wichtig zu unterscheiden, so kleine Elektrotransporter, die fahren ja schon länger bei uns rum. Zum Beispiel von der Post kann man die oft sehen. Bei den wirklich schweren Lkw, die auf der Autobahn unterwegs sind, da dachten die meisten Experten lange, das funktioniert elektrisch einfach nicht. Aber das hat sich als falsch rausgestellt. Die Preise für Batterien sind abgerauscht und man kriegt heute auch viel mehr Energie in so eine Batterie. Dadurch sind E-Lkw marktreif geworden und es gibt inzwischen Dutzende Modelle auf dem Markt. Interessant ist da auch ein Blick auf die Vorreiterländer, finde ich. Norwegen, Island, die Schweiz. Da haben Strom-Lkw schon heute Anteile von 20-30% in den neuen Fahrzeugen. China liegt laut einigen Analysen sogar noch deutlich drüber.
1: Arne Schulz war das aus der ARD-Klimaredaktion. Und jetzt kommen weitere Meldungen aus Bremen, Bremerhaven und Niedersachsen mit Birgit Sagemann.
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8: Die 300.000 Beschäftigten im Einzelhandel in Bremen und Niedersachsen bekommen mehr Geld. Rückwirkend ab 1. August sind es 3% mehr. Ab Mai kommenden Jahres gibt es eine weitere Erhöhung um 2%. Darauf haben sich die Gewerkschaft Verdi und die Arbeitgeberseite gestern Abend nach 4 Verhandlungsrunden geeinigt. Vereinbart wurde nach Gewerkschaftsangaben auch ein höherer tariflicher Mindestlohn. Bei einer Verkehrskontrolle in Oldenburg hat die Polizei in der Nacht unverzollte Zigaretten im Wert von mehreren tausend Euro sichergestellt. Sie entdeckten die 450 Stangen im Auto eines 39-Jährigen. Der war zuvor anderen Verkehrsteilnehmern mit seinem Fahrverhalten aufgefallen. Einen Führerschein hat er laut Polizei nicht. Gegen ihn und seine 18 Jahre alte Beifahrerin wird jetzt ermittelt. Die Bremerhavener SPD entscheidet heute über die Nachfolge von Parteichef Martin Güntner. Der designierte Bremerhavener Oberbürgermeister tritt nicht wieder als Unterbezirksvorsitzender an. Einzige Kandidatin ist seine langjährige Stellvertreterin, die Bremerhavener Bürgerschaftsabgeordnete Janina Strelow. Im Landesparlament ist sie stellvertretende Fraktionsvorsitzende der SPD und Sprecherin für Wissenschaft und Forschung.
1: Dann sind wir beim Sport in der Rundschau und Daniel Haselbach. Rasta Fechter ist nach Bulgarien gereist, um sich für die Basketball Champions League zu qualifizieren. Dort findet ein Qualifikationsturnier statt. Daniel, wie groß sind denn die Chancen für die Niedersachsen?
9: Ja, ehrlich gesagt nicht ganz so groß. Insgesamt treten 16 Teams im K.O.-Modus gegeneinander an und zwar bis Sonntag. Nur der Gewinner dieses Turniers spielt am Ende auch in der Champions League. Und um das zu schaffen, muss Fechter bestenfalls 4 Spiele in 6 Tagen gewinnen. Sportdirektor Gerrit Kerstentiele.
10: Ja, das ist natürlich erstmal ein Brett, in so kurzer Zeit so viele Spiele zu haben. Natürlich wirft sowas auch den Plan einer Vorbereitung etwas über den Haufen. Für uns war es dann aber auch keine Frage, die Chance wahrnehmen zu wollen. Und dann nimmt man das in Kauf.
9: Nach 2019 und 2024 will sich Fechter zum insgesamt 3. Mal für die Champions League qualifizieren.
10: Wir sind stolz darauf, unseren Club da repräsentieren zu können und eben auch die Region. Das ist das, worauf wir den Fokus legen.
9: Das erste Spiel für Fechter steigt dann heute Abend um 20 Uhr. Es geht gegen die Denizli Baskets aus der Türkei. In der Fußball-Champions League hat der FC Bayern in 2 Jahren schon wieder die große Chance auf ein Finale daheim. Die UEFA hat gerade bekannt gegeben, dass die Austragung des Endspiels 2028 wie erwartet in München stattfindet. Das Finale wird schon zum 6. Mal in der bayerischen Hauptstadt ausgetragen. München war für 2028 der einzige Bewerber. Und München darf sich noch auf ein weiteres Highlight freuen. Die Leichtathletik-WM wird 2031 ebenfalls in München ausgetragen. Das hat der Weltverband mitgeteilt. Damit werden die Titelkämpfe zum insgesamt 3. Mal in Deutschland ausgetragen.
1: Das war's vom Sport und auch von der Rundschau mit Elke Küster.
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11: Das Sommerwetter kann ich ergänzen. Sommerliche Temperaturen heute bis 27 Grad. Wir haben aktuell 23 in Bremen, in Bremerhaven 22, Wilhelmshaven 21, Verden 22 Grad. In der Nacht liegen die Werte bei 14, 15, 16 Grad. Morgen überwiegend wechselhaft bei Werten bis 21 Grad. Sowohl heute Nacht als auch morgen kann es mal kräftige Schauer geben.
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11: 10 Minuten nach 12. Vorsicht auf der Autobahn 28, Oldenburg Richtung Leer. Zwischen Oldenburg-Wechleu und Neuenkruge, da liegen Gegenstände. Autobahn 1 Hamburg Richtung Osnabrück. Zwischen dem Bremer Kreuz und Asten 4 Kilometer stockender Verkehr im Baustellenbereich. Autobahn 27 Bremen Richtung Bremerhaven. Zwischen Bremen-Fahr und Bremen-Überseestadt aktuell 5 Kilometer Stau. Geduld und eine gute Fahrt für Sie.
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11: Und hier ist Ansgar Langhorst. 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Viel Glück beim Durchkommen und Erfolg beim Spielen. Ich bin Ansgar Langhorst.
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0: Bremen 1 ist hier mit mir und mit Katrin Stoppel. Wissen wir, wer das ist? Die will mitspielen.
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0: Katrin hört Bremen 1 im Bremer Viertel. Moin, Katrin.
2: Moin, Ansgar.
0: Na, wie ist so?
2: Oh, ja, ganz gut.
0: Hm. Denkst du jetzt gerade, wann fängt er endlich an? Oder hast du Lust zu erzählen, was du gerade so machst? Wie gern du in Bremen lebst? Das ist ein paar Sekunden wert, glaube ich, zu schwärmen.
2: Ich wohne super gerne in Bremen und habe gerade so ein bisschen Haushalt und so gemacht und deswegen habe ich gar nicht mitgekriegt, um wie viel Geld es jetzt geht, zum Beispiel.
0: Ich verrate es dir, 200, die kannst du ja um eine Ecke ausgeben, du wohnst ja im Bremer Viertel, das ist ja schön, du musst ja heute noch raus bei diesem einen der letzten Sommertage, da stehen ja auch Tische und Stühle draußen, die Atmosphäre da ist ja vor der Haustür super bei dir, oder?
2: Ja, auf jeden Fall, ich werde gleich auch nochmal gleich rausgehen.
0: Okay, und vorher gewinnst du einen Einkaufsgutschein im Wert von 200 Euro einzulösen im Einkaufszentrum Weserpark, in dem du drei Titel in die richtige Reihenfolge bringst. Reihenfolge heißt, wann sind sie erschienen? Wir haben die betitelt mit A, B und C, spielen die der Reihe nach mal ab und du sortierst sie in die richtige Reihenfolge. Vielleicht sind sie es ja auch schon, ne? Vielleicht ist ja auch eine Falle drin, vielleicht aber auch nicht. Bist du bereit, dass wir dir jetzt was vorspielen?
2: Ja, auf jeden Fall.
0: Okay, geht los. Ohrenspitzen.
1: Acht.

0: 10.
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2: Unsere Erfahrung ist, dass ganz viele, die jetzt nicht mitspielen, für sich mitspielen. Also du bist jetzt so unter Druck, so ein bisschen, aber lass dich nicht zu sehr unter Druck setzen. Hast du eine Idee? Möchtest du lösen?

0: Also ich würde sagen, Land Down Under ist das älteste, also A, dann C und dann B.
1: A, C, B. Wir wollen mal reinhören in die Lösung und ich habe hier auf dem Zettel hier die Jahre, ne? 1981. 1987. Und 2008, das bedeutet für dich Gold.
0: Sehr gut.
1: Gold, richtig.
0: Sehr schön. Ja. Freut mich.
1: Ja, freust dich, ne? 200 Euro. Freu dich doll.
0: Ja, nicht schlecht.
1: Nicht schlecht, ist niedlich gesagt. Ich wünsche dir ganz, ganz schöne Stunden auch im Weserpark. Wenn es dann vielleicht regnet, bist du da auch gut aufgehoben und kannst 200 Euro ausgeben, ja?
0: Ja, cool, danke.
1: Gerne. Schöne Grüße ins Viertel, direkt aus dem Bremen-Main-Studio. Nächste Runde für alle, die mitraten wollen. 16:30 heute Nachmittag hier bei uns.
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9: Ja, es kann mal Regen geben, aber eher morgen oder heute Nacht ein bisschen. Heute überwiegend trocken. 23 Grad aktuell, 22 in Bremen, 22 Bremerhaven, 22 Rotenburg. Ich guck mal, ob irgendwo schon mehr ist, weil kommt noch was dazu. Heute haben wir nämlich Höchstwerte von bis zu 27 Grad. In der Nacht 15, 16 Grad, morgen nur bis 21.
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9: Ganz genau 12:30. Vorsicht, A27 Bremerhaven Richtung Bremen zwischen Bremen Industriehäfen und dem Rastplatz Osterwiesen. Da liegen Gegenstände auf der Fahrbahn. A1 Hamburg Richtung Osnabrück zwischen dem Bremer Kreuz und Arsten. 4 Kilometer stockender Verkehr im Baustellenbereich. A27 Bremen Richtung Bremerhaven zwischen Bremen Fahr und Bremen Überseestadt. 5 Kilometer Stau. Ihnen eine gute Fahrt.
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9: Und hier ist Ansgar Langhorst. Guten Tag.
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0: Ach, was kann das tragisch sein, ne? Wir haben heute Morgen in einer Konferenz darüber gesprochen. Wie ist das? Hat jemand von euch schon mal einen Teddybär verloren und nicht wiedergefunden? Oh, oder eine Puppe oder so. Ja, das ist auch ein Thema bei uns hier geworden. Heute hier auf Bremen 1 reden wir über verlorene Kuscheltiere und die Tragik, die damit einhergeht oft. Moin, schreibt hier jemand über WhatsApp. Ja, meine Tochter hatte ein Schnuffeltuch, das war eines Abends weg. Wir haben es gesucht, nicht gefunden. Am nächsten Morgen hing es am Gitterbett. Da war die Welt wieder in Ordnung. Das war echt ein bisschen spooky, steht hier. Schönen Tag von und Grüße von Silvia aus Findorf. Sie schreibt tatsächlich nicht, dass es da jemand irgendwie hingehängt hat. Also das hing da auch einmal wieder. Wirklich ein bisschen spooky, aber ist ja gut ausgegangen. So, hier steht nochmal zum Thema verlorenes Kuscheltier. Ich habe folgende Geschichte. Mein Mann und ich hatten das Pinguinmuseum in Cuxhaven und haben Pinguine in freier Wildbahn besucht. Unser Begleiter war Egbert, ein Stoffpinguin, der immer dabei war und häufig aufs Foto gesprungen ist. Und unser letzter Urlaub war in Neuseeland und am vorletzten Tag ist er aus dem Rucksack gefallen, wahrscheinlich gesprungen. Wir haben ihn am nächsten Tag gesucht, im Supermarkt gefragt, bei Facebook Suchanzeigen geschaltet, aber er ist weg. Vermutlich ist er jetzt als Hundespielzeug unterwegs. Das schreibt Birgit Behrens. Und wir haben auch eine Sprachnachricht gekriegt über WhatsApp.
1: Hallo, uns ist mal eine Stoffpuppe in Wilhelmshaven in einem Kaufhaus abhanden gekommen. Unsere Tochter ging nicht ohne diese Stoffpuppe aus dem Haus. Und wir haben ganz Karstadt abgesucht. Es wurde nicht wiedergefunden. Mit einem heulenden Kind nach Hause, das hat auch die ganze Nacht nicht geschlafen, weil die Puppe weg war, bin ich am nächsten Tag nach Bremerhaven und habe da versucht, diese Puppe nochmal als Ersatz zu bekommen. Die gab es auch, allerdings nur mit Spieluhr. Also zu Hause Notoperation, Spieluhr ausgebaut, wieder zusammengenäht, Kind hatte die Puppe wieder und alle waren glücklich.
0: Notoperation, ja. Operation an der offenen Puppe, ja. Ist gut gegangen. Vielen Dank für die zahlreichen, muss ich sagen, WhatsApp zu Kuscheltieren, die verloren gegangen sind.

0: T-Rex. Um 13 Uhr gibt es hier die Nachrichten auf Bremen 1 und vorher kriegen Sie noch Billy Joel.
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1: Mit Birgit Sagemann. Organisierte Kriminalität in Deutschland bleibt hoch. Bremer Botanica hat erneut Geldprobleme. Einzelhandelsbeschäftigte in Bremen und Niedersachsen bekommen mehr Geld. Das Wetter trocken mit Sonne und Wolken bei 22 bis 27 Grad. Die organisierte Kriminalität in Deutschland ist hoch und Rauschgifthandel macht dabei weiter den größten Teil aus. Nach den heute vorgelegten Zahlen des BKA ist die Zahl der Drogendelikte im vergangenen Jahr um 5% gestiegen. Oliver Neuroth.
2: Bundesinnenminister Dobrindt spricht von einer Kokainflut, die Deutschland gerade erlebt. Die Droge kommt vor allem aus Kolumbien und Ecuador. Kriminelle Banden haben den Transport professionalisiert. Sie setzen nicht mehr hauptsächlich darauf, dass die Schmuggelware in Containerschiffen deutsche Häfen erreicht. Die Banden laden das Kokain vor der Küste auf Segeljachten und Schnellboote, um dem Zoll zu entkommen. Die deutschen Sicherheitsbehörden haben im vergangenen Jahr weniger Kokain sichergestellt als im Jahr davor. Nur einen Bruchteil dessen, was aus Südamerika kommt. BKA-Chef Münch setzt darauf, dass die Polizeibehörden der europäischen Staaten im Kampf gegen Drogenhandel stärker zusammenarbeiten. Dazu ist ein Abwehrzentrum in Portugal eingerichtet worden.
1: In den Niederlanden ist der Bahnverkehr offenbar durch Sabotage weitgehend lahmgelegt worden. Wie der Schienennetzbetreiber ProRail mitteilte, legten unbekannte Täter an mehreren Stellen Rohre auf die Gleise. Das habe dazu geführt, dass das Computersystem der Bahn Signale bekommen habe, wonach die Gleise an den betroffenen Stellen belegt und damit nicht befahrbar seien. Im Zentrum und Osten des Landes war Bahnfahren dadurch praktisch unmöglich. Auch manche Gebiete im Norden des Landes waren betroffen. Die Botanica im Bremer Rhododendron-Park hat erneut ein großes Geldproblem. Trotz gestiegener Besucherzahlen reichen die Einnahmen nicht, um die Kosten für das Naturerlebniszentrum zu decken. Einzelheiten von Sven Weingärtner.
3: Jedes Jahr schießt die Stadt Bremen ohnehin 700.000 Euro zu. Vor rund einem Jahr waren dann nochmal 800.000 Euro nötig, um eine drohende Insolvenz abzuwenden. Um so viel geht es auch jetzt wieder, heißt es in einer Vorlage für die Umweltdeputation am Donnerstag. Damit das zu keinem Dauerproblem wird, soll etwa bei Energie- und Instandhaltungskosten gespart werden. Dafür muss aber erstmal zum Beispiel in Dämmung ordentlich investiert werden. Das Umweltressort hilft, indem es 2,7 Millionen Euro aus dem Sondervermögen des Bundes für Infrastruktur bereitstellt.
1: Die 300.000 Beschäftigten im Einzelhandel in Bremen und Niedersachsen bekommen mehr Geld. Rückwirkend ab 1. August sind es 3% mehr. Ab Mai kommenden Jahres gibt es eine weitere Erhöhung um 2%. Darauf haben sich die Gewerkschaft Verdi und die Arbeitgeber gestern Abend nach 4 Verhandlungsrunden geeinigt. Vereinbart wurde nach Gewerkschaftsangaben auch ein höherer tariflicher Mindestlohn. Nach der Kommunalwahl in Niedersachsen kann die AfD viele Sitze in den Kommunalparlamenten nicht besetzen, weil sie nicht genügend Kandidaten aufgestellt hat. Das betrifft 22 von 36 niedersächsischen Landkreisen. Maren Bruns.
4: 219 Sitze kann die AfD insgesamt in Niedersachsen nicht besetzen. Bei der SPD sind es beispielsweise 10. Die Grünen können landesweit 4 nicht besetzen. Die meisten AfD-Kandidaten fehlen im Landkreis Osnabrück. Auch in den Landkreisen Leer und Aurich fehlen jeweils mehr als 20 AfD-Kandidaten. Nachnominieren geht nicht. Da ist das Kommunalwahlrecht eindeutig. Also bleiben die Sitze bis zum Ablauf der Wahlperiode unbesetzt. Und das heißt auch, dass sich das Gremium verkleinert und sich die Mehrheitsverhältnisse gegenüber dem Stimmenergebnis verschieben.
1: Und das waren Nachrichten mit Birgit Sagemann.
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5: 24 Grad haben wir jetzt in Bremen, 23 in Bremerhaven. Direkt an der Küste in Varel 21 Grad, am Jadebusen 24 in Diepholz. Heute Höchstwerte bis 27 Grad. Es bleibt überwiegend trocken, es kann ein bisschen schwül warm werden und dann vielleicht mal den einen oder anderen Regenschauer geben. Heute Nacht liegen die Werte bei 14 Grad in Schesel, 16 Grad an der Küste. Da kann es auch dann Regen geben. Morgen tagsüber ein Mix aus Sonne und Wolken, überwiegend trocken bei Werten bis 21 Grad.
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5: Es ist jetzt 13 Uhr und 4 Minuten. Bitte Vorsicht auf der Autobahn 1 Osnabrück Richtung Bremen zwischen Kloppenburg und den Breigaloner Heide. Da befindet sich eine ungesicherte Unfallstelle. Autobahn 1 nochmal, Hamburg, Fahrtrichtung Osnabrück zwischen dem Bremer Kreuz und Arsten. 4 Kilometer stockender Verkehr im Baustellenbereich. Autobahn 27, Bremen, Fahrtrichtung Bremerhaven zwischen Bremen-Fahr und Bremen-Überseestadt. 3 Kilometer stockender Verkehr.
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5: Bis 14 Uhr mit Ansgar Langhorst. Guten Tag.

Bremen 1, der Verkehrsservice aktuell. Vorsicht bitte, auf der Autobahn 1, Hamburg Richtung Bremen, zwischen Rade und der Raststätte Hollenstedt, befindet sich eine ungesicherte Unfallstelle.

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12: Noch haben wir die 27 nicht erreicht, aber 26 aktuell in Oldenburg und auch in Rothenburg. 24 Bremen, 24 Bremerhaven im Moment. Die Aussichten spätsommerlich und nur ein paar Wolken, die durchziehen. Es bleibt überwiegend trocken, nachts kann sich das ändern und auch morgen tagsüber kann es mal einen ordentlichen Schauer geben. Die Temperaturen nachts 14 Grad, 16 Grad, 14 so Schäsel, 16 an der Küste und morgen tagsüber bis 21.
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12: Eine Minute nach 13:30. Vorsicht, einmal auf der Autobahn 1 Hamburg Richtung Bremen. Zwischen Harburg und dem Maschener Kreuz, da liegen Gegenstände. Nochmal A1, nochmal Hamburg Richtung Bremen, zwischen Rade und der Raststätte Hollenstedt. Da befindet sich eine ungesicherte Unfallstelle. Und Autobahn 1 Hamburg Richtung Osnabrück, zwischen dem Bremer Kreuz und Asten, 4 Kilometer stockender Verkehr im Baustellenbereich.
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12: Noch bis 2 mit Ansgar Langhorst. Tag.
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1: Gloria Estefan, Rhythm is gonna get you. Mit 17 am Baggersee. Ordentlich Spaß gehabt, würde ich mal sagen. Sommer, Sonne, Freiheit. Das volle Programm.
0: Gloria Estefan, Eagles. Und Purple Disco Machine featuring Sophie and the Giants. 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

0: 15. September.
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0: 15. September, aber 1951, heute vor 75 Jahren, wurde die Schauspielerin, Kabarettistin und Sängerin Lisa Fitz geboren, die immer wieder auch mit Kontroversen von sich reden machte. Für Bremen 1 Kerstin Burlage.
2: Schon ihr Großvater Hans ist Schriftsteller und Schauspieler. Ihre Oma Ilse leitet ein Theater. Die Eltern sind Künstler und auch Tanten und Onkel stehen auf der Bühne. Dorthin zieht es dann fast zwangsläufig auch Lisa Fitz. Ab 1972 moderiert sie im öffentlich-rechtlichen Fernsehen und tritt dort auch selbst auf.
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2: Es folgen bald Rollen im Fernsehen. Schon in der Lach- und Schießgesellschaft in den 1970er Jahren tritt Lisa Fitz dann mit einem eigenen Kabarett-Solo-Programm auf, als erste Frau in Deutschland.
4: Meine Mutter, die hat gefragt, was möchtest du mal werden? Und dann habe ich gesagt, Kasperl. Gretel wollte ich nicht werden. Die nölende, zickige Ehefrau. Und er war der charmante Sunnyboy, der Krokodil und Polizisten besiegt, und zwar mit Witz.
5: Wie kommt es aber dann, dass in den Satzungen der Tanzvereine der Mann als Tänzer bezeichnet wird und die Frau als Tanzsportgerät?
2: 1990 bekommt die Münchnerin den Deutschen Kleinkunstpreis, ist regelmäßig zu Gast in Satiresendungen. Ab 2003 moderiert sie beim Saarländischen Rundfunk die Kabarett-Ursendung Gesellschaftsabend, bis es Stress gibt. Denn sie entscheidet sich, bei der RTL-Sendung Ich bin ein Star, holt mich hier raus mitzumachen.
6: Ich will nicht essen und nachher Ratten erschlagen, weil das mischt sich nicht so gut mit dem Appetit.
2: Der SR kündigt Lisa Fitz darauf hin.
4: Obwohl ich mir natürlich das eine oder andere hätte vielleicht sparen können, zum Beispiel das Dschungelcamp. Es war beruflich sehr kontraproduktiv, aber wenn man irgendwann 80 ist, dann der Scheiß drauf aufs Image, ja, muss ich also mal ganz ehrlich sagen.
2: Allerdings mehren sich Stimmen, die ihr vorwerfen, Verschwörungstheorien zu bedienen. Sie spiele auf der Klaviatur der Rechten, schreibt die Frankfurter Rundschau 2019 und bezieht sich dabei unter anderem auf Fitz' Song Ich sehe was, was du nicht siehst, der antisemitische Narrative enthalte.
7: Wir nennen die Namen und die Sünden dieser feinen Herren, die Rothschilds, Rockefeller, Soros und Konsorten.
2: Während der Corona-Pandemie spricht Lisa Fitz in der SWR-Sendung Spätschicht von 5000 Impftoten in der EU. Eine falsche Tatsachenbehauptung, die den Sender dazu veranlasst, die Sendung aus der Mediathek zu nehmen. Seither ist sie öfters als Gastautorin auf dem als pro-russisch kritisierten Blog Nachdenkseiten zu sehen. Außerdem tourt sie regelmäßig im süddeutschen Raum. Kontroverse ist Lisa Fitz weiterhin nicht fremd. Heute wird die Kabarettistin und Schauspielerin 75.
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0: Paul McCartney auf Bremen 1, 6 Minuten vor 2, und zwar die Nachrichten, vorher noch With or Without You von U2 und den Nachmittag gibt es dann With Britta Opoff und Without Me. Ich bin Ansgar Langhorst, schönen Dienstag noch.
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1: Mit Birgit Sagemann. Organisierte Kriminalität in Deutschland bleibt auf hohem Niveau. Sabotage legt Bahnverkehr in den Niederlanden lahm. Bremer Botaniker hat erneut Geldprobleme. Das Wetter trocken mit Sonne und Wolken bei 22 bis 27 Grad. Die organisierte Kriminalität in Deutschland bleibt auf hohem Niveau und Rauschgifthandel macht dabei weiter den größten Teil aus. Nach den heute vorgelegten Zahlen des BKA ist die Zahl der Drogendelikte im vergangenen Jahr um 5% gestiegen. Oliver Neuroth.
2: Bundesinnenminister Dobrindt spricht von einer Kokainflut, die Deutschland gerade erlebt. Die Droge kommt vor allem aus Kolumbien und Ecuador. Kriminelle Banden haben den Transport professionalisiert. Sie setzen nicht mehr hauptsächlich darauf, dass die Schmuggelware in Containerschiffen deutsche Häfen erreicht. Die Banden laden das Kokain vor der Küste auf Segeljachten und Schnellboote, um dem Zoll zu entkommen. Die deutschen Sicherheitsbehörden haben im vergangenen Jahr weniger Kokain sichergestellt als im Jahr davor. Nur einen Bruchteil dessen, was aus Südamerika kommt. BKA-Chef Münch setzt darauf, dass die Polizeibehörden der europäischen Staaten im Kampf gegen Drogenhandel stärker zusammenarbeiten. Dazu ist ein Abwehrzentrum in Portugal eingerichtet worden.
1: Vor der dänischen Küste hat eine russische Fregatte 2 Leuchtkugeln auf einen dänischen Militärhubschrauber abgefeuert. Die Geschosse verfehlten ihn nach Angaben des dänischen Militärs nur knapp. Der Hubschrauber sei auf einem Routineeinsatz gewesen, um die russische Fregatte zu fotografieren. Das Ganze ereignete sich bereits gestern. Dänemark hat deshalb den russischen Botschafter einbestellt. In den Niederlanden ist der Bahnverkehr offenbar durch Sabotage weitgehend lahmgelegt worden. Wie der Schienennetzbetreiber ProRail mitteilte, legten unbekannte Täter an mehreren Stellen Rohre auf die Gleise. Das habe dazu geführt, dass das Computersystem der Bahn Signale bekommen habe, wonach die Gleise belegt und nicht befahrbar seien. Im Zentrum und Osten des Landes war Bahnfahren dadurch praktisch unmöglich. Auch manche Gebiete im Norden der Niederlande waren betroffen. Die Botanica im Bremer Rhododendron-Park hat erneut ein großes Geldproblem. Trotz gestiegener Besucherzahlen reichen die Einnahmen nicht, um die Kosten für das Naturerlebniszentrum zu decken. Einzelheiten von Sven Weingärtner.
3: Jedes Jahr schießt die Stadt Bremen ohnehin 700.000 Euro zu. Vor rund einem Jahr waren dann nochmal 800.000 Euro nötig, um eine drohende Insolvenz abzuwenden. Um so viel geht es auch jetzt wieder, heißt es in einer Vorlage für die Umweltdeputation am Donnerstag. Damit das zu keinem Dauerproblem wird, soll etwa bei Energie- und Instandhaltungskosten gespart werden. Dafür muss aber erstmal zum Beispiel in Dämmung ordentlich investiert werden. Das Umweltressort hilft, indem es 2,7 Millionen Euro aus dem Sondervermögen des Bundes für Infrastruktur bereitstellt.
1: Nach der Kommunalwahl in Niedersachsen kann die AfD viele Sitze in den Kommunalparlamenten nicht besetzen, weil sie nicht genügend Kandidaten aufgestellt hat. Das betrifft 22 von 36 niedersächsischen Landkreisen. Maren Bruns.
4: 219 Sitze kann die AfD insgesamt in Niedersachsen nicht besetzen. Bei der SPD sind es beispielsweise 10. Die Grünen können landesweit 4 nicht besetzen. Die meisten AfD-Kandidaten fehlen im Landkreis Osnabrück. Auch in den Landkreisen Leer und Aurich fehlen jeweils mehr als 20 AfD-Kandidaten. Nachnominieren geht nicht. Da ist das Kommunalwahlrecht eindeutig. Also bleiben die Sitze bis zum Ablauf der Wahlperiode unbesetzt. Und das heißt auch, dass sich das Gremium verkleinert und sich die Mehrheitsverhältnisse gegenüber dem Stimmenergebnis verschieben.
1: Und das waren Nachrichten mit Birgit Sagemann.
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5: Und die Temperaturen, fühlt sich an wie Juli. Also wir haben zurzeit zum Beispiel in Vechta 26 Grad, haben wir übrigens auch in Wildeshausen, aber das ist ja auch gar nicht so weit weg. Ein bisschen weniger warm ist es zum Beispiel auf Norderney mit 22 Grad und dazwischen hängen Bremen und Bremerhaven mit 25 bzw. 24 Grad. Heute Nachmittag gibt es dazu jede Menge Sonnenschein, lockere Wolken sind auch unterwegs. Erst so Richtung Abend kann es vielleicht auch mal ein bisschen dickeres Gewölk werden und dann könnten da auch mal ein paar Regentropfen rauskommen. Wind, ja, schwach bis mäßig, an der Küste auch mal ein bisschen böiger, kommt aus Süd bis Südwest. In der kommenden Nacht dann wird es auf jeden Fall eher nass, sogar ziemlich nass. Und das Ganze sogar bei starken bis stürmischen Böen und Starkregen. Bisschen Gewitter könnte auch dabei sein und die Tiefstwerte liegen zwischen 16 und 12 Grad. Morgen dann gibt es eine Mischung aus Sonne und Wolken und ab und zu auch mal Schauern und das Ganze dann wieder bei adäquaten Temperaturen zwischen 18 und 21 Grad.
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5: Es ist 14:05 Uhr. Und es geht hier los mit einer Gefahrenmeldung. Vorsicht! Und zwar auf der A1 Hamburg Richtung Bremen. Zwischen Heidenau und Sittensen liegt nämlich ein Plastikteil auf der Fahrbahn. Und A1 Hamburg Richtung Osnabrück. Zwischen Bremer Kreuz und Asten 4 Kilometer stockender Verkehr im Baustellenbereich. Eine gute Fahrt wünsche ich allen unterwegs.
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5: Schönen Dienstag. So, ich hoffe, dass Sie gestern Ihre Sonnenbrille noch irgendwo gefunden haben. Die wird Ihnen ja heute Nachmittag auf jeden Fall gute Dienste leisten. Und ein T-Shirt haben Sie auch noch ausgebuddelt. Das ist doch super. Dann haben Sie alles richtig gemacht. Und bitte auf dem Weg nachher von der Arbeit nach Hause nochmal irgendwo anhalten und nochmal ein paar Kugeln Eis essen. Ich finde, das haben wir uns verdient an so einem Tag. Moin.
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5: Und hier ist der Bremen 1 Verkehrsservice nochmal mit einer Gefahrenmeldung. Vorsicht bitte, auf der A29 Ahlhorner Heide Richtung Oldenburg in der Ausfahrt Ahlhorn steht ein defekter LKW.

0: Der Dienstagnachmittag auf Bremen 1. 1800 Jahre ist es alt, das römische Sparta-Schwert, das der Kampfmittelräumdienst auf dem Kornquartier in der Bremer Neustadt gefunden hat. Um ganz genau zu sein, war das Lukas Focken, der dort arbeitet. Ja, auf dem Gelände soll gebaut werden und so haben Lukas und seine Kollegen dort nach alter Munition aus dem Zweiten Weltkrieg gesucht. Das macht man ja immer mal und dann gibt's Entschärfungen und so weiter. So, dann haben sie allerdings beim Buddeln eben diesen deutlich historischeren Fund gemacht.
1: Als erstes hat natürlich die Unterseite vom Schwert hochgeguckt, das steckte ja am Boden drin. Und dann denkt man im ersten Moment, ja, vielleicht wieder ein Stück Draht oder Altmetall oder irgendwas anderes. Hat das dann ein bisschen mehr oder weiter freigelegt. Ja, und dann war das natürlich erstmal, ja, was ist es jetzt genau? Dann haben wir es ja rausgezogen. Dann kam von meinem Kollegen, ja, sieht eher aus wie eine Feile, weil es ja eine abgebrochene Spitze hatte. Und als wir dann das zweite Stück hatten, war uns sofort klar, okay, es ist ein Schwert und das... Eine coole Geschichte.
0: Ja, oh, auf jeden Fall eine coole Geschichte. Das ist aber so ein römisches, uraltes Schwert ist. Das war gar nicht so schnell zu erkennen. Die 90 cm lange Eisenklinge, die ist nämlich ziemlich in die Jahre gekommen und sehr rostig. Aber die KI-App hat es sofort erkannt.
1: Wir hatten dann tatsächlich so ein bisschen über ChatGPT oder mal rumgegoogelt. Und dann sagte beim zweiten Versuch auch ChatGPT, ja, das ist irgendwie aus der Römerzeit, wo wir uns alle angeguckt haben und gesagt haben, ah, auf gar keinen Fall. Nur als dann die Landesarchäologie festgestellt hat, dass es tatsächlich so alt ist, haben alle ein bisschen geschluckt und gedacht, ja, das ist wirklich ein historischer Fund.
0: Ja, und zack, zack hatte Lukas plötzlich wirklich ein 1800 Jahre altes Schwert in der Hand.
1: Es ist ja tatsächlich ein Reiterschwert, also ein Einhandschwert und das ließ sich auch ganz gut in einer Hand halten. Und es ist schon unglaublich, wenn man überlegt, dass man der Erste ist, der es vielleicht seit 1800 Jahren anfasst. Also das kann man schon schwer beschreiben tatsächlich.
0: Ja, und jetzt darf es erstmal gar keiner mehr anfassen. Es darf nämlich gar nicht lange an die Luft. Wenn es austrocknet, könnte dieses Schwert in 1000 Einzelteile zerbrechen. Laut Dieter Bischoff, Bremer Landesarchäologe ist er, soll es einem sächsischen Söldner gehört haben, der für die Römer in den Krieg gegangen ist. Und der hat das in voller Absicht in den Boden gesteckt.
2: Man konnte den Nachbarn auch zeigen, ich kann mir das leisten, so ein wertvolles Schwert abzugeben an die Götter. Und ihr wollt es zwar haben, aber ich kann es mir leisten.
0: Tja, da haben die Sachsen also hier mit ihrem Reichtum geprahlt. Aber es ist zu unseren Gunsten. Das Schwert wird jetzt nämlich von der Landesarchäologie Bremen und dem Focke-Museum aufbereitet und dann ab dem 30. September erstmal im Roland-Center ausgestellt. Und Lukas, der vom Kampfmittelräumdienst, der es gefunden hat, ist natürlich stolz wie Bolle.
1: Ja, das ist schon ziemlich cool. Das finden auch alle ziemlich cool. Also ich glaube auch, dass auch von meinen Arbeitskollegen viele dabei wären, die es auch gerne gefunden haben.

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8: Ach, das fühlt sich wirklich noch mal nach Sommer an. Und wenn Sie aus dem Fenster gucken, haben wir den auch noch mal. 22 bis 27 Grad heute als Höchstwerte, dazu eine Mischung aus Sonne und Wolken. Und auch wenn Sie vielleicht gar keine Lust drauf haben, genießen Sie das. Das ist das einzige Mal für die nächsten Tage, dass wir das hier noch mal kriegen. Vielleicht sowieso der letzte Sommertag in diesem Jahr. Weiß man's?
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8: Und zwar um 14.31 Uhr. Und hier geht's los mit der A1 Hamburg Richtung Osnabrück. Zwischen Bremer Kreuz und Arsten gibt es 4 Kilometer stockenden Verkehr und den im Baustellenbereich. Ja, und dann war's das auch schon wieder. Eine gute Fahrt allen unterwegs.
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8: Der Nachmittag gehört in den nächsten Minuten hier ganz Ihnen und Ihrem Vierbeiner, dem kläffenden Vierbeiner allerdings. Geht nicht um Katzen, geht nicht um Mäuse oder Kaninchen, sondern um Hunde bei dem Hundeprofi Martin Rütter. Und auch heute soll eine Frage beantwortet werden. Da geht es um Dackel, denen man nachsagt, die sind schlimm stur. Warum das so ist, das klären wir in ein paar Minuten.
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2: Es gibt so viele Themen bei den Menschen, die mit Hunden in einer Gemeinschaft leben, sag ich mal, dicke Fragezeichen haben. Ne? Haben Hunde eigentlich ein Zeitgefühl? Muss ich wirklich eine Hundeschule besuchen? Das sind nur ein paar der Fragen, die man sich so stellen kann. Und Antworten gibt es von Hundeprofi Martin Rütter. Jede Woche gibt er bei uns Tipps und beantwortet ihre Fragen. Und das auch, wenn es dabei um einzelne Hunderassen geht.
3: Mein Name ist Dirk. Ich komme aus dem Goetheviertel. Ich würde gern von Martin Rütter wissen, warum ist ein so niedlicher Hund wie ein Dackel so stur? So gibt es heute einen Befehl und übermorgen führt er ihn aus. Daran merkt man das ganz einfach. Andere Hunde hören aufs Wort, ein Dackel nicht.
2: Ja, das ist super. Man gibt ihm einen Befehl und übermorgen führt er ihn aus. Ja, so sind Dackel. Die haben echt ein Talent, Menschen an den Rand der pädagogischen Selbstsicherheit zu bringen. Aber verzweifeln Sie nicht, sagt Martin Rütter. Es liegt selten an Ihnen.
4: Also man muss sich bei einzelnen Rassen immer erstmal fragen, wofür sind die eigentlich mal gemacht? Und der Dackel ist ja ein sogenannter Solitärjäger, also ein Einzeljäger, der nicht in der Gruppe jagt. Der ist also dazu gemacht worden, in Bauten reinzugehen und dort auf aggressive Art und Weise jemanden da rauszuholen. Der kann gar nicht so kooperativ sein, wie zum Beispiel ein Border Collie, der darauf gemacht ist, in Kooperation mit einem Menschen Schafe zu hüten. Das heißt, der Dackel ist von der Genetik her so, dass er sich auf sich alleine verlassen muss. Und genau deshalb ist ein Dackel natürlich trotzdem gut erziehbar. Aber der fragt sich schon genau, sag mal, wozu brauche ich das, was du mir gerade erzählst? Also der ist genetisch wirklich darauf programmiert, alleine Entscheidungen zu treffen.
2: Klein und niedlich und doch ein eigenwilliger kleiner Charakterhund ist so ein Dackel. Und darauf sollten Sie sich als Hundebesitzer und Besitzerin nun mal einstellen. So, und wenn auch Sie Fragen haben, die Martin Rütter beantworten kann, dann melden Sie sich gerne zum Beispiel über Sprachnachricht an die WhatsApp 04212466111.
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Ja, genau die Boss Hoss, Don't Give Me That, die auch diesen Song natürlich gespielt haben, als sie vor ungefähr einem Monat auf der Seebühne gewesen sind und die Seebühne in einen Wildwest-Salon verwandelt haben. Bremen 1 am Dienstagnachmittag, jetzt geht's etwas ruhiger zur Sache. Dank Johnny Nash, I Can See Clearly Now. 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

0: Eros Ramazzotti, Più Bella Corsa und das Ganze auf Bremen 1. Ich wünsche Ihnen einen schönen Dienstag. Und haben Sie es eigentlich mitgekriegt heute, dass es einen Bremer Musiker gibt, der immerhin einen Weg bekommt in Kürze? Ja, es ist kein geringerer als James Last. Sie wissen schon, der Bandleader, der Musikproduzent, der Komponist, der Mann, der immer da stand und ganz wunderbar den Takt geschwungen hat. Genau der Bremer Jung kriegt einen eigenen Weg. Und zwar hat das der Beirat Hemeling beschlossen. Und es wird der neu angelegte Weg sein zwischen Ludwig-Roselius-Allee und Karl-Gördeler-Park, der nach ihm benannt wird. Heißt dann also James Last Weg. Sowas hatten wir tatsächlich in dieser Form ja auch noch nicht. Und es stand ein paar Jahre zur Debatte. Wenn Sie Lust haben, können Sie ja demnächst schon mal vorbeispazieren und mal gucken, ob sich das gut machen würde. Ich bin mir ganz sicher, Sie werden zufrieden sein. Und ich wünsche Ihnen einen schönen Dienstag mit Bremen 1.
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1: Mit Birgit Sagemann. Merz kündigt Entlastung bei Spritpreisen an. Organisierte Kriminalität in Deutschland bleibt auf hohem Niveau. Russische Fregatte feuert Leuchtkugeln auf dänischen Militärhubschrauber. Das Wetter trocken mit Sonne und Wolken bei 22 bis 27 Grad. Bundeskanzler Friedrich Merz hat Maßnahmen der Bundesregierung gegen die hohen Spritpreise angekündigt. Beim Bundesverband Groß- und Außenhandel in Berlin sagte der Kanzler am Mittag:
2: Ja, wir werden auf Preistreiberei reagieren. Wir haben dazu das Kartellamt mit einer entsprechenden Missbrauchsaufsicht ausgestattet. Aber wir spüren auch, dass das nicht reicht. Für viele Menschen, die täglich das Auto brauchen, ist eine Belastungsgrenze erreicht. Und ich bin der Meinung, dass wir handeln müssen.
1: Das genaue Instrumentarium stehe noch nicht fest, es werde aber bald einen Vorschlag geben, sagte Merz weiter. Die organisierte Kriminalität in Deutschland bleibt auf hohem Niveau und Rauschgifthandel macht dabei weiter den größten Teil aus. Nach den heute vorgelegten Zahlen des BKA ist die Zahl der Drogendelikte im vergangenen Jahr um 5% gestiegen. Oliver Neuroth.
3: Bundesinnenminister Dobrindt spricht von einer Kokainflut, die Deutschland gerade erlebt. Die Droge kommt vor allem aus Kolumbien und Ecuador. Kriminelle Banden haben den Transport professionalisiert. Sie setzen nicht mehr hauptsächlich darauf, dass die Schmuggelware in Containerschiffen deutsche Häfen erreicht. Die Banden laden das Kokain vor der Küste auf Segeljachten und Schnellboote, um dem Zoll zu entkommen. Die deutschen Sicherheitsbehörden haben im vergangenen Jahr weniger Kokain sichergestellt als im Jahr davor. Nur einen Bruchteil dessen, was aus Südamerika kommt. BKA-Chef Münch setzt darauf, dass die Polizeibehörden der europäischen Staaten im Kampf gegen Drogenhandel stärker zusammenarbeiten. Dazu ist ein Abwehrzentrum in Portugal eingerichtet worden.
1: Vor der dänischen Küste hat eine russische Fregatte zwei Leuchtkugeln auf einen dänischen Militärhubschrauber abgefeuert. Die Geschosse verfehlten ihn nach Angaben des dänischen Militärs nur knapp. Der Hubschrauber sei auf einem Routineeinsatz gewesen, um die russische Fregatte zu fotografieren. Das Ganze ereignete sich bereits gestern. Dänemark hat deshalb den russischen Botschafter einbestellt. Die Beschäftigten in den deutschen Seehäfen haben auch das vierte Tarifangebot der Arbeitgeber abgelehnt. Laut Gewerkschaft Verdi stimmten bei einer Befragung fast 65% dagegen. Das Angebot sah 3,4% höhere Löhne bei einer Laufzeit von 12 Monaten vor. Verdi hatte jedoch 8,2% mehr Lohn gefordert. Die betroffenen Gewerkschaftsmitglieder werden nun bis zum 1. Oktober über unbefristete Streiks abstimmen. Die Verhandlungen betreffen rund 11.000 Beschäftigte in den Seehäfen Hamburg, Bremen, Bremerhaven, Wilhelmshaven, Brake und Emden. Die Botaniker im Bremer Rhododendron-Park hat erneut ein großes Geldproblem. Trotz gestiegener Besucherzahlen reichen die Einnahmen nicht, um die Kosten für das Naturerlebniszentrum zu decken. Einzelheiten von Sven Weingärtner.
4: Jedes Jahr schießt die Stadt Bremen ohnehin 700.000 Euro zu. Vor rund einem Jahr waren dann nochmal 800.000 Euro nötig, um eine drohende Insolvenz abzuwenden. Um so viel geht es auch jetzt wieder, heißt es in einer Vorlage für die Umweltdeputation am Donnerstag. Damit das zu keinem Dauerproblem wird, soll etwa bei Energie- und Instandhaltungskosten gespart werden. Dafür muss aber erstmal zum Beispiel in Dämmung ordentlich investiert werden. Das Umweltressort hilft, indem es 2,7 Millionen Euro aus dem Sondervermögen des Bundes für Infrastruktur bereitstellt.
1: Und das waren Nachrichten mit Birgit Sagemann.
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5: Ach so, das ist ja jetzt ja mein Einsatz. Dann sollte ich auch mal eben kurz drauf gucken. Also wir haben zum Beispiel 26 Grad zurzeit in Bremen auf dem Thermometer stehen. Und in Verden ist es mit 27 Grad sogar noch ein bisschen wärmer. 24 Grad im Bremerhaven, 24 Grad übrigens auch in Cuxhaven. Und dazu gibt es heute Nachmittag eine trockene Mischung aus Sonne und Wolken und so ein bisschen Wind, manchmal auch ein bisschen mehr Wind, der aus Süd bis Südwest kommt. Erst gegen Abend wird es deutlich wolkiger und da kann es dann auch gerade so im Weser-Ems-Gebiet mal den einen oder anderen Schauer oder ein kurzes Gewitter geben. In der kommenden Nacht eigentlich überall ein bisschen was davon. Teilweise auch mit Starkregen und starken bis stürmischen Böen und Blitz und Donner und allem, was dazugehört. Tiefstwert in der Nacht dann 16 bis 12 Grad und morgen ist das Wetter dann schon deutlich kopfentspannter. Da gibt es Höchstwerte zwischen 18 und 21 Grad. Dazu eine gesunde Mischung aus Sonne und Wolken und ab und zu mal so ein bisschen Regen.
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5: Es ist jetzt 15 Uhr und 5 Minuten. Und es gibt eine Meldung zunächst mal für die A7 Hamburg Richtung Hannover. Und das ist eine Gefahrenmeldung für Berghof und Mellendorf. Dazwischen liegen nämlich Fahrzeugteile auf der Fahrbahn herum. Fahren Sie also bitte ganz besonders vorsichtig. A1 Hamburg Richtung Osnabrück. Zwischen Bremer Kreuz und Arsten gibt es 4 Kilometer stockenden Verkehr im Baustellenbereich. Ja, das war's. Eine gute Fahrt wünsche ich.
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5: Einen schönen Dienstag wünsche ich Ihnen. Und es ist ja nicht nur einfach Dienstag, denn der 15. September ist schon seit langer Zeit auch ganz traditionell der Tag der Demokratie. Und vielleicht sollten wir uns genau darauf nochmal besinnen und nochmal überlegen. Finde ich gerade zurzeit lohnt sich das sehr, darüber nachzudenken, was genau ist denn das eigentlich, diese Demokratie? Wir klären es in ein paar Minuten kurz. Moin.
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0: Der Dienstagnachmittag auf Bremen 1. So, sie ist wertvoll, sie ist zerbrechlich und heute soll sie gefeiert werden, denn es ist Internationaler Tag der Demokratie. So, und darum wollen wir heute einfach nochmal kurz dran erinnern, was denn das eigentlich nochmal bedeutet, dieses Wort Demokratie.
1: Erstmal die Klugscheißer-Erklärung. Der Begriff Demokratie stammt aus dem Altgriechischen. Demos bedeutet das Volk und Kratos ist die Macht oder Herrschaft. In der Demokratie herrscht also das Volk. Zwar nicht mit Zepter und Krone, aber immerhin durch Wahlen. Die müssen in Deutschland frei, gleich, allgemein, unmittelbar und geheim sein. Demokratien funktionieren nicht perfekt. Oder wie Winston Churchill sagte:
2: Die Demokratie ist die schlechteste aller Regierungsformen. Mit Ausnahme all der anderen Formen, die von Zeit zu Zeit ausprobiert worden sind.
1: Gesetze gelten in einer Demokratie für alle Menschen. Niemand darf aufgrund seines Geschlechts, seiner Religion oder Herkunft benachteiligt werden. Viele Deutsche sind nicht in einem demokratischen System groß geworden. Sie mussten es sich vor fast 40 Jahren selbst erkämpfen. Demokratie heißt unter anderem Leben ohne Angst vor staatlicher Verfolgung. Viele Menschen in anderen Ländern träumen von dieser Staatsform. Und Demokratie ist keine Selbstverständlichkeit, sondern eine tägliche Aufgabe von allen.
0: Ja, eine kurze Erklärung darüber, was denn Demokratie eigentlich ist, von Mirjam Benecke für Bremen 1. Und heute ist Tag der Demokratie. Ja, lass sie uns schützen und lass uns sie schützen.

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4: Und die Temperaturen, die liegen zurzeit zwischen 23 und 28 Grad. Dazu gibt es viel Sonnenschein und blauen Himmel und ein paar lockere Wolken sind auch unterwegs. Die werden dann in Richtung Abend wieder dichter. Und dann kann es auch die ersten Regentropfen geben. Und das mit dem Regen merken wir uns für die kommende Nacht.
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4: Um 15.30 Uhr. Hier gibt's eine Meldung, die ist für die A1 Hamburg Richtung Osnabrück zwischen Bremer Kreuz und Arsten. 4 Kilometer stockender Verkehr und den gibt's im Baustellenbereich. Eine gute Fahrt allen unterwegs.
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4: Seit heute läuft ja in München der Apothekertag und ich persönlich finde, man müsste Apothekertage sagen, denn das Ganze, diese Apothekerhauptversammlung, die geht noch bis Mittwoch, aber mich fragt ja keiner. So, und es geht natürlich beim Apothekertag um die Zukunft der Apothekerschaft und wie man es vermutet, auch hier werden die Herausforderungen natürlich nicht kleiner. Immer weniger Apotheken auf mehr Menschen. Warum machen die zu? Steigende Kosten, Fachkräftemangel, Online-Konkurrenz, das sind so ein paar Gründe. Wir wollen gleich mal die Situation exemplarisch in einer Bremer Apotheke betrachten. Vorher hat hier allerdings Klaus Meine noch ein bisschen was zu pfeifen bei Wind of Change.
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1: Aha, The Sun Always Shines on TV verbindet mich sehr mit meiner Kindheit, da meine Geschwister tatsächlich das rauf und runter gehört haben. Ich auf so vielen Aha-Konzerten war und sogar auf dem letzten, was sie jemals gegeben haben.
0: Aha, Bachmann Turner Overdrive. Und Adele. 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

0: vielleicht hören Sie es auch. Die Background-Sängerin scheint ein bisschen kurzatmig zu sein. Bei diesem Song von Paul Young auf Bremen 1 am Dienstagnachmittag. Tja, vielleicht müsste sie mal in die Apotheke gehen und sich beraten lassen. Seit heute treffen sich beim Apothekertag in München ja mehr als 300 Delegierte von 17 Apothekerkammern und 17 Apothekerverbänden und diskutieren über die Zukunft des Berufsstandes. Und das ist auch dringend notwendig, denn es werden immer weniger Apotheken und die Versandapotheken machen den Stationären das Leben zunehmend schwer. Wie und womit will man sich eigentlich gegen die Billigkonkurrenz behaupten? So eine Möglichkeit wären ja Impfungen, die man Ärzten abnehmen könnte, was theoretisch ganz gut klingt, aber in der Praxis wohl nicht ganz so einfach umzusetzen ist. Julia Meixner hat sich in einer Bremer Apotheke mal angesehen, wo die Schwierigkeiten genau liegen.
1: Sebastian Köhler stapelt große Packungen mit Spritzen, Medikamenten und anderen Arzneimitteln vor sich auf den Verkaufstresen.
2: Große Tasche dabei.
3: Ja, ich weiß es ja.
1: Die ältere Kundin braucht keine Tüte. Sie hat eine große Tasche dabei.
3: Ich denke gerade, wie viel Kosten ich der Krankenkasse verursache.
2: Da müssen Sie sich nicht schlecht fühlen. Dafür sind die da.
3: Dankeschön.
2: Ich danke
3: Ihnen.
2: Vielen
3: Dank.
1: Die Apotheke im Bremer Stadtteil Horn gibt es seit fast 50 Jahren. Und damit ist sie ungefähr genauso alt wie Sebastian Köhler, der sie vor 18 Jahren von seinem Vater übernommen hat. An dem großen Verkaufsbereich mit Regalen voll mit Cremes und mit anderen Pflegeprodukten hat er nicht viel geändert. Aber es ist die Frage, wie lange das noch so bleiben kann. Denn die deutsche Apothekerschaft will ihren Leistungskatalog erweitern und auch Impfungen, Corona-Testungen und ausführliche Medikamentenberatungen anbieten.
4: Also wir haben eine kleine Beratungsecke abgetrennt. Da müsste man mit der Behörde mal sprechen, ob das ausreicht vom Platz. Weil bisher war es noch so, dass gesagt wurde, man muss da eine Liege haben, dass, falls jemand doch ein bisschen Schwierigkeiten kriegt, man den da mal eben hinlegen kann. Das würde ich jetzt platztechnisch nicht hinkriegen.
1: Und vielleicht auch aus anderen Gründen nicht. Denn die große Frage ist natürlich, rechnet sich das? Der Druck der Online-Apotheken aus dem Ausland ist sehr groß und wird vermutlich noch größer werden, wenn ab Januar die Politik die Arzneimittelzuzahlungen in Deutschland erhöht. Ein wichtiges Thema für Sebastian Köhler als Unternehmer, aber auch als Präsident der Apothekerkammer Bremen.
4: Das finde ich gar nicht witzig, weil das, glaube ich, wirklich für viele dann einfach eine Belastungsgrenze übersteigt, die wir uns so noch gar nicht ausmalen können. Und da ist man dann tatsächlich leider immer der Überbringer von schlechten Nachrichten und das wollen wir eigentlich gar nicht so gerne sein.
1: Denn verärgerte Kunden sind vielleicht bald keine Kunden mehr. Doch nicht jedem Kunden geht es nur um die finanzielle Seite.
5: Es gibt auch andere Apotheken, also hier im Umkreis, wo sie nicht so beraten werden oder wo eben nicht solche Menschen tätig sind wie hier in diesem Haus.
1: Natürlich arbeitet der Apotheker hier nicht allein. 22 Kolleginnen und Kollegen hat Sebastian Köhler. Eine wichtige Kundenbindung bringt allerdings auch der Kollege aus Papier.
2: Guck mal, das faltest du mal ganz in Ruhe zu Hause auseinander.
1: Medizini-Poster gibt es seit Jahrzehnten. Eines bekommt jetzt der kleine blonde Junge, der schüchtern neben seiner Mutter steht.
6: Danke.
1: Und auch die Apothekenumschau wird gerne genommen. Zweimal im Monat kauft Köhler 600 Stück ein und verteilt sie kostenfrei.
4: Also da kann schon mal passieren, dass wir die letzten 2, 3, 4, 5 Tage vor Monatsende dann auch keine mehr haben. Das passiert schon, aber ja, soll ja auch was Besonderes sein.
0: Der Bedarf ist da. Julia Meixner hat sich anlässlich des Apothekertags in einer Bremer Apotheke umgeschaut. Und wie es weitergeht mit Apotheken hierzulande, darüber beraten die Fachleute in München noch bis Mittwoch. Bremen 1 am Dienstagnachmittag.

0: 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Der Dienstagnachmittag auf Bremen 1 und der Moment des Grauens im Auto in diesen Tagen ist ja immer, wenn die Kraftstoffanzeige im Reservebereich hängt und das Warnsignal hektisch anfängt zu piepsen, um zu zeigen, los Modi, fahr zur Tankstelle, hier ist nichts mehr drin. Das macht ja mit dem Tanken nie Spaß, aber momentan sind die Preise wirklich jenseits von Gut und Böse. Bundeskanzler Friedrich Merz himself ist jetzt auch der Meinung, dass, Zitat, wir handeln müssen. Nur wie genau gehandelt werden soll, hat er nun noch nicht gesagt. Aber vielleicht gibt es ja erste kleine Hinweise gleich schon mal in der Rundschau auf Bremen 1 um 16 Uhr.
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1: Mit Birgit Sagemann. Hohe Spritpreise, Merz kündigt Entlastungen an. Organisierte Kriminalität, Banden werden immer brutaler und zu wenig Kandidaten. Viele AfD-Sitze bleiben nach niedersächsischer Kommunalwahl unbesetzt. Das Wetter, Sonne und Wolken bei 22 bis 27 Grad. 2,41 Euro für Diesel, 2,28 Euro für den Liter E10. Das waren die Durchschnittspreise an deutschen Tankstellen gestern und die Tendenz geht weiter nach oben. Denn die Preise auf den internationalen Ölmärkten explodieren und die großen Mineralölkonzerne nutzen das für gute Geschäfte. Der Ruf nach staatlichen Entlastungen für die Bürger wird immer lauter und Bundeskanzler Friedrich Merz hat nach Beratungen von Bund und Ländern jetzt Maßnahmen der Bundesregierung gegen die hohen Spritpreise angekündigt. Beim Bundesverband Groß- und Außenhandel in Berlin sagte der Kanzler am Mittag:
2: Ja, wir werden auf Preistreiberei reagieren. Wir haben dazu das Kartellamt mit einer entsprechenden Missbrauchsaufsicht ausgestattet. Aber wir spüren auch, dass das nicht reicht. Für viele Menschen, die täglich das Auto brauchen, ist eine Belastungsgrenze erreicht. Und ich bin der Meinung, dass wir handeln müssen.
1: Sagt der Kanzler, das genaue Instrumentarium steht nach seinen Worten noch nicht fest. Es werde aber bald einen Vorschlag geben, so Merz. Der Koalitionspartner SPD hat einen ganz konkreten Vorschlag und SPD-Chef und Bundesfinanzminister Lars Klingbeil hat den heute nochmal bekräftigt.
3: Wer jeden Tag zur Arbeit fährt, kann nicht einfach auf das Auto verzichten und deswegen ist Politik hier gefordert zu handeln. Meine Vorschläge liegen seit Wochen auf dem Tisch und das Ziel etwa einer Übergewinnsteuer muss dann sein, dass wir das Geld zurückgeben an die Bürgerinnen und Bürger und dafür sorgen, dass es hier auch zu einer Entlastung an den Zapfsäulen kommt. Ich finde es unanständig, wenn die Konzerne sich jetzt gerade in der Krise bereichern.
1: Lars Klingbeil über Maßnahmen gegen die hohen Spritpreise. Bandenkriege auf offener Straße, Angriffe mit Schusswaffen und Messern, Gewalt als Mittel der Einschüchterung. Das Bundeskriminalamt sieht eine wachsende Bedrohung durch organisierte Kriminalität in Deutschland. Die Zahl der Ermittlungsverfahren hat im vergangenen Jahr zugenommen. Das geht aus dem heute vorgestellten Lagebericht zur organisierten Kriminalität hervor. Einzelheiten von Jim Bob Nikschas.
4: Die organisierte Kriminalität in Deutschland wird immer brutaler. 20 Tote und 100 Verletzte gab es im vergangenen Jahr. Die Täter sind immer öfter bewaffnet. Die Polizei hat fast 800 Waffen beschlagnahmt. Darunter waren auch sogenannte Kriegswaffen wie Maschinengewehre. Insgesamt geht es bei den meisten Fällen von organisierter Kriminalität um Drogenhandel und Verkauf. Die Ermittler haben vergangenes Jahr knapp 8000 Verdächtige fassen können, so viele wie seit 5 Jahren nicht mehr. Die meisten Verdächtigen kamen aus Deutschland, dann aus der Türkei, Syrien und Albanien. Dazu gehören auch sogenannte Clans. Und die werben für ihre Taten inzwischen auch immer häufiger Jugendliche an. Das macht dem Bundeskriminalamt Sorgen. Zum Teil sind die erst 13 Jahre alt, werden über soziale Netzwerke wie Gaming-Plattformen angesprochen und unter Druck gesetzt, damit sie Aufträge ausführen, Leute bedrohen zum Beispiel. Und damit geben manche jungen Täter dann auch selbst im Netz auf ihren Profilen an. Und deswegen wollen die Ermittler dort in Zukunft noch genauer hinschauen.
1: Der irakische Ministerpräsident Ali al-Saidi ist heute in Berlin zu Gast. Gabor Hallas über den Besuch aus einer Krisenregion, in der sich auch Deutschland mit der Bundeswehr engagiert.
5: Ein Gespräch beim Bundespräsidenten, damit hat der Besuch begonnen. Frank-Walter Steinmeier hat den irakischen Ministerpräsidenten am Mittag empfangen. Ali al-Saidi hat sich außerdem in das Goldene Buch eingetragen. Anschließend geht es weiter zum Bundeskanzler. Mit Friedrich Merz gibt es einiges zu besprechen, denn der Irak liegt in einer Krisenregion, in der sich auch Deutschland engagiert. Seit mehr als 10 Jahren ist die Bundeswehr vor Ort. Die Aufgabe der bis zu 500 Soldatinnen und Soldaten, dabei helfen, die Region zu stabilisieren, die vom Terror des Islamischen Staates hart getroffen wurde. Deutschland bildet aus und hat Flugzeuge vor Ort. Die Bundeswehr ist in Erbil in den kurdischen Gebieten stationiert. Weil die USA nun abziehen, sollen auch die Deutschen das Feldlager bis Ende des Monats räumen. Die Frage ist nun, wie es weitergehen kann.
1: Ein russischer Oligarch mit Verbindungen zum Kreml hat die Hochzeit von Donald Trump Jr. auf den Bahamas mitfinanziert. Das haben der älteste Sohn des US-Präsidenten und seine Frau bestätigt, nachdem bereits die Investigativ-Website ProPublica darüber berichtet hatte. Beide sprachen von einem außergewöhnlich großzügigen Hochzeitsgeschenk ihres lieben Freundes Uma Kremeljew. Laut ProPublica soll er Trump Jr. erst kurz vor der Hochzeit kennengelernt haben und dennoch mit einer größeren Gruppe russischer Gäste an der Party teilgenommen haben, die laut Trumps Frau eine Feier im engsten Familienkreis war. Der Vorsitzende der Demokraten im US-Repräsentantenhaus, Hakeem Jeffries, nannte die Geschichte besorgniserregend. Nach der Kommunalwahl in Niedersachsen kann die AfD viele Sitze in den Kommunalparlamenten gar nicht besetzen, weil sie nicht genügend Kandidaten aufgestellt hat. Das betrifft insgesamt 22 von 36 niedersächsischen Landkreisen. Maren Bruns mit weiteren Zahlen und den Folgen.
6: 219 Sitze kann die AfD insgesamt in Niedersachsen nicht besetzen. Bei der SPD sind es beispielsweise 10, die Grünen können landesweit 4 nicht besetzen. Die meisten AfD-Kandidaten fehlen im Landkreis Osnabrück. Auch in den Landkreisen Leer und Aurich fehlen jeweils mehr als 20 AfD-Kandidaten. Nachnominieren geht nicht, da ist das Kommunalwahlrecht eindeutig. Also bleiben die Sitze bis zum Ablauf der Wahlperiode unbesetzt. Und das heißt auch, dass sich das Gremium verkleinert und sich die Mehrheitsverhältnisse gegenüber dem Stimmenergebnis verschieben.
1: Der Mann, der in Bremen an hunderten Autos die Reifen zerstochen hat, muss in psychiatrische Behandlung. Das hat das Bremer Landgericht am Mittag entschieden. Das Gericht ist überzeugt, dass der 42-Jährige vor genau einem Jahr in 4 Nächten Reifen an insgesamt rund 250 Autos beschädigt hat. Gabriele Intemann.
7: Insbesondere die Aufnahmen von Überwachungskameras haben das Gericht überzeugt. Auch gehen die Richter davon aus, dass die Taten weitergegangen wären, hätte die Polizei den Mann nicht nach wenigen Tagen festgenommen. Warum der Mann die Reifen zerstochen hat, konnte das Gericht nicht beantworten. Der Verurteilte leidet Gutachtern zufolge unter einer paranoiden Schizophrenie und einer Gehirnstörung infolge einer Hirnhautentzündung. Ohne Behandlung sind laut Richterin weitere ähnliche oder schwerwiegendere Taten des Mannes nicht auszuschließen. Auch deswegen hat das Gericht angeordnet, den Mann auf unbestimmte Zeit in einer Psychiatrie unterzubringen. Dort ist er bereits seit dem Frühjahr.
1: Und weitere Meldungen aus Bremen, Bremerhaven und Niedersachsen gibt's jetzt von Hanna Agard.
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8: Die Beschäftigten der deutschen Seehäfen haben das vierte Angebot der Arbeitgeber abgelehnt. Laut Verdi stimmten fast 65% dagegen. Die Arbeitgeber hatten 3,4% mehr Lohn für 12 Monate angeboten. Verdi fordert 8,2%. Bis zum 1. Oktober stimmen die Mitglieder jetzt über unbefristete Streiks ab. Es geht um rund 11.000 Beschäftigte in Bremerhaven, Bremen, Hamburg, Wilhelmshaven, Brake und Emden. Die Künstlerin und Fotografin Annette Kelm wird heute mit dem Pauli-Preis der Bremer Kunsthalle ausgezeichnet. Der Preis ist einer der bedeutendsten für zeitgenössische Kunst in Deutschland und mit 30.000 Euro dotiert. Aktuell wird in der Kunsthalle Kelms Serie die Bücher gezeigt. Fotografien von Büchern, die in der Nazizeit verboten und zum Teil verbrannt wurden. Die Aufnahmen zeugten von der Unzerstörbarkeit der Gedanken und Ideenwelten, so die Jury. Die Zahl der angemeldeten Prostituierten in Niedersachsen ist weiter gestiegen. Laut dem Landesamt für Statistik waren es im vergangenen Jahr rund 3.000. Das sind 6,4% mehr als im Jahr davor. 8 von 10 kamen aus Europa, die meisten hatten keine deutsche Staatsangehörigkeit. Den größten Zuwachs gab es laut Landesamt bei Prostituierten, die 45 Jahre oder älter sind.
1: Und wir kommen zum Sport in der Rundschau heute mit Axel Posizki. Bei Werder Bremen hat die Trainingswoche begonnen. Am Sonnabend geht's in der Bundesliga zu Hause gegen den FC Augsburg. Und heute gibt's eine gute Nachricht.
9: Ja, Senelin ist nach längerer Pause wieder in das Mannschaftstraining zurückgekehrt. Der Belgier laborierte ja an einer Bauchmuskelverletzung. Unklar allerdings, ob er schon eine Option für das Augsburg-Spiel am Samstag werden könnte. Unterdessen war sein Kollege, Offensivmann Erin Dingci, heute in der Mixzone, sprach dort über seinen späten Wechsel von Freiburg zu Werder, über die Krebserkrankung seiner Freundin und natürlich auch über die aktuelle sportliche Situation. In diesem Zusammenhang kritisierte er das Verhalten der Werder-Fans.
10: Die Werder-Fans sind da ganz besonders. Ich glaube, die haben einen sehr, sehr hohen Anspruch, dann nach dem ersten Spieltag oder schon vor dem ersten Spieltag so Druck auszuüben, fand ich nicht gut, muss ich ehrlich sagen. Wir sind früh in der Saison, wir sind jetzt am dritten Spieltag.
9: Die Olympiapläne Münchens haben heute kräftigen Rückenwind erhalten, quasi einen Doppelboost. Das Champions-League-Finale 2028 wird in der bayerischen Hauptstadt ausgetragen und die Leichtathletik-WM 2031 ebenfalls. Das gaben die UEFA und der Leichtathletik-Weltverband bekannt. Damit unterstreicht München seine Stellung als Top-Sportstadt. Mit den beiden Großevents sendet München ein ganz klares Signal an die deutsche Konkurrenz, um dem Kampf um die Olympiabewerbung der Jahre 2036, 2040 und 2044. Und Basketball-Bundesligist Rasta Fechter spielt heute in Bulgarien ein Qualifikationsturnier für die Champions League. Dieses Qualiturnier dauert bis Sonntag. Insgesamt 16 Teams nehmen im K.O.-Modus daran teil. Nur der erste qualifiziert sich für die Champions League. Rasta muss heute zum Auftakt gegen die Yukatel Denizli Baskets aus der Türkei ran.
1: Soweit der Sport und das war auch die Rundschau mit Birgit Sagemann.
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11: Ottersberg und auch Kloppenburg melden zurzeit 27 Grad. Wir haben 26 Grad in Bremen und in Bremerhaven 25. Ein bisschen frischer ist es auf Langeoog mit 23 Grad. So, und es gibt dazu eine Menge Sonnenschein. Aber wir merken schon, die ersten Wolken, die schieben sich so langsam wieder zusammen. Und dann soll es ja auch irgendwann anfangen zu regnen und Gewitter geben. Na, wie sich das alles verteilt, wo es zuerst losgeht. Unser Wetterexperte, der weiß es und erzählt es noch in dieser halben Stunde.
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11: Und zwar um 16 Uhr und 11 Minuten. Und hier geht's los mit der A1 Bremen-Hamburg und einer Gefahrenmeldung. Vorsicht bitte, und zwar in beiden Richtungen, zwischen den Anschlussstellen Hollenstedt und Rade. Hier sind nämlich zwei Personen auf der Fahrbahn. Und A1 Hamburg Richtung Osnabrück zwischen Bremer Kreuz und Arsten gibt es 6 Kilometer stockenden Verkehr im Baustellenbereich. Und in Oldenburg kommt es zwischen Schifferstraße und Kaiserstraße wegen eines Wasserrohrbruchs zurzeit zu einem Feuerwehreinsatz. Auch das sollten Sie beachten. Ich wünsche, dass Sie gut und sicher an Ihr Ziel kommen.
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11: Schönen Dienstag wünsche ich. Ich bin Britta Opoff.
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2: Ja, und das mit dem Wetter, das klären wir jetzt mal mit unserem Wetterexperten Joachim Pütz. Hallo.
3: Hi, Britta.
2: Also, so viel ist schon mal klar. Heute haben wir tatsächlich nochmal das echte Sommergefühl. Und ich bin mir ganz, ganz sicher, das eine oder andere richtig dicke Eis in der Waffel ist heute nochmal über die Ladentheke gegangen. Aber man merkt schon, da kündigt sich ein Knick an. Also ganz deutlich, das ist so schwül draußen, da muss was kommen.
3: Ja, es wird ordentlich krachen heute Nacht, so später Nachmittag, Abend werden die Wolken im Nordwesten schon dichter, sind Tiefausläufer, die uns kühlere Luft und Wolken bringen. Und heute Nacht haben wir dann wirklich viele Wolken über dem Sendegebiet. Erst im Weser-Ems-Gebiet gibt es Schauer und Gewitter, die werden dann später intensiver, breiten sich weiter aus. Besonders in so einem Streifen von der Grafschaft Bentheim über die Mittelweser-Region bis zur Lüneburger und der Verdener Heide. Da ist Starkregen, auch stürmische Böen möglich. Also da kommt ordentlich was runter, auch eben in Verbindung mit den Gewittern. Die Temperatur noch überall zweistellig, da macht sich die Abkühlung noch nicht so bemerkbar. Inseln, Küste haben wir so 16 oder 15 Grad, im Binnenland 14 oder 12 Grad. Und morgen Vormittag, da haben wir so einen Wechsel aus Sonne und Wolken. Dann von der Nordsee kommen dann wieder neue Schauer ins Land, die am Nachmittag dann auch zahlreicher werden, auch einzelne Gewitter sind mit der Partie. Zwischendurch kann sich auch immer wieder mal die Sonne zeigen, also sehr wechselhaftes Wetter morgen und die Temperatur ist morgen dann doch deutlich niedriger als heute, da haben wir so 18, 19 Grad an der Nordsee, Binnenland auch nur noch 20 bis 21 Grad.
2: Mhm, aber du kündigst uns jetzt nicht so für die Nacht zu Donnerstag dann gleich den Nachtfrost oder so an, ne?
3: Nein, kalt wird's jetzt nicht, es ist dann der Jahreszeit entsprechend, meistens so knapp unter 20 Grad. Die 20-Grad-Marke werden wir in den nächsten Tagen wohl nicht mehr knacken. Dazu haben wir wechselhaftes Wetter, mal Sonne, Wolken, immer wieder mal Schauer. Teilweise ist es auch mal freundlich. Also das wechselhafte Wetter wird uns begleiten. Dazu haben wir dann vor allen Dingen Richtung Küste auch einen stark böigen Wind. Also würde ich mal sagen, klassisches Herbstwetter.
2: Nehmen wir, dankeschön.
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Hier ist der Bremen 1 Verkehrsservice. Aktuell gibt es eine Gefahrenmeldung, Vorsicht, und zwar auf der A29 Oldenburg Richtung Wilhelmshaven. Zwischen Farel-Oben-Stroh und Farel-Bockhorn liegt ein Spanngurt auf der Fahrbahn.

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2: Ja, nochmal, dass Sie es wissen, nutzen Sie den heutigen Tag, auch wenn es Ihnen möglicherweise viel zu warm ist. Denn ich mutmaße jetzt einfach mal, das ist der letzte richtig gefühlte Sommertag des Jahres 2026. Vielleicht irre ich mich auch, aber ich glaube, wir sind herbstreif.
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2: Und zwar um 16 Uhr und 31 Minuten. Hier geht's los mit der A1 Hamburg Richtung Osnabrück. Zwischen Bremer Kreuz und Arsten 6 Kilometer stockender Verkehr mal wieder im Baustellenbereich. Und dann gibt es in Oldenburg zwischen Schifferstraße und Kaiserstraße einen Feuerwehreinsatz. Der Grund hier ist ein Wasserrohrbruch. Gute Fahrt allen unterwegs.
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2: So, Sie haben es mitgekriegt, vorhin beim Kollegen Ansgar am Vormittag, beziehungsweise es war ja eher Mittag, da lief es richtig, der Hit-Dreier wurde gelöst und es gab einen Einkaufsgutschein über 200 Euro für eine freundliche und kompetente Hörerin. So, und jetzt sind Sie dran, neue Runde. Ihre Aufgabe ist es, in ein paar Minuten wieder 3 Songs aus unserem Bremen 1 Repertoire in die korrekte zeitliche Abfolge zu bringen. Sie müssen nicht wissen, in welchem Jahr das war. Sie müssen auch nicht wissen, welcher Song, welcher Interpret das ist. Sie müssen einfach nur die richtige Reihenfolge hinkriegen. Nach dem Motto ABC. Und jetzt bitte anrufen, wenn Sie mitspielen wollen, unter der 0421 246 611. Ich freue mich auf Sie.
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0: Also erstmal ein ganz herzlicher Dank an alle, die sich hier in den letzten Minuten gemeldet haben und mitspielen wollten. Es kann ja pro Runde wirklich immer nur eine Person, ne? Und die haben wir.
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0: Nämlich heute Nachmittag bei mir Claudia Schindler aus Delmenhorst-Stickgras und die ist jetzt am Telefon. Hallo.
2: Hallo Britta.
0: So, du hast Schönes vor in den nächsten Tagen. Das ist ganz unabhängig von dem, was wir hier gleich spielen.
2: Das stimmt.
0: Du hast quasi die schönsten Tage des Jahres vor dir.
2: Ja, auf jeden Fall. Wir fliegen in den Urlaub.
0: Oh, traumhaft. Und wer weiß, vielleicht geht es ja vorher noch mal kurz einkaufen mit so einer kleinen 100-Euro-Unterstützung, einen Einkaufsgutschein, den es geben könnte, wenn das jetzt mit dem Spielchen hier läuft. Denn
2: das wäre sehr schön.
0: Genau, beim Hitdreier. Ich erkläre es einfach für alle, die es noch nicht kennen. Du hast ja schon ein paar Mal zugehört, habe ich eben schon gehört. Ein paar kennen es ja noch nicht. Also, es laufen jetzt gleich drei Songs. Und diese Songs sollen in die zeitlich richtige Reihenfolge gebracht werden. Ich will überhaupt nicht wissen, welches Jahr das war. Ich will auch nicht wissen, welcher Song, welcher Interpret das gewesen ist. Ich will einfach nur wissen, entweder ja, die Reihenfolge ist, keine Ahnung, ABC oder CBA oder ACB. Also es gibt ja so viele Möglichkeiten, aber es sind immer drei Stück. Deshalb auch Hit-Dreier. Und wenn du, liebe Claudia, soweit bist, dann können wir gerne loslegen.
2: Ja, meinetwegen kann's losgehen.
0: Ab geht die Post.
1: Ah.

0: So, liebe Claudia, was hast du da gehört? Welche Reihenfolge wäre jetzt deine?
1: A, C, B.
0: Das ging sehr, sehr schnell. Dann würde ich jetzt einfach mal sagen, mache ich gar nicht hier große irgendeine Zeitschleife, sondern wir hören uns mal an, was es war. Du sagst A, C, B.
1: Mhm.

0: B. Das ist die richtige Reihenfolge gewesen.
1: Ja, klasse. Da freue ich mich aber. Toll. Dankeschön.
0: Ich gratuliere ganz herzlich, ganz hervorragend.
1: Ja, danke, Britta. Vielen Dank.
0: Dann wünsche ich dir viel Spaß im Urlaub beim 100-Euro Einkaufsgutschein ausgeben.
1: Super.
0: So,
1: danke.
0: Alle, die es jetzt nicht erwischt hat, denen kann ich nur raten, einfach morgen früh einschalten. 17:50 gibt's die nächste Runde. Und Claudia, du würdest auch sagen, man kann es eigentlich ganz leicht lösen, oder? Absolute Empfehlung von ihr.
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Und hier ist der Bremen 1 Verkehrsservice. Aktuell gibt es eine Gefahrenmeldung. Vorsicht, hier geht es um die A28 Oldenburg Richtung Leer. Zwischen den Anschlussstellen Westerstede und Westerstede West steht ein defekter LKW. Bitte ganz besonders vorsichtig fahren. Nochmal, es geht um die A28 Oldenburg Richtung Leer. Ein kaputter LKW steht zwischen Westerstede und Westerstede West. Fahren Sie bitte ganz besonders vorsichtig.

0: Der Dienstagnachmittag auf Bremen 1 und ja, das bekommen wir wohl alle mit um uns herum. Organisierte Kriminalität in Deutschland nimmt zu und sie wird immer brutaler. Und nicht nur das, die Täter werden immer jünger. Einzelheiten zum Lagebericht, der heute in Berlin vorgestellt wurde, gibt es gleich bei Birgit Sagemann und zwar in der Rundschau auf Bremen 1 um 17 Uhr.
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0: Und hier ist der Bremen 1 Verkehrsservice noch mal kurz aktuell mit einer Gefahrenmeldung. Vorsicht, A28 Bremen Richtung Oldenburg zwischen Dreieck Stur und Delmenhorster Dreieck steht ein defekter LKW auf dem Standstreifen. Hier bitte ganz besonders vorsichtig fahren. Ich wünsche, dass Sie gut und sicher an Ihr Ziel kommen.
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2: Mit Birgit Sagemann. Hohe Spritpreise. Merz kündigt Entlastungen an. Organisierte Kriminalität. Banden werden immer brutaler. Und eigene Sicherheitsinteressen. EU will in der Arktis mitmischen. Das Wetter heute Abend zunehmend bewölkt und erste Schauer bei 19 bis 22 Grad. 2,41 Euro für Diesel, 2,28 Euro für den Liter E10. Das waren die Durchschnittspreise an deutschen Tankstellen gestern und die gehen noch weiter nach oben, denn die Preise auf den internationalen Ölmärkten explodieren und die großen Mineralölkonzerne nutzen das für gute Geschäfte. Der Ruf nach staatlichen Entlastungen für die Bürger wird immer lauter. Bundeskanzler Friedrich Merz hat nach Beratungen von Bund und Ländern jetzt Maßnahmen der Bundesregierung angekündigt. Beim Bundesverband Groß- und Außenhandel in Berlin sagte der Kanzler:
3: Ja, wir werden auf Preistreiberei reagieren. Wir haben dazu das Kartellamt mit einer entsprechenden Missbrauchsaufsicht ausgestattet. Aber wir spüren auch, dass das nicht reicht. Für viele Menschen, die täglich das Auto brauchen, ist eine Belastungsgrenze erreicht. Und ich bin der Meinung, dass wir handeln müssen.
2: Sagt der Kanzler. Er sagt aber auch, das genaue Instrumentarium stehe noch nicht fest. Es werde aber bald einen Vorschlag geben. Der Koalitionspartner SPD hat einen ganz konkreten Vorschlag und SPD-Chef und Bundesfinanzminister Lars Klingbeil hat den heute nochmal bekräftigt.
4: Wer jeden Tag zur Arbeit fährt, kann nicht einfach auf das Auto verzichten und deswegen ist Politik hier gefordert zu handeln. Meine Vorschläge liegen seit Wochen auf dem Tisch und das Ziel etwa einer Übergewinnsteuer muss dann sein, dass wir das Geld zurückgeben an die Bürgerinnen und Bürger und dafür sorgen, dass es hier auch zu einer Entlastung an den Zapfsäulen kommt. Ich finde es unanständig, wenn die Konzerne sich jetzt gerade in der Krise bereichern. Das Ganze muss gestoppt werden.
2: So, Lars Klingbeil zum Thema Spritpreise. Bandenkriege auf offener Straße, Angriffe mit Schusswaffen und Messern, Gewalt als Mittel der Einschüchterung. Das Bundeskriminalamt sieht eine wachsende Bedrohung durch organisierte Kriminalität in Deutschland. Die Zahl der Ermittlungsverfahren hat im vergangenen Jahr zugenommen. Mehr über den heute vorgestellten Lagebericht zur organisierten Kriminalität von Birte Sönnigsen.
5: Das BKA kommt zu dem Schluss, dass kriminelle Banden immer professioneller werden, auch indem sie sich auf Straftaten spezialisieren. So gibt es Gruppierungen, die Profis in Geldwäsche sind. Andere sind zum Beispiel Experten für Cybercrime. Kriminelle Banden können dadurch noch effektiver Verbrechen begehen, meint Bundesinnenminister Alexander Dobrindt.
6: Nach dem Prinzip, einer plant, einer bezahlt, einer schlägt zu.
5: Auftraggeber und derjenige, der die Tat am Ende ausführt, begegnen sich dabei oft überhaupt nicht. Für die Ermittler wird es deshalb noch schwerer, die kriminellen Banden zu schnappen. Sie müssen ihre Ermittlungsarbeit verändern, sagt BKA-Chef Holger Münch.
7: Es ist nicht mehr nur die Frage, wer hat die Tat begangen, sondern wer hat sie bestellt, wer hat sie vermittelt, wer hat sie finanziert, wer profitiert davon.
5: Im vergangenen Jahr hat die Polizei im Bereich organisierte Kriminalität knapp 8.000 Verdächtige fassen können. Die meisten Verdächtigen kamen aus Deutschland. Dahinter kommen kriminelle Banden aus der Türkei, Syrien und Albanien. Die Ermittler stellen fest, dass auch Kinder und Jugendliche immer häufiger von kriminellen Banden angeworben werden. Zum Teil sind sie erst 13 Jahre alt und sollen schwere Gewaltstraftaten begehen, mit Drogen handeln oder beim Online-Betrug helfen. Eine Entwicklung, die dem Innenminister Sorgen bereitet.
6: Dass Minderjährige auch zunehmend als sogenannte Wegwerftäter eingesetzt werden. Sie werden rekrutiert, verheizt, fallen gelassen, während die Hintermänner im Verborgenen bleiben.
5: Dass die organisierte Kriminalität in Deutschland weiter auf dem Vormarsch ist, liegt auch am weltweit boomenden Drogenhandel.
2: Eine russische Fregatte feuert vor der dänischen Küste Leuchtraketen auf einen dänischen Militärhubschrauber. Dieser Vorfall gestern sorgt für scharfe Reaktionen und gegenseitige Schuldzuweisungen. Die dänische Ministerpräsidentin Mette Frederiksen bezeichnete das Ganze als rücksichtslose Handlung und warf Russland vor, es versuche einzuschüchtern und zu spalten. Der russische Botschafter in Kopenhagen sieht das ganz anders. Christian Stichler.
8: Der dänische Rundfunk veröffentlichte eine schriftliche Stellungnahme des russischen Botschafters. Darin schreibt Wladimir Babin, die Besatzung des Militärhubschraubers habe die Fregatte, die sich in internationalem Gewässer befunden habe, gezielt provoziert. Er warf Dänemark Rücksichtslosigkeit vor. Von einer Routinemaßnahme könne man nicht sprechen. Das dänische Außenministerium hatte den Botschafter zuvor einbestellt. Verteidigungsminister Jeppe Bruus nannte das Abfeuern von Leuchtmunition auf den Helikopter einen ernsten Vorfall. Wenn ein russisches Kriegsschiff sich so nah vor der dänischen Küste aufhalte, werde es genau beobachtet. Auch EU-Kommissionspräsidentin Ursula von der Leyen verurteilte den Beschuss und nannte ihn eine gezielte Aggression und Provokation. Der Vorfall werde die Entschlossenheit der NATO zur kollektiven Abschreckung und Verteidigung nur stärken. Bei dem Zwischenfall vor der Hafenstadt Geza hatte eine der beiden Leuchtraketen gestern den Helikopter nur knapp verfehlt.
2: Die EU will nicht länger nur zusehen, wie die Großmächte in der Arktis ihren Einfluss ausbauen. Europa will stärker mitmischen. Bundeskanzler Friedrich Merz und Vertreter 11 weiterer Länder haben sich bei einem Gipfel in Finnland darauf verständigt, das Engagement der EU auszubauen. Der hohe Norden sei inzwischen der kritischste Bereich für Europas Sicherheit, so Merz. Andreas Meyer-Feist.
9: Die Arktis soll Teil der europäischen Sicherheitsarchitektur werden, vor allem um die baltischen Staaten besser schützen zu können. Geplant ist der Aufbau einer gemeinsamen europäischen Eismeerflotte. Außerdem geht es darum, Unterseekabel besser vor einer möglichen russischen Sabotage zu schützen. Bundeskanzler Friedrich Merz erklärte, Deutschland sei bereit, in dieser strategisch wichtigen Region neue Verantwortung zu übernehmen. Außerdem geht es um Rohstoffe und Handelswege, die durch das schmelzende Packeis zugänglich werden. Europa dürfe bei der Erschließung dieser Routen und Rohstoffe nicht zu kurz kommen und stehe hier in direkter Konkurrenz zu China, Russland und den USA.
2: Der Mann, der in Bremen an hunderten Autos die Reifen zerstochen hat, muss auf unbestimmte Zeit in der geschlossenen Psychiatrie bleiben. Das hat das Bremer Landgericht am Mittag entschieden. Das Gericht ist überzeugt, dass der 42-Jährige schuldunfähig ist. Vor genau einem Jahr hatte er in 4 Nächten die Reifen an rund 250 Autos beschädigt und damit einen Schaden von mindestens 60.000 Euro verursacht. Gabriele Intemann.
10: Insbesondere die Aufnahmen von Überwachungskameras haben das Gericht überzeugt. Auch gehen die Richter davon aus, dass die Taten weitergegangen wären, hätte die Polizei den Mann nicht nach wenigen Tagen festgenommen. Warum der Mann die Reifen zerstochen hat, konnte das Gericht nicht beantworten. Der Verurteilte leidet Gutachtern zufolge unter einer paranoiden Schizophrenie und einer Gehirnstörung infolge einer Hirnhautentzündung. Ohne Behandlung sind laut Richterin weitere ähnliche oder schwerwiegendere Taten des Mannes nicht auszuschließen. Auch deswegen hat das Gericht angeordnet, den Mann auf unbestimmte Zeit in einer Psychiatrie unterzubringen. Dort ist er bereits seit dem Frühjahr.
2: Und weitere Meldungen aus Bremen, Bremerhaven und Niedersachsen jetzt von Hanna Agard.
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11: Die Bremerhavener SPD entscheidet heute über die Nachfolge von Parteichef Martin Güntner. Der designierte Bremerhavener Oberbürgermeister tritt nicht wieder als Unterbezirksvorsitzender an. Einzige Kandidatin ist seine langjährige Stellvertreterin, die Bremerhavener Bürgerschaftsabgeordnete Janina Strelo. Im Landesparlament ist sie stellvertretende Fraktionsvorsitzende der SPD und Sprecherin für Wissenschaft und Forschung. Bei Verkehrskontrollen in Bremerhaven hat die Polizei gestern Nachmittag mehr als 50 Verstöße festgestellt. An zwei Kreuzungen im Stadtgebiet zählten die Beamten 14 Autofahrer, die rote Ampeln ignorierten. Ihnen drohen jetzt Bußgelder und Fahrverbote. Außerdem bogen 43 Fahrzeuge an einem Grünpfeil ab, ohne vorher an der Haltelinie zu stoppen. Bei solchen Verstößen droht neben einem Bußgeld auch ein Punkt in Flensburg. Archäologen halten den Fund eines römischen Schwerts in der Bremer Neustadt für außergewöhnlich. Nach Angaben des Bremer Landesarchäologen Dieter Bischop handelt es sich bei der 90 cm langen Eisenklinge um ein Langschwert, eine sogenannte Sparta aus der römischen Kaiserzeit. Die Waffe ist rund 1800 Jahre alt. Die Experten vermuten, dass sie einem germanischen Söldner gehörte, der für die Römer kämpfte. Ab dem 30. September wird das Schwert vorübergehend im Roland Center ausgestellt, bevor es später ins Focke-Museum kommt.
2: Und wir kommen zum Sport in der Rundschau mit Axel Pusitzki. Für die Sportstadt München war es heute ein richtig guter Tag. Gleich für zwei sportliche Großevents hat sie den Zuschlag bekommen, Axel. Erklär mal, für welche.
12: Ja, Sie dürfen sich freuen, und zwar auf das Champions League Fußballfinale im Jahr 2028 und auf die Leichtathletik WM 2031. Das gaben die UEFA und der Leichtathletik-Weltverband heute bekannt. Damit erhält München also kräftig Rückenwind für seine Olympiapläne. Mit den beiden Großevents sendet die bayerische Hauptstadt ein klares Signal an die deutsche Konkurrenz im Kampf um die Olympiabewerbung der Jahre 2036, 2040 und 2044. Bei Werder Bremen hat heute die neue Trainingswoche begonnen. Am Samstag geht es ja in der Bundesliga zu Hause gegen den FC Augsburg. Gute Nachricht, Senne Linen war nach längerer Verletzungspause wieder dabei und es ist das Mannschaftstraining eingestiegen. Unterdessen war sein Kollege und Offensivmann Erin Dingci heute in der Mixzone, sprach dort über seinen späten Wechsel von Freiburg zu Werder, über die Krebserkrankung seiner Freundin und auch natürlich über die aktuelle sportliche Situation. In diesem Zusammenhang kritisierte er das Verhalten der Werder-Fans.
13: Die Werder-Fans sind da ganz besonders. Ich glaube, die haben einen sehr, sehr hohen Anspruch. Danach im ersten Spieltag oder schon vor dem ersten Spieltag so Druck auszuüben, fand ich nicht gut, muss ich ehrlich sagen. Wir sind früh in der Saison, wir sind jetzt am dritten Spieltag.
12: Und Basketball-Bundesligist Rasta Fechter spielt heute Abend in Bulgarien ein Qualifikationsturnier für die Champions League. Das dauert bis Sonntag. 16 Teams nehmen insgesamt im K.O.-Modus um diese Quali teil. Nur der erste qualifiziert sich für die Champions League. Rasta Fechter muss zum Auftakt heute gegen die Yukatel Denizli Baskets aus der Türkei ran.
2: Soweit der Sport und das war auch die Rundschau mit Birgit Sagemann.
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0: Zurzeit liegen die Temperaturen immer noch bei 27 Grad in Verden und auch in Rothenburg bei 26 Grad, in Oldenburg bei 25 Grad, in Bremen und 24 in Bremerhaven. Naja, und es gibt für den Rest dieses Tages erstmal freundliches Wetter, eine ganze Zeit lang noch, aber es zieht was rein und zwar so von Nordwesten. Und das sind Schauer, das sind teilweise auch Gewitter, von denen kriegen wir in der kommenden Nacht alle was ab und dann wird es morgen schon mal deutlich durchwachsener, auch nicht mehr ganz so heiß. Höchstwerte so 18 bis 21 Grad und dazu gibt es mal Sonne, mal Wolken, mal auch ordentliche Schauer. Ja, bewegen wir uns wieder in die echte Richtung für Mitte September.
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0: 17 Uhr und 11 Minuten ist es. Hier geht's los mit Gefahrenmeldungen. Zum einen für die A1 Bremen Richtung Osnabrück. Vorsicht bitte, und zwar zwischen Uppusen-Bremen-Mahndorf und Hemelingen. Hier steht ein defektes Fahrzeug. Vorsicht, außerdem auf der B437 Stotel Richtung Rodenkirchen. Zwischen Speckje und Dedesdorf liegen Gegenstände herum. A1 Hamburg Richtung Osnabrück zwischen Bremer Kreuz und Arsten. 6 Kilometer stockender Verkehr im Baustellenbereich. Und in der Gegenrichtung zwischen Bremen-Brinkum und Arsten gibt es 3 Kilometer stockenden Verkehr. A7 Hannover Richtung Hamburg zwischen Mellendorf und Schwarmstedt gibt es 3 Kilometer Stau. Und in Oldenburg, da gibt es einen Wasserrohrbruch und zwar zwischen Schifferstraße und Klebemannstraße. Und deshalb gibt es hier einen Feuerwehreinsatz. Ja, machen Sie einen Bogen drum und kommen Sie gut an.
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0: Einen schönen Dienstag wünsche ich Ihnen. Britta Opoff hier und Donna Lewis und Phil Collins und Justin Bieber, alle drei sind für die Musik in den nächsten Minuten hier zuständig. Und wenn die fertig sind, dann können Sie sich auf Jonte und Stine freuen und Schnack ob'n Diek.
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8: Ja, sieht vielerorts im Moment ja noch ganz hübsch aus, aber das wird sich im Laufe des restlichen Tages auf jeden Fall noch ändern. Hab gerade ein Foto geschickt bekommen von Langeoog, ein aktuelles. Da sind schon ziemlich dicke Wolken unterwegs, die auch so aussehen, als ob da noch ordentlich was passiert in der kommenden Nacht. Wird's auch. Also wir kriegen alle am späteren Abend oder auch in der Nacht Regenschauer ab. Gewitter sind auch drin. Und das Ganze kündigt eine Wetteränderung an, die es dann mit dem morgigen Tag schon als Einzug gibt. Gibt 18 bis 22 Grad, dazu richtig schön durchwachsenes Wetter mit Sonne, Wolken und vor allen Dingen auch immer wieder richtig dicken Regenschauern.
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8: 17 Uhr und 32 Minuten ist es. A1 Hamburg Richtung Osnabrück. Zwischen Uphusen und Arsten gibt es 4 Kilometer stockenden Verkehr im Baustellenbereich und in der Gegenrichtung. Zwischen Bremen-Brinkum und Arsten sind es 3 Kilometer stockender Verkehr. A7 Hannover Richtung Hamburg. Zwischen Mellendorf und Schwarmstedt 3 Kilometer Stau. Und in Oldenburg ist die Straße der Stau bzw. am Stau zwischen Schifferstraße und Klevemannstraße wegen eines Wasserrohrbruchs in beiden Richtungen bis ungefähr 20 Uhr noch gesperrt. Kommen Sie gut an.
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8: Schönen Dienstag. So, Sie haben in den letzten Tagen auch vermieden, mit dem Auto zu fahren, weil Sie einfach keine Lust darauf haben, dass der Tank irgendwann leer ist und Sie irgendwie an Sprit kommen müssen bei den Preisen zurzeit, bei denen man ja momentan sagt, ist nicht ausgeschlossen, dass es Ende der Woche vielleicht sogar 3 Euro pro Liter sind. Oh Gott, das möge verhütet werden. So, wie sauer viele Kunden an den Tankstellen mittlerweile sind, das kriegen wir gleich zu hören. Moin.
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0: Hier ist der Bremen 1 Verkehrsservice. Aktuell gibt es eine Gefahrenmeldung. Vorsicht, A1 Hamburg Richtung Bremen zwischen Sittensen und Elsdorf steht ein defekter LKW.
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2: Kylie Minogue, Never Too Late. 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

0: der Dienstagnachmittag auf Bremen 1 und Sie haben es heute mitbekommen, oder? Bundeskanzler Friedrich Merz will uns Bürger ja angesichts der hohen Spritpreise entlasten, die wir in den letzten Tagen nochmal richtig heftig zu spüren bekommen haben. Wir müssen handeln, hat er heute in Berlin gesagt. Wie diese Handlung aussieht, hat er allerdings noch nicht verraten. Es werde sehr bald einen Vorschlag geben, sagte er dann noch. Bremen 1 Reporter Thomas Stahlberg hat sich heute mal da umgehört, wo es den Auto- und Lkw-Fahrern und Fahrerinnen ganz besonders wehtut, und zwar an der Zapfsäule.
1: Kurz nach 9 Uhr in Upplengen am Autohof an der A28. Hier tanken viele Lastwagenfahrer und Pendler, kopfschüttelnd.
2: 2,37 Euro ist ja nicht normal.
3: Das ist eine Unverschämtheit.
4: Ich weiß nicht, wie man sich das noch leisten kann.
5: Nichts zu ändern. Wer verzichtet denn auf sein Auto? Die fahren auch mit dem Auto zum Klo hin. Folgedessen ist das noch nicht teuer genug.
1: Die Außendienstlerin aus dem Ruhrgebiet muss nach Hamburg einmal voll tanken, 130 Euro. Geht nicht anders, sagt sie.
3: Und dass die Regierung nichts tut, Hauptsache die Diäten stimmen, das ärgert mich schon sehr, dass sie sich sehr mit sich selbst beschäftigen und nicht mit der Problematik, die hier draußen stattfindet.
1: Der Handwerker aus Stade nimmt es mit Geigenhumor.
4: Ich bin der Meinung, es ist teilweise unbezahlbar. Und ich habe das Gefühl, dass meine Frau nur noch dafür arbeiten geht, um das Auto zu fahren.
1: Nächste Tanke in Remels. Die Tankstellenmitarbeiterin hat ein dickes Fell.
6: 95% beschweren sich, aber alles auf freundliche Art und Weise. Ärgern sich halt darüber, dass es so teuer ist. Ne?
1: Sie mache die Preise ja nicht. Ihre Tankstelle habe sogar Einbußen. Die Menschen tanken weniger Liter, weil sie hoffen, dass es billiger wird und
6: kaufen halt weniger andere Sachen, ne? Weil sie das Geld fürs Tanken brauchen.
1: Dieser Autofahrer aus Leer lässt auch den Schokoriegel im Regal, obwohl
7: Chef zahlt. Ich habe Glück. Privat ist das übel. Viel Geld für nichts. Andere Länder machen einen Deckel drauf. Ob das hier funktioniert, das ist in den Sternen.
1: Nützt ja nichts, sagen die Ostfriesen. Oder gibt's eine bessere Idee als Benzin?
8: Ich halte den Gartenschlauch rein. Das ist unmöglich.
0: Ja, den Gartenschlauch reinhalten. Das ist natürlich eine Möglichkeit. Ich befürchte allerdings, dass das Fahrzeug dann nicht wirklich vorwärts rollt. Ist aber natürlich nur mein eigenes Gefühl und hat gar nichts zu sagen. So, wie die Entlastungen, die ja jetzt angekündigt wurden vom Bundeskanzler, aussehen sollen, das hören wir dann in den nächsten Tagen. Auch hier bei uns auf Bremen 1.

So, gleich ist es 18 Uhr und dann passiert das, was hier nach den Nachrichten immer passiert, zwischen Montags und Sonnabend. Es gibt Grüße und Musik und dann überhaupt auch den Abend. Und meinen Kollegen Jörn Albrecht, der freut sich schon auf Sie. Schönen Dienstag!

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1: Und hier ist nochmal der Bremen 1 Verkehrsservice, aktuell mit einer Gefahrenmeldung. Hier Vorsicht bitte in Bremen, und zwar auf der B6 Mitte Richtung Neustadt. Auf der Stefanibrücke befindet sich eine ungesicherte Unfallstelle. Fahren Sie hier bitte ganz besonders vorsichtig.
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1: Mit Jens Farbig, guten Abend. Bundesregierung will Autofahrer bei Spritpreisen entlasten. Organisierte Kriminalität wird immer brutaler. Schauspieler Ralf Richter ist tot. Das Wetter, heute Abend zunehmende Bewölkung und erste Schauer oder Gewitter. Abendwerte bis zu 22 Grad. Bundesfinanzminister Lars Klingbeil begrüßt die Bereitschaft von Bundeskanzler Friedrich Merz, angesichts der hohen Spritpreise Maßnahmen zur Entlastung der Bürgerinnen und Bürger zu ergreifen. Er sei dankbar dafür, dass es diese Bewegung jetzt gibt. Nun müsse man aber schnell zusammenkommen, so Klingbeil heute in Berlin.
2: Wer jeden Tag zur Arbeit fährt, kann nicht einfach auf das Auto verzichten. Und deswegen ist Politik hier gefordert zu handeln. Meine Vorschläge liegen seit Wochen auf dem Tisch. Eine Übergewinnsteuer, wo ich die Kommission noch auffordere, dass es jetzt hier endlich konkrete Modelle und Instrumente gibt. Ein Preisdeckel, der ja auch gerade diskutiert wird. Und das Ziel etwa einer Übergewinnsteuer muss dann sein, dass wir das Geld zurückgeben an die Bürgerinnen und Bürger und dafür sorgen, dass es hier auch zu einer Entlastung an den Zapfsäulen kommt. Ich finde es unanständig, wenn die Konzerne sich jetzt gerade in der Krise bereichern.
1: Der Zwischenfall mit einer russischen Fregatte und einem dänischen Helikopter auf der Ostsee hat für scharfe Reaktionen gesorgt. Die Fregatte hatte gestern Abend vor der dänischen Küste zwei Leuchtkörper auf einen dänischen Hubschrauber abgefeuert. Christian Stichler berichtet.
3: Der dänische Rundfunk veröffentlichte eine schriftliche Stellungnahme des russischen Botschafters. Darin schreibt Wladimir Babin, die Besatzung des Militärhubschraubers habe die Fregatte, die sich in internationalem Gewässer befunden habe, gezielt provoziert. Er warf Dänemark Rücksichtslosigkeit vor. Verteidigungsminister Jeppe Bruus nannte das Abfeuern von Leuchtmunition auf den Helikopter einen ernsten Vorfall. Wenn ein russisches Kriegsschiff sich so nah vor der dänischen Küste aufhalte, werde es genau beobachtet.
1: Kriminelle Banden greifen immer stärker zur Gewalt. Das ist ein Ergebnis des Bundeslagebilds organisierte Kriminalität, das das Bundeskriminalamt heute vorgestellt hat. Danach ist die organisierte Kriminalität eine wachsende Bedrohung. Oliver Neuroth berichtet.
4: Zugenommen haben auch die Fälle, in denen Gewalttaten wie eine Dienstleistung bestellt und durch Minderjährige verübt werden. Die Banden werben sie oft über die sozialen Netzwerke an. Bundesinnenminister Dobrindt spricht von Wegwerftätern. Engagiert für eine Tat, danach fallen gelassen. Ebenfalls ein Trend, Täter, die sich im Internet inszenieren. Die Gen-Z-Mafia, wie sie das BKA nennt, will Macht, Status und Gewalt auf Social Media präsentieren. Die Haupteinnahmequelle der organisierten Kriminalität ist weiterhin der Drogenhandel. Wir erleben eine Kokainflut, sagt Innenminister Dobrindt. Ein Überangebot lasse die Preise sinken und die Zahl der Drogentoten auf einen Höchststand klettern.
1: Der durch den Kinofilm Das Boot bekannt gewordene Schauspieler Ralf Richter ist tot. Ihr Vater sei in der vergangenen Nacht gestorben, schrieben seine Kinder in einer gemeinsamen Erklärung bei Facebook. Richter wurde 69 Jahre alt. Kultstatus erreichte er auch 1999 als cholerischer Ex-Häftling Kalle Grabowski in der Ruhrgebietskomödie Bang Boom Bang. Die Stadt Bremen plant einen Pilotversuch, um die Sicherheit von Radfahrerinnen und Radfahrern im Straßenverkehr zu erhöhen. Dazu sollen an schmalen Straßen die gestrichelt markierten Schutzstreifen für Fahrradfahrer entfernt werden. Stattdessen sollen Piktogramme auf der Straße Autofahrern signalisieren, dass die Straße auch von Fahrradfahrern genutzt wird. Der Versuch findet zunächst um die Graf-Moltke-Straße sowie Teile der Staderstraße und der Friedrich-Engels-Straße statt. Und das waren Nachrichten mit Jens Farbig.
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5: Und das wird folgendermaßen. Es wird heute Abend ein bisschen Schauerwetter über uns kommen. Das bleibt dann auch die ganze Nacht so, wird immer schlimmer, kommt von Westen her und zieht dann in den Morgenstunden erstmal südwärts ab. Dann kommt immer was Neues hinterher und wir haben dann morgen eine Mischung aus Schauern und Sonne und Wolken. Am Nachmittag etwas mehr Schauer. Die Temperatur heute Abend noch so bis 20 Grad. In der Nacht geht es runter auf 16 bis 14 Grad. Also 16 an der Küste, 14 im Binnenland und morgen Temperatur 20 bis 21 Grad.
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5: Um 18.04 Uhr Vorsicht bitte auf der A29 Wilhelmshaven Richtung Oldenburg. Zwischen Huntebrücke und Oldenburghafen steht ein defekter PKW. Vorsicht bitte A29 Wilhelmshaven Richtung Oldenburg. Zwischen Huntebrücke und Oldenburghafen steht ein defekter PKW. Bitte Vorsicht dort. A1 Hamburg Richtung Osnabrück zwischen Uphusen und Asten. 3 Kilometer stockender Verkehr im Baustellenbereich und auch in der Gegenrichtung zwischen Bremen-Brinkum und Asten. 3 Kilometer stockender Verkehr auch hier. A7 Hannover Richtung Hamburg zwischen Mellendorf und Schwarmstedt, 2 Kilometer stockender Verkehr. Und Oldenburg, der Stau ist zwischen Schifferstraße und Klävemannstraße wegen eines Wasserrohrbruchs in beiden Richtungen bis ca. 20 Uhr gesperrt. So sieht's aus. Gute Fahrt weiterhin.
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5: Mit Jörn Albrecht, schönen guten Abend. Und auch an der Ostsee. Ich bin ja froh, dass man uns auch da hört, nicht nur hier in Nordseenähe und Binnenwärts, sondern auch an der Ostsee hört man Grüße und Musik wahrscheinlich. Und über WhatsApp kam dieser Wunsch. Moin, bin mit meiner Frau Kirsten gerade im Urlaub in Grömitz und wünsche mir von Doro für immer liebe Grüße an das Bremen 1 Team und alle, die uns kennen, sagt Thorsten Abbes. Und Herr Abbes, ich habe es. Ihr Lied Doro für immer.

Mein Name ist Rüdiger Pantke und ich wünsche mir das Lied von den Beatles, Oh Darling, für meine geliebte Moja Jonna Beata an ihrem Geburtstag. Vielen Dank.

0: Oh Darling von den Beatles vom Abbey Road Album 1969. Und ich hoffe, es ist gut beim Darling angekommen, für den wir das gespielt haben. Hier 18.13 Uhr, Grüße Musik, Bremen 1. Und ich sag's mal unter uns, das hier ist unsere Telefonnummer 0421 246 622. Diese Nummer ist auch für WhatsApp-Nachrichten geeignet und getestet. 0421 246 622. Oder Sie schicken uns eine E-Mail, musikwünsche@radiobremen.de. Es gibt noch eine Möglichkeit, wir kommen mit unserem Bremen 1 Bulli vorbei, treffen dort nette Menschen, die vors Mikrofon treten und dann auch gleich was zu sagen haben, so wie in diesem Fall.
1: Hallo, ich bin Pia aus Jade und ich grüße meine beste Freundin Sophie.
2: Hier ist Luca und Ben. Wir grüßen Oma und Opa.
3: Hallo, ich bin Nike und ich komme aus Rastede und ich gebe liebe Grüße an Oma und Opa Biene.

Grüße und Musik hier auf Bremen 1. Und Harald Seewing aus Essen hat sich gemeldet. Er wünscht sich Tainted Love und er schreibt, sind im Urlaub in Cuxhaven, haben euren tollen Sender entdeckt und freuen uns über die tolle Musik. Schöne Grüße. Und jetzt wird's noch toller, denn jetzt kommt der Song. Deshalb haben sich ja auch gemeldet.

Ja, hallo, hier ist Dieter aus Ahausen. Ich habe auf Arte oder Dreisat die Lebensgeschichte von Fleetwood Mac erlebt und ich hätte gern den Song Oh Well. Ich habe sie auch schon mal in Bremen live gesehen. Danke.

Fleetwood Mac. Dieter aus Ahausen hat's gesehen auf Dreisat oder Arte und auf jeden Fall jetzt gehört auf Bremen 1. Oh well, Part 1. 5 Minuten vor 6:30 Jan Riemer grüßt aus Bremen-Sebaldsbrück mit dem Lied Wat is Lök? Ich kann das nicht so richtig kölsch aussprechen. Wat is Lök? Von der Kölner Band Chille. Und Jan schreibt, das geht an meinen Sohn Torben, meine Frau Nicole, meine Verwandtschaft in Brühl, bei Köln, da guckst du, das ist genau der Grund jetzt hier für den Song. Speziell an meine Cousine Susanne und an alle meine Freunde und Arbeitskollegen. Sonnigen Gruß aus dem Bremer Osten. Und die Band heißt Chille in Kölle. Bitteschön. Musik.

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5: So sieht das aus. Am späten Abend greift von der Ems her die Kaltfront von Island tief Zuri auf unsere Region über, hat uns dann voll im Griff. Das heißt, es gibt erst noch einige Wolkenlücken. Vom Emsland her verdichten sich die Wolken dann allerdings immer weiter und es folgen erste Schauer und Gewitter, die kräftig sein können. Die Abendwerte auf den Inseln etwa 19 Grad, sonst 20 bis 22 Grad immer noch. Im Lauf der Nacht breitet sich der Regen dann überall aus. Es gibt teilweise Starkregen und stürmische Böen. Abkühlung auf 16 Grad auf den Inseln, sonst auf 14 bis 12 Grad. Und morgen gibt es Sonne und Wolken im Wechsel mit Schauern. Am Nachmittag immer mehr davon. Und die Temperatur morgen dann etwa 18 bis 21 Grad.
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5: Um 18.30 Uhr Vorsicht bitte auf der A1 Hamburg Richtung Bremen. Zwischen Harburg und Maschner Kreuz eine ungesicherte Unfallstelle. Bitte Vorsicht dort. A1 Hamburg Richtung Bremen. Zwischen Harburg und Maschner Kreuz ungesicherte Unfallstelle. Vorsicht bitte auch auf der A27. Und zwar Bremen Richtung Bremerhaven. Zwischen Bremen-Hornlehe und Überseestadt liegen Fahrzeugteile. Bitte äußerste Vorsicht dort. Außerdem die A29 Oldenburg Richtung Ahlhorner Heide ist zwischen Wadenburg und Großenkneten wegen einer Nachtbaustelle bis Freitag jeweils zwischen 19 Uhr und 5 Uhr gesperrt. Oldenburg, die Straße Stau, ist zwischen Schifferstraße und Klävemannstraße wegen eines Wasserrohrbruchs in beiden Richtungen bis ca. 20 Uhr gesperrt.
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5: Mit Jörn Albrecht, wunderschönen guten Abend. Wir haben sehr viele Hörer aus NRW heute Abend hier wieder. Das macht ja nichts. Haben die kein Radio? Okay, ist in Ordnung. Hier ist ja auch schön bei uns.
6: Hallo, liebes Bremen 1 Team. Hier ist euer Hörer Peter aus Coesfeld. Ich wünsche mir heute einen Titel von Simon & Garfunkel, nämlich El Condor Pasa. Bedanke mich im Voraus und wünsche allen Hörerinnen und Hörern von Bremen 1 einen schönen Tag. Dankeschön.

Grüße und Musik hier auf Bremen 1. Und noch ein Gruß aus dem Urlaub. Hier steht, hallo meine Freundinnen und Freunde auf der Arbeit bei der Heimstätte am Grampker See. Ich bin im Urlaub und denke an euch. Tanzt vor Freude, nicht auf den Tischen. Ihr alle macht hervorragende Arbeit. Grüßt mir die Bewohner, euer Andi.

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Ja, und in der Pubertät, weißt du, guckst morgens in den Spiegel und hast die ganze Fresse voller Pickel. Bei den Mädels fängt das an, in der Bluse zu wachsen und bei den Jungs, die haben dann immer einen Steilwanzel. Wo kommt das her? Ach, ich sag euch das. Und dann jetzt so langsam in die Wechseljahre, du. Ach. Also in der Regel trinke ich nicht mehr. Ja, aber gut. Wenn's schmeckt, ne? Später dann Impotenz, Inkontinenz. Bei dem einen läuft gar nichts mehr und bei dem anderen läuft's dann.

0: Ich meine, die Hormone können auch in die Füße gehen. Ne? Dann läuft man schneller. Dann hat man so einen sogenannten Hormonfuß.
1: Jan Fedder, gute Stimme hat er eben auch. Und viel Humor vor 6 Jahren. Fast schon 6 Jahre her, musste er Abschied nehmen von uns allen. Bremen 1 hier, Grüße und Musik, 7:15. Und Ralf hat sich gemeldet aus Bremen. Er grüßt alle Prog-Rock-Fans, speziell die Genesis-Fans alter Schule, die der 70er also, mit Peter Gabriel als Sänger. Und er schreibt noch dazu, Ralf, bei der Musik und den Arrangements ging mir bereits in den frühen 70ern mit 13 Jahren die Ohren auf. Spielt aus dem Album Nursery Crime bitte den Song The Fountain of Salmazis. Dankeschön, bitteschön, hier kommen 8 Minuten Genesis, die Alten.

0: muss man nicht 13 sein, um zuzulassen, dass einem die Ohren aufgehen, lieber Ralf aus Bremen. Das war Genesis und The Fountain of Salmazis. Griechisch-mythologisch, so kommt Bremer 1 auch manchmal rüber. Das hier ist unsere Nummer 0421 246 622. 622 meine ich, 0421 246 622. Und das ist eine Nummer, die auch für WhatsApp-Nachrichten gilt. E-Mail-Adresse musikwünsche@radiobremen.de. Und wenn Sie mal kein Lied wissen, wer weiß schon immer ein Lied, dann grüßen Sie einfach. Wir spielen dann einfach mal das, was uns gefällt. Und Hauptsache, die Grüße kommen an.
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9: Mein Name ist Ludwig Vollmer, wohne in Schmallenberg. Und grüße meine Bekannte Renate in Paderborn und möchte den Musikwunsch äußern von Chaka und seinen Söhnen. Der Titel heißt Die große Stadt. Dankeschön und alles Gute für euch alle. Ciao.

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1: Mit Jens Farbig, guten Abend. Bundesregierung will Autofahrer bei Spritpreisen entlasten. Frankfurt meldet weitere Malariafälle in Flughafennähe. Schauspieler Ralf Richter ist tot. Das Wetter heute Abend: zunehmende Bewölkung und erste Schauer oder Gewitter. Abendwerte bei 22 Grad. Bundesfinanzminister Klingbeil begrüßt die Bereitschaft von Bundeskanzler Merz, angesichts der hohen Spritpreise Maßnahmen zur Entlastung der Bürgerinnen und Bürger zu ergreifen. Er sei dankbar dafür, dass es diese Bewegung jetzt gäbe. Nun müsse man aber schnell zusammenkommen, so Klingbeil.
2: Wer jeden Tag zur Arbeit fährt, kann nicht einfach auf das Auto verzichten. Und deswegen ist Politik hier gefordert zu handeln. Meine Vorschläge liegen seit Wochen auf dem Tisch. Eine Übergewinnsteuer, wo ich die Kommission noch auffordere, dass es jetzt hier endlich konkrete Modelle und Instrumente gibt. Ein Preisdeckel, der ja auch gerade diskutiert wird. Und das Ziel etwa einer Übergewinnsteuer muss dann sein, dass wir das Geld zurückgeben an die Bürgerinnen und Bürger und dafür sorgen, dass es hier auch zu einer Entlastung an den Zapfsäulen kommt. Ich finde es unanständig, wenn die Konzerne sich jetzt gerade in der Krise bereichern.
1: Der Zwischenfall mit einer russischen Fregatte und einem dänischen Helikopter auf der Ostsee hat für scharfe Reaktionen gesorgt. Die Fregatte hatte gestern Abend vor der dänischen Küste zwei Leuchtkörper auf den dänischen Hubschrauber abgefeuert. Christian Stichler berichtet.
3: Der dänische Rundfunk veröffentlichte eine schriftliche Stellungnahme des russischen Botschafters. Darin schreibt Wladimir Babin, die Besatzung des Militärhubschraubers habe die Fregatte, die sich in internationalem Gewässer befunden habe, gezielt provoziert. Er warf Dänemark Rücksichtslosigkeit vor. Verteidigungsminister Jeppe Bruus nannte das Abfeuern von Leuchtmunition auf den Helikopter einen ernsten Vorfall. Wenn ein russisches Kriegsschiff sich so nah vor der dänischen Küste aufhalte, werde es genau beobachtet.
1: Nach dem Tod zweier Menschen durch Malaria am Flughafen von Frankfurt Anfang Juli sind zwei weitere Infektionsfälle bekannt geworden. Die beiden Betroffenen arbeiten nicht am Flughafen, wohnen aber in der Nähe. Nina Michalk berichtet.
4: Die beiden Infizierten leben in Schwanheim. Da der Stadtteil in der Nähe des Flughafens liegt, geht das Gesundheitsamt davon aus, dass es sich um eine sogenannte Flughafenmalaria handelt. Sie wird durch eingeschleppte Anopheles-Mücken übertragen. Diese Mücken können bis zu 10 Kilometer weit fliegen und weitere Menschen im Flughafenumfeld infizieren. Wird Malaria schnell erkannt, ist sie problemlos heilbar. Die Blutproben der beiden Infizierten werden derzeit darauf untersucht, ob sie identisch sind mit den bekannten Fällen von Flughafenmalaria.
1: Nach dem Wegfall der bedeutenden Weltraummesse SpaceTech Expo hält der Aufsichtsrat der Messe Bremen den finanziellen Schaden für beherrschbar. Das Gremium hat über die Auswirkungen des geplanten Umzugs nach Frankfurt am Main debattiert. Der Vorsitzende und Bremer Wirtschaftsstaatsrat Kai Störenberg sagte, es liefen Gespräche, um neue Messen und Veranstaltungen nach Bremen zu holen. Ohne die SpaceTech Expo drohe der Messe ein Verlust von bis zu 700.000 Euro, so Störenberg. Er schließt deshalb nicht aus, dass die Stadt der Messe Bremen deshalb mit zusätzlichen Geld helfen muss. Der durch den Kinofilm Das Boot bekannt gewordene Schauspieler Ralf Richter ist tot. Das haben seine Kinder bestätigt. Richter wurde 69 Jahre alt. Kultstatus erreichte Ralf Richter auch 1999 als cholerischer Ex-Häftling Kalle Grabowski in der Ruhrgebietskomödie Bang Boom Bang. Und das waren Nachrichten mit Jens Farbig.
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5: Und das sind die aktuellen Temperaturen. Wir haben im Moment noch sehr hohe. Und zwar in Bremerhaven 23 Grad, in Cuxhaven 24 Grad, Bremen 25 und in Diepholz 26 Grad. Am späteren Abend greift von der Ems her die Kaltfront vom Islandtief Zuri auf unsere Region über und behält dann die Oberhand hier. Das heißt, es gibt erst noch einige Wolkenlücken. Vom Emsland her verdichten sich dann die Wolken allerdings immer weiter. Es folgen erste Schauer und Gewitter, die kräftig sein können. Die Werte heute Abend auf den Inseln um 19 Grad, sonst 20 bis 22 Grad. Im Lauf der Nacht breitet sich der Regen dann überall aus, teilweise Starkregen, stürmische Böen. Und die Luft kühlt auf 16 Grad ab auf den Inseln, sonst auf 14 bis 12. Morgensonne und Wolken im Wechsel mit Schauern, am Nachmittag immer mehr davon, 18 bis 21 Grad.
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5: Um 19.04 Uhr gibt es eine Meldung von der A1 Hamburg Richtung Bremen zwischen Harburg und Maschnerkreuz. 4 Kilometer Stau. Hier ist nach einem Unfall nur eine Spur frei. Und die A29 Oldenburg Richtung Alhorner Heide ist zwischen Wadenburg und Großenkneten wegen einer Nachtbaustelle bis Freitag jeweils zwischen 19 Uhr und 5 Uhr gesperrt.
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5: Mit Jörn Albrecht, nicht gesperrt, sondern ganz offen, so wie Sie auch, für gute Musik. Auch heute Abend wieder. Schönen guten Abend.
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Bremen 1 der Abend, Dienstag, 15. September. Schönen guten Abend, herzlich willkommen. Und es gibt ein paar Lieder, die ein bisschen im Abseits sind, die man im Tagesgebrausch nicht so oft im Radio hört. Hier kommt von Sting Fragile von 1988 aus seinem zweiten Studioalbum. Und da geht es in diesem Song um einen amerikanischen jungen Mann, der als Wissenschaftler nach Nicaragua kommt, um zu helfen dort, das Land mit aufzubauen. Es geht um ein Wasserkraftbauprojekt und der kommt ums Leben, wird erschossen von Contras dort im Lande, weil er verwechselt wird mit einem marxistischen Guerillakämpfer. Und es geht inzwischen, das Lied ist ja schon so alt, eigentlich gar nicht ausschließlich um diesen Fall, sondern es kann so aus verschiedenen Richtungen heraus gehört werden. Es geht um die Zerbrechlichkeit von Leben und wie schnell es ist, heutzutage auch unschuldig ums Leben zu kommen. Es ist also ein Song für immer eigentlich. Sting, Fragile.

Maroon 5 mit Christina Aguilera. Das passt auch gut zusammen, da kann man doch nicht ernsthaft meckern. Moves Like Jagger, 19.24 Uhr, hier ist Bremen 1, der Abend. Nennen Sie mal eine Band aus Hannover, da fallen Ihnen natürlich die Scorpions ein, mir auch gleich. Aber auch unbekanntere, Mythen in Tüten, ja, auch von dort, Mythen in Tüten aus Hannover. Rotz auf der Wiese, die Band kommt auch daher. Und Marques Disco, glaube ich, im weitesten Sinne so, ne? Hannover. Steppenwolf, nicht ganz Hannover, aber hat Verbindungen in die Stadt Born to be Wild. Und ja, genau die, Fury in the Slaughterhouse, die gibt es jetzt. Bremen 1 grüßt Hannover bei der Gelegenheit. Das kommt ja nicht so oft vor, aber wir tun es heute mal. Das hier heißt Every Generation Got Its Own Disease.

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1: Es ist folgendermaßen. Am späten Abend greift von der Ems her die Kaltfront vom Islandtief Zuri auf unsere Region über. Das heißt, es gibt erst noch ein paar Wolkenlücken jetzt. Vom Emsland her verdichten sich die Wolken allerdings dann immer weiter. Und es folgen erste Schauer und Gewitter, die auch kräftig sein können. Die Abendwerte liegen auf den Inseln immer noch bei 19 Grad, sonst 20 bis 22 Grad. Und im Laufe der Nacht breitet sich der Regen dann überall aus. Teilweise Starkregen, stürmische Böen, Abkühlung auf 16 Grad auf den Inseln, sonst auf 14 bis 12 Grad. Morgen gibt es Sonne und Wolken im Wechsel mit Schauern. Am Nachmittag immer mehr davon und die Temperatur 18 bis 21 Grad.
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1: Um 19.29 Uhr gibt es nichts Akutes, aber das hier, was ich schon mal erwähnte, A1 Hamburg Richtung Bremen zwischen Harburg und Maschener Kreuz. 2 Kilometer stockender Verkehr. Hier ist nach einem Unfall immer noch nur eine Spur frei. Und die A29 Oldenburg Richtung Ahlhorner Heide ist zwischen Wadenburg und Großenkneten wegen einer Nachtbaustelle bis Freitag, und zwar immer zwischen 19 Uhr und 5 Uhr, gesperrt.
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1: Elena Miles, Black Velvet, das war der Song, wo ich auf die Tanzfläche gestürmt bin, weil das einfach ein cooler Song war, eine coole Stimme war. Ja, am nächsten Morgen musste ich früh raus, um 3 Uhr, stand wieder in der Backstube. Black Velvet ist so die Erinnerung an diese Zeit.
0: Elena Miles, Billy Ocean und James Blunt. Das ist Bremen 1.
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Stammblenden mit Chris Norman und Susie Quadro. Ein schönes Wiederhören, 19:40 Uhr, Bremen 1 hier. Jetzt gibt's Musik, die so manche kennt. Den Beat, den Rhythmus, das Lied an sich. Dirty Cash Money Talks, aber vielleicht eher nicht den, die Interpreten Adventures of Stevie V. Dahinter versteckt sich Stevie Vincent, das ist der Producer der Band, der das Projekt ins Leben gerufen hat. Und ja, der Beat ist gut, der Rhythmus ist gut und ziemlich cool und wurde von 526.740 DJs nach remixed, aber wir hören das Original. 90er Disco, wobei das hier ist aus dem Jahr 89, kurz davor. Dirty Cash, Money Talks, Adventures auf Stevie V. Hier ist Bremen 1.

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1: 7 years old mit Lucas Graham aus Dänemark. Und heute beginnt auf Bremen 1 eine neue Staffel. Wenn ich das jetzt so sage, so groß rausposaune, das weckt doch Erwartungen, das soll es auch. Denn es gibt wieder eine neue Folge von Die größten Alben aller Zeiten. Heute You Lose and the New Sports heißt das Album. Und wir werden genaueres von diesem Album hören und über das Album hören ab 8 hier auf Bremen 1. Vorher noch ganz locker ein paar andere Songs von meiner Seite. Real Life, Catch Me, I'm Falling.

0: The Real Life, australische Band, gibt's heute noch. Also ein halbes Jahrhundert schon, 1980 gegründet, fast ein halbes Jahrhundert. Und das war ein Song aus ihrem ersten Album, 83, erstes Studioalbum. Das heißt von Real Life, wie heißt es nochmal? Ich hab's vergessen. Also da waren viele große Hits drauf. Send Me an Angel, unter anderem glaube ich auch, das hört man ja immer wieder im Radio, aber das war ein anderer. Catch Me, I'm Falling. Und das Album heißt Heartland. Das wollte ich noch nachklappen. So, jetzt Send Me an Angel. Ich sende Ihnen einen Song von Roxette immer wieder gerne durch. Fading Like a Flower.
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1: Mit Jens Farbig, guten Abend. Bundesregierung will Autofahrer bei Spritpreisen entlasten. Bahnverkehr in den Niederlanden läuft nach Sabotageakten wieder an. Schauspieler Ralf Richter ist tot. Das Wetter heute Nacht: viele Wolken und Schauer oder Gewitter. Tiefstwerte heute Nacht bei 12 Grad. Angesichts der hohen Spritpreise will die Bundesregierung Autofahrer entlasten. Das hat Bundeskanzler Merz heute angekündigt.
2: Für viele Menschen, die täglich das Auto brauchen, ist eine Belastungsgrenze erreicht. Und ich bin der Meinung, dass wir handeln müssen. Das genaue Instrumentarium steht noch nicht fest. Sie können aber davon ausgehen, dass wir sehr bald einen Vorschlag dazu vorlegen werden.
1: Finanzminister Klingbeil sieht das ähnlich. Auch er sprach sich für Entlastungen aus.
3: Wer jeden Tag zur Arbeit fährt, kann nicht einfach auf das Auto verzichten. Und deswegen ist Politik hier gefordert zu handeln. Ich finde es unanständig, wenn die Konzerne sich jetzt gerade in der Krise bereichern. Das Ganze muss gestoppt werden.
1: Nach mehreren Sabotageakten in den Niederlanden ist der Zugverkehr wieder aufgenommen worden. In weiten Teilen des Landes war er heute zum Erliegen gekommen, weil unbekannte Täter landesweit Gegenstände auf Schienen gelegt hatten. Verletzt wurde dabei niemand. Die Polizei ermittelt jetzt. Janina Strelow ist neue SPD-Parteichefin in Bremerhaven. Die 30 Jahre alte Politikwissenschaftlerin folgt auf Martin Güntner, der Anfang Mai zum neuen Oberbürgermeister der Stadt gewählt wurde. Strelow bekam bei der Wahl 71 von 76 Stimmen. Sie hatte keinen Gegenkandidaten. Die 30-Jährige war bereits mehr als 8 Jahre stellvertretende SPD-Parteivorsitzende in Bremen. Nach dem Wegfall der bedeutenden Weltraummesse Spacetech Expo hält der Aufsichtsrat der Messe Bremen den finanziellen Schaden für beherrschbar. Das Gremium hat heute über die Auswirkungen des geplanten Umzugs der Weltraummesse nach Frankfurt debattiert. Aus der Regionalredaktion Boden und Binnen Matthias Röhrs.
4: Der Vorsitzende und Bremer Wirtschaftsstaatsrat Kai Stürenberg sagte, es liefen Gespräche, um neue Messen und Veranstaltungen nach Bremen zu holen. Laut Stürenberg stehen in der kommenden Woche außerdem weitere Gespräche mit dem Veranstalter der Spacetech Expo über eine Nachfolgemesse für Bremen im Technologiebereich an. Ohne die Spacetech Expo droht der Messe ein Verlust von bis zu 700.000 Euro, so Stürenberg. Er schließt deshalb nicht aus, dass die Stadt die Messe Bremen deshalb mit zusätzlichem Geld unterstützen muss.
1: Der Schauspieler Ralf Richter ist tot, das haben seine Kinder bestätigt. Richter wurde 69 Jahre alt, Fabian May berichtet.
5: Wolfgang Petersens Kriegsdrama Das Boot machte ihn in den 80ern weltberühmt. Auch in der Ruhrgebietsfamiliensaga Rote Erde des WDR spielte er eine tragende Rolle als Kumpel Otto Schablowski. Später war Richter in vielen Ruhrpott-Komödien zu sehen, wie Bang Boom Bang oder Was nicht passt, wird passend gemacht. Auch seine Rolle in der Serie Pastewka ist unvergessen. Da spielte er sich selbst als Choleriker, der nur teilweise zum Buddhisten bekehrt ist. Richter war ein Kind des Ruhrgebiets. Er wuchs in einer kinderreichen Familie in einem Bochumer Arbeiterviertel auf. Zuletzt lebte er lange in Köln.
1: Zum wiederholten Mal ist ein Schiff gegen die Eisenbahnbrücke in Elsfleth gefahren. Das Steuerhaus des Schiffes wurde bei dem Zusammenstoß stark beschädigt. Die beiden Besatzungsmitglieder blieben aber unverletzt. Wie genau es zu dem Unfall kam, untersucht jetzt die Wasserschutzpolizei. Die Bahnstrecke wurde vorübergehend gesperrt, ist inzwischen aber wieder frei. Größere Schäden hat der Unfall an der Hundebrücke nach Angaben der Wasserschutzpolizei nicht verursacht. Und das waren Nachrichten mit Jens Farbig.
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6: Die Temperaturen im Moment immer noch recht mild. Da können wir heute barfuß ins Bett. Bremen 23 Grad, Bremerhaven 22, Cuxhaven 22 und in Diepholz 24 Grad. Spitzenreiter ist im Moment Verden mit 25 Grad. Am späten Abend greift von der Ems her die Kaltfront vom Islandtief Zuri auf unsere Region über. Und das heißt, es gibt erst noch ein paar Wolkenlücken. Vom Emsland her verdichten sich dann die Wolken allerdings immer weiter und es folgen erste Schauer und Gewitter, die kräftig sein können. Die Abendwerte liegen auf den Inseln um 19 Grad, sonst 20 bis 22 Grad. Und im Laufe der Nacht breitet sich der Regen dann überall aus, teilweise Starkregen, stürmische Böen, Abkühlung auf 16 Grad auf den Inseln, sonst 14 bis 12 Grad. Und morgen gibt es Sonne und Wolken im Wechsel mit Schauern, am Nachmittag immer mehr davon. Und die Temperatur 18 bis 21 Grad.
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6: Um 20.05 Uhr. Die A29 Oldenburg Richtung Ahlhorner Heide ist zwischen Wadenburg und Großenkneten wegen einer Nachtbaustelle bis Freitag jeweils zwischen 19 und 5 Uhr gesperrt. Und Oldenburg, die Rosenstraße, ist zwischen Osterstraße und der Straße Stau bis Samstag 20 Uhr für den Durchgangsverkehr gesperrt. Wo wohnen Sie bitte? im Stau.
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6: Mit Jörn Albrecht. Wunderschönen guten Abend.
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Everything at Once mit Lenker und davor Hong Kong Syndicate und Too Much. Bremen 1 hier, der Abend. Ich weiß ja nicht, womit Sie gerade beschäftigt sind. Vielleicht erfinden Sie gerade die Relativitätstheorie neu oder Sie entwickeln ein Fahrzeug, das keine Energie verbraucht und sind sozusagen in den letzten Zügen, bevor die Erfindung dann marktreif ist. Oder Sie tüfteln gerade an einer Lösung, wie die Spritpreise runtergehen oder was weiß ich, wie man den Meeresspiegelanstieg verhindern kann. Da haben Sie vielleicht auch ein Konzept. Ich will Sie nicht abhalten von Ihrer Arbeit, aber ein bisschen Musik schadet ja nicht. Darf ich da mal einmischen? Also mal runterkommen von den großen Themen. Also Musik schadet nie. Ne? Hier sind die Geschwister Pointer aus Amerika. Mrs. and Mrs. and Mrs. and Mrs. and Mrs. Pointer.

Bremer 1 hier, der Abend am Dienstag, 15. September. Heute ist der Tag, der internationale Tag der Demokratie, ein wichtiger Tag, gerade aktuell, jetzt im Jahre 2026, um mal darüber nachzudenken, was Demokratie bedeutet. Sie wird ja von außen und von innen angegriffen und ordentlich durchgeschüttelt im Moment. Die Demokratie, ich gebe mal den nächsten Titel ganz demokratisch zur Abstimmung frei. Ich wäre ja schwer dafür, Simple Minds zu spielen, mal wieder Someone Somewhere in Summertime aus der Glanzzeit der Band von 1982. Ich finde, das ist jetzt an der Zeit, diesen Song mal wieder ins Radio zu bringen. Sie sind auch dafür, ne? Klar, dann haben wir ja mal wieder schön einstimmig abgestimmt und sind uns einig, ne? Ja.

0: Oh Gott, es ist ja schon bald, um es mit Hans Erhard zu sagen. Es ist ja schon wieder September oder Oktober oder wie das heißt.
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0: Und jetzt mache ich Ihnen Angst mit einer Kaltfront. Zuri.
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0: Sie ergreift Besitz von uns heute Nacht schon und wird sich ausbreiten. Das heißt, es gibt erstmal Wolkenlücken. Vom Emsland her verdichten sich die Wolken dann immer weiter und es folgen dann noch erste Schauer und Gewitter, die kräftig sein können. Die Abendwerte liegen auf den Inseln um 19 Grad, sonst 20 bis 22 Grad. Und im Laufe der Nacht breitet sich der Regen dann überall aus, teilweise Starkregen, stürmische Böen, Abkühlung auf 16 Grad auf den Inseln, sonst 14 bis 12 Grad. Und morgen Sonne und Wolken im Wechsel mit Schauern, am Nachmittag immer mehr davon, 18 bis 21 Grad.
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0: Um 20.32 Uhr die A29 Oldenburg Richtung Ahlhorner Heide ist zwischen Wadenburg und Großen Kneten wegen einer Nachtbaustelle bis Freitag jeweils 19 bis 5 Uhr gesperrt, also auch jetzt. Und Oldenburg, die Rosenstraße, ist zwischen Osterstraße und Straße Stau bis Samstag 20 Uhr für den Durchgangsverkehr gesperrt. Hier ist Bremen 1 mit Jörn Albrecht. Schönen guten Abend.
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Sidney Young, dann war das If Only I Could, davor ein klasse Blues-Song von Norah Jones, ja, Blues war das schon. Thinking About You, sehr romantisch und passte gut in die Herbstzeit eigentlich. Gestern hat die Sonne geschienen, ich habe den Blättern dabei zugesehen, wie sie sanft zur Erde fielen. Meine kalten Hände sehnten sich nach einer warmen Berührung und ich habe an dich gedacht. Norah Jones, Thinking About You, ein Lied zum Sommerende. So, jetzt Schluss mit Romantik. 20.43 Uhr Bremen 1. Heute beginnt eine neue Staffel unserer Sendereihe Die größten Alben aller Zeiten. Jeden zweiten Dienstag stellt Ihnen unser Kollege Musikredakteur Ben Schlisselmann einen Albumklassiker vor. Und diesmal geht es um Sports von You Lose and the News. Und damit schaffte die Band mit Sports 1983 in Durchbruch. Mehr über die Geschichte dieses Albums auf unserer Internetseite, da gibt es eine Menge zu erzählen. Und auch in einer Stunde genau hier auf Bremen 1. Und wir hören jetzt schon mal als Einstimmung einen Song draus, You Lose and the News und Walking on a Thin Line aus dem Album Sports.

New Lewis on the News, Walking on a Thin Line aus dem Album Sports. Und dieses Album nehmen wir auf in unsere schon Jahre andauernde Senderei hier auf Bremen 1. Die größten Alben aller Zeiten. Und warum es ein Klassiker ist, dieses Album, das wird Ihnen der Kollege Bernd Schlieselmann dann in einer knappen Stunde verraten. Um Klassiker genannt zu werden, von uns müssen nämlich bestimmte Kriterien erfüllt sein. Da sind wir streng.

0: 4 Minuten vor 9, hier ist Bremen 1 der Abend und ich habe mir vorgenommen für diese Sendung, wir reden hier heute nicht über Spritpreise, also ich zumindest nicht. Was die Nachrichten gleich machen, das weiß ich nicht, aber ich rede nicht von Spritpreisen. Hier bei uns geht es um Spirit, das klingt zwar ähnlich, ist aber viel besser der Spirit der Musik und wenn ihn jemand hat, dann doch Gloria Gaynor.
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1: Mit Jens Farbig, guten Abend. Bremer Gesundheitssenatorin warnt vor Kahlschlag bei Krankenhäusern. Bundesregierung will Autofahrerinnen und Fahrer entlasten. Janina Strelow ist neue SPD-Parteichefin in Bremerhaven. Das Wetter heute Nacht zunehmend Schauer und Gewitter, Tiefstwerte bei 12 Grad. Bremens Gesundheitssenatorin Claudia Bernhard hat vor einem Kahlschlag bei den Krankenhäusern im Land Bremen gewarnt. Anlass war die Diskussion in der Gesundheitsdeputation über das angekündigte Minus des städtischen Klinikverbundes Gesundheits Nord, kurz Geno. Das könnte in den kommenden 2 Jahren auf mehr als 130 Millionen Euro ansteigen. Aus der Regionalredaktion Buten und Binnen, Heike Zeigler.
2: Gesundheitssenatorin Claudia Bernhard erklärte, ein Großteil des drohenden Defizits komme durch das Bundesgesetz zur Reform der Krankenkassenbeiträge. Diese Folgen würden neben den städtischen auch die freien und gemeinnützigen Krankenhäuser spüren, auch wenn diese hierzu noch keine Zahlen vorgelegt haben. Die CDU sieht in dem Defizit aber auch ein hausgemachtes Problem. Die Geno versäume seit Jahren effizienter zu werden. Auch betriebsbedingte Kündigungen müssten jetzt möglich sein.
1: Bundeskanzler Merz hat angesichts der hohen Spritpreise Entlastungen der Autofahrerinnen und Autofahrer angekündigt. Für viele Menschen, die täglich das Auto brauchten, sei eine Belastungsgrenze erreicht, sagte Merz heute. Das genaue Instrumentarium stehe noch nicht fest, sagte der Kanzler. Die Bundesregierung werde aber bald einen Vorschlag vorlegen. Janina Strelow ist neue SPD-Parteichefin in Bremerhaven. Die 30 Jahre alte Politikwissenschaftlerin folgt auf Martin Güntner, der Anfang Mai zum neuen Oberbürgermeister der Stadt gewählt wurde. Strelow bekam bei ihrer Wahl 71 von 75 abgegebenen Stimmen. Sie hatte keinen Gegenkandidaten. Die 30-Jährige war bereits mehr als 8 Jahre stellvertretende SPD-Parteivorsitzende in Bremerhaven. Der Schauspieler Ralf Richter ist tot. Er wurde 69 Jahre alt. Fabian May berichtet.
3: Wolfgang Petersens Kriegsdrama Das Boot machte ihn in den 80ern weltberühmt. Auch in der Ruhrgebietsfamiliensaga Rote Erde des WDR spielte er eine tragende Rolle als Kumpel Otto Schablowski. Später war Richter in vielen Ruhrpott-Komödien zu sehen. In Was nicht passt, wird passend gemacht spielte er einen Bauarbeiter. In Bang Boom Bang die Kultfigur Kalle Grabowski. Damit prägte er das Bild vom Ruhrgebietsbewohner als Charakterkopf mit Ecken und Kanten. Hart, aber herzlich, schlagfertig und liebevoll.
1: Und das waren Nachrichten mit Jens Farbig.
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4: Und das sind die Temperaturen. Im Moment noch recht mild, dort wo wir senden. Und das lässt sich auch in Zahlen ausdrücken. Wir haben in Bremerhaven 20 Grad, in Bremen immer noch 22, Verden 23 Grad, Rothenburg 23, Wilhelmshaven 23 Grad. Es kommt dann irgendwo so, dass die Kaltfront zugreift vom Islandtief Zuri und dann hat sie uns im Griff. Das heißt, es gibt erst noch ein paar Wolkenlücken. Vom Emsland her verdichten sich die Wolken dann allerdings immer weiter und es folgt dann Schauer und Gewitter. Beides kann kräftig ausfallen. Die Abendwerte liegen auf den Inseln um 19 Grad, sonst 20 bis 22 Grad. In der Nacht breitet sich der Regen dann überall aus, teilweise Starkregen, stürmische Böen, Abkühlung auf 16 Grad auf den Inseln, sonst auf 14 bis 12 Grad. Und morgen gibt es Sonne und Wolken im Wechsel mit Schauern, am Nachmittag immer mehr davon, bei 18 bis 21 Grad.
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4: Um 21.03 Uhr die A29 Oldenburg Richtung Ahlhorner Heide ist zwischen Wadenburg und Großenkneten wegen einer Nachtbaustelle bis Freitag jeweils zwischen 19 Uhr und 5 Uhr gesperrt. Und Oldenburg, die Rosenstraße, ist zwischen Osterstraße und der Straße Stau bis Samstag 20 Uhr für den Durchgangsverkehr gesperrt.
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4: Mit Jörn Albrecht, schönen guten Abend. Ich wollte mal gucken, wie kommt das denn zu dem Straßennamen Stau in Oldenburg? Und habe mich da mal schlau gemacht. Das ist darauf zurückzuführen, dass bis 1845 es den Hundebogen gab. Und dann ist der begradigt worden, indem man ganz kurz gesagt ihn ausgefüllt hat. Und dann entstand eine Straße, die fast 2 Kilometer am Uferfluss abwärts führt. Und die gibt es auch heute noch. Man kann heute noch ein paar Hinweise bekommen auf die Hunde im Hafengebiet und diesen ehemaligen Straßenverlauf, den Hundebogen und so weiter. Ja, das habe ich jetzt nicht aus der künstlichen Intelligenz mehr rausgefischt, sondern immerhin vom Stadtmuseum Oldenburg. Also wir recherchieren hier nur die allerbesten Quellen, nicht irgendwie so Abracadabra-Kram oder so.
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0: Adrian Goebbels war das und Classic. Und Hörer E aus B hat sich gemeldet und als eben zum Beginn der Stunde Steve Miller Band lief Abracadabra, sagte er, schreibt er hier, Abracadabra, die letzte Stunde hat angefangen. Angebrochen. Was soll ich denn davon halten? Was sind denn das hier für Mails? Meine Güte. Bremen 1 Verkehrsservice aktuell. Vorsicht bitte auf der A29, B210, Oldenburg Richtung Wittmund zwischen Wilhelmshavener Kreuz und Schortens ist ein Radfahrer unterwegs. Vorsicht bitte auf der A29, B210, Oldenburg Richtung Wittmund zwischen Wilhelmshavener Kreuz und Schortens ist ein Radfahrer unterwegs.
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0: Und das ist der 15. September 1951. Heute vor 75 Jahren wurde die Schauspielerin, Kabarettistin und Sängerin Lisa Fitz geboren, die immer wieder auch Kontroversen auslöste. Kerstin Burlage.
2: Schon ihr Großvater Hans ist Schriftsteller und Schauspieler. Ihre Oma Ilse leitet ein Theater. Die Eltern sind Künstler und auch Tanten und Onkel stehen auf der Bühne. Dorthin zieht es dann fast zwangsläufig auch Lisa Fitz. Ab 1972 moderiert sie im öffentlich-rechtlichen Fernsehen und tritt dort auch selbst auf.
3: Wissen, wie es geht, nur ich bin blöd.
2: Es folgen bald Rollen im Fernsehen. Schon in der Lach- und Schießgesellschaft in den 1970er Jahren tritt Lisa Fitz dann mit einem eigenen Kabarett-Solo-Programm auf, als erste Frau in Deutschland.
4: Meine Mutter, die hat gefragt, was möchtest du mal werden? Und dann habe ich gesagt, Kasperl. Gretel wollte ich nicht werden. Die nölende, zickige Ehefrau. Und er war der charmante Sunnyboy, der Krokodil und Polizisten besiegt, und zwar mit Witz.
5: Wie kommt es aber dann, dass in den Satzungen der Tanzvereine der Mann als Tänzer bezeichnet wird und die Frau als Tanzsportgerät?
2: 1990 bekommt die Münchnerin den Deutschen Kleinkunstpreis, ist regelmäßig zu Gast in Satiresendungen. Ab 2003 moderiert sie beim Saarländischen Rundfunk die Kabarett-Ursendung Gesellschaftsabend, bis es Stress gibt. Denn sie entscheidet sich, bei der RTL-Sendung Ich bin ein Star, holt mich hier raus mitzumachen.
6: Ich will mir nicht essen und nachher Ratten erschlagen, weil das mischt sich nicht so gut mit dem Appetit.
2: Der SR kündigt Lisa Fitz daraufhin.
4: Obwohl ich mir natürlich das eine oder andere hätte vielleicht sparen können, zum Beispiel das Dschungelcamp. Es war beruflich sehr kontraproduktiv, aber wenn man irgendwann 80 ist, dann der Scheiß drauf aufs Image, ja, muss ich also mal ganz ehrlich sagen.
2: Allerdings mehren sich Stimmen, die ihr vorwerfen, Verschwörungstheorien zu bedienen. Sie spiele auf der Klaviatur der Rechten, schreibt die Frankfurter Rundschau 2019 und bezieht sich dabei unter anderem auf Fitz' Song Ich sehe was, was du nicht siehst, der antisemitische Narrative enthalte.
7: Wir nennen die Namen und die Sünden dieser feinen Herren, die Rothschilds, Rockefeller, Soros und Konsorten.
2: Während der Corona-Pandemie spricht Lisa Fitz in der SWR-Sendung Spätschicht von 5000 Impftoten in der EU. Eine falsche Tatsachenbehauptung, die den Sender dazu veranlasst, die Sendung aus der Mediathek zu nehmen. Seither ist sie öfters als Gastautorin auf dem als pro-russisch kritisierten Blog Nachdenkseiten zu sehen. Außerdem tourt sie regelmäßig im süddeutschen Raum. Kontroverse ist Lisa Fitz weiterhin nicht fremd. Heute wird die Kabarettistin und Schauspielerin 75.
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The Alan Parsons Project. Don't answer me. 4:04, 9:30, Bremen 1 hier. Wenn er will, macht er richtig gute Musik. Wenn er will, Bruno Mars, die Rede ist von ihm. Das hier ist aus seinem aktuellen Album The Romantic. Also aktuell, kam vor einem halben Jahr raus und war auch in den R&B-Charts hochplatziert. Warum? Weil sehr viel R&B drauf ist. Sehr schöne Musik. Das hier aus dem Album Bruno Mars, On My Soul.

0: Yeah, yeah. Bruno Mars und On My Soul. Eine unserer lieben Hörerinnen freut sich darüber, dass hier die Wetterberichte noch nicht von einer künstlichen Intelligenz vorgelesen werden. Na, woher weiß sie das?
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0: Am späten Abend greift von der Ems her die Kaltfront von Island tief zu Ri auf unsere... Nein. Ich bin's schon noch selber. Also, später Abend von der Ems her gibt's eine Kaltfront. Und das Islandtief heißt Zuri und das greift auf unsere Region über. Das heißt, es gibt noch Wolkenlücken erstmal vom Emsland her. Verdichten sich dann die Wolken und es gibt dann auch erste Schauer und Gewitter, die kräftig sein können. Die Abendwerte liegen auf den Inseln um 19 Grad, sonst 20 bis 22 Grad. Im Lauf der Nacht breitet sich der Regen dann überall aus. Teilweise Starkregen, stürmische Böen, Abkühlung auf 16 Grad auf den Inseln, sonst auf 14 bis 12. Und morgen gibt es Sonne und Wolken im Wechsel mit Schauern. Am Nachmittag immer mehr davon. Temperatur 18 bis 21 Grad.
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0: Um 21.30 Uhr gibt es eine Meldung von der A29 Oldenburg Richtung Ahlhorner Heide. Die A29 ist zwischen Wadenburg und Großen Kneten wegen einer Nachtbaustelle bis Freitag jeweils von 19 Uhr bis 5 Uhr gesperrt. Das heißt auch jetzt im Moment. Und in Wolterdingen zwischen zum Wiesengrund und Hagebuttenweg werden wegen eines Brandes die Anwohner gebeten, Fenster und Türen geschlossen zu halten. Und dann gibt es noch eine weitere Meldung, wenn mich nicht alles täuscht. Dazu muss ich aber nochmal hier runterscrollen, wie der Fachmann sagt. Oldenburg. Die Rosenstraße ist zwischen Osterstraße und der Straße Stau bis Samstag 20 Uhr für den Durchgangsverkehr gesperrt.
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1: Ultravox, Dancing with Tears in My Eyes. Zu der Zeit, 84, war ich noch im Schulzentrum Hofdingen, stand ein Jahr vor meinem Abitur. Schöne Erinnerung, wenn man Ultravox hört, denkt man noch an die alte Zeit. Zeitlos, kann man immer wieder hören.
0: Ultravox, Meat Love. Und Katy Perry. 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

0: Michael Patrick Kelly war das. Beautiful Madness, 21 Uhr und 40. Und Sie waren schon ganz gespannt drauf, weil ich schon seit Stunden ankündige, wir wollen heute über You Lose in the News reden und sein Album Sports von 1983. Das ist nämlich in unserer Reihe die größten Alben aller Zeiten. Jetzt ab heute auch in diese Reihe aufgenommen. Sports, und mit diesem Album starten You Lose in the News 83 richtig durch. Amerikanischer Poprock, eingängige Melodien, handgemachter Rock'n'Roll und so weiter. Ja, Bernd Schlisselmann über Sports, und er wird Ihnen auch verraten, warum wir es zu einem der größten Alben aller Zeiten gemacht haben. Es ist ein Kultalbum und es gibt auch Gründe dafür.
1: Gestylt und glamourös. 1983 sind Bands wie Depeche Mode, Duran Duran oder Spandau Ballet angesagt. Aber es geht auch anders. Optisch und musikalisch setzt Huey Lewis einen deutlichen Kontrast zu den coolen Briten. Ist der gute Kumpel aus New York City. Bodenständig, schlicht und ohne Effekthascherei. Sein Herz schlägt für den Rock'n'Roll. Der Sports Opener gibt die Richtung vor. Bei Huey Lewis and the News treffen die 50er auf die 80er Jahre, und das macht ihren Sound so reizvoll. Doo-Wop meets Drum Machines. So wie bei dem Song Bad is Bad. Den singen die Musiker zunächst a cappella. Sie haben aber auch ein neues Spielzeug für sich entdeckt, den ersten programmierbaren Schlagzeugcomputer. Gerade auf dem Markt und schon im Studio. Ganz schön sportlich. So wie es der Titel des Albums ja auch verspricht. Immerhin 4 Hits wirft Sports ab. Heart and Soul aus der Hitfabrik von Chin & Chapman ist der erste. Zu dieser entspannten Mainstream-Mucke passt auch das Cover. Auf dem Foto ist die Band lässig in einer, logisch, Sportsbar zu sehen. Mit Billardtisch, Fernseher und Dartscheibe. Und im Hintergrund könnte auch sowas wie der Honky Tonk Blues laufen. Diese Hank Williams-Nummer gehört zu den musikalischen Wurzeln von Huey Lewis, denn er ist mit Country, Soul und Rhythm and Blues aufgewachsen und mit dem Swing der großen Big Bands der 30er und 40er Jahre, die sein Vater so gerne hörte. Das Nummer 1 Album bleibt über 3 Jahre in den amerikanischen Billboard-Charts. In Deutschland ist die Erfolgsbilanz trotz Rockpalastnacht und Formel 1-Auftritt eher bescheiden. Platz 29. Kein Song schafft es in die Top 20. Zurück in die Zukunft. Erst 1985 entdeckt auch das deutsche Massenpublikum Huey Lewis and the News. The Power of Love wird ihr größter Hit. Das Fundament dafür legten sie mit Sports, eines der größten Alben aller Zeiten.
0: Ja, die größten Alben aller Zeiten unserer Reihe auf Bremen 1, und das war Bernd Schlisselmann über das Album Sports von You Lose and the News von 1983 und mehr über dieses Album bei uns auf bremen1.de und jetzt in Ihrem Radio. Bad is Bad aus dem Album Sports von You Lose and the News.

YOLO's on the News, Bad is Bad, die größten Alben aller Zeiten. Ab heute auch Sports von 1983. Bremen 1 hier und ich habe mich gefreut, dass Céline Dion wieder aufgetreten ist nach Jahren der Abwesenheit wegen ihrer seltenen neurologischen Erkrankung. Sie ist in Paris aufgetreten vor 30.000 Fans. Ich war nicht dabei, aber trotzdem habe ich mich gefreut, dass das geklappt hat. Es muss wohl ein sehr stilvoller und würdevoller Auftritt gewesen sein. Auch Tränen flossen und die Fans waren total begeistert. Jetzt hier im Radio Céline Dion, That's the way it is.

0: Céline Dion. Und ich habe jetzt ständig Verbeugungen gemacht in Richtung Abspielgerät, warum man sowas macht. Eigenartig, wozu Menschen fähig sind. 8:08. Es gibt gleich wieder den ARD-Musikclub Deutsch, gleich nach 22 Uhr mit Jochen Stöckle. 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
0: Jo, ich mich auch. Geht gleich los. 22:05 Uhr, Jochen Stöckle.

Bremen 1 Verkehrsservice aktuell. Vorsicht bitte auf der A27, Walsrode Richtung Bremen zwischen Verden Ost und Verden Nord steht ein defektes Fahrzeug. Bitte Vorsicht. Und ich kriege gerade die E-Mail, dass einer unserer Hörer den ganzen Abend hier gehört hat mit Kopfhörern. Meine Güte, dann hat er ja die ganzen Unebenheiten und Ruckeligkeiten mitgekriegt. Ich hoffe, es war soweit in Ordnung und es war nicht peinlich. So, das war's von meiner Seite. Johann Albrecht hier gleich weiter mit Musikclub Deutsch. Kurz nach 10. Tschüss, schönen Abend. 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

0: Sage ich jetzt Bremen 1, 22 Uhr, die Nachrichten? Oder sagen Sie es, lieber Kollege?
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2: Mit Jens Farbig, guten Abend. Bremer Gesundheitssenatorin warnt vor Kahlschlag bei Krankenhäusern. USA und Deutschland wollen bei Rüstungsprojekten enger zusammenarbeiten. Janina Strelo ist neue SPD-Chefin in Bremerhaven. Das Wetter heute Nacht zunehmend Schauer oder Gewitter, Tiefstwerte bei 12 Grad. Bremens Gesundheitssenatorin Claudia Bernhardt hat vor einem Kahlschlag bei den Krankenhäusern im Land Bremen gewarnt. Anlass war die Diskussion in der Gesundheitsdeputation über das angekündigte Minus des städtischen Klinikverbundes Gesundheit Nord, kurz Geno. Das könnte in den kommenden 2 Jahren auf mehr als 130 Millionen Euro ansteigen. Aus der Regionalredaktion Buden und Binnen, Heike Zeigler.
3: Gesundheitssenatorin Claudia Bernhardt erklärte, ein Großteil des drohenden Defizits komme durch das Bundesgesetz zur Reform der Krankenkassenbeiträge. Diese Folgen würden neben den städtischen auch die freien und gemeinnützigen Krankenhäuser spüren, auch wenn diese hierzu noch keine Zahlen vorgelegt haben. Die CDU sieht in dem Defizit aber auch ein hausgemachtes Problem. Die Geno versäume seit Jahren effizienter zu werden. Auch betriebsbedingte Kündigungen müssten jetzt möglich sein.
2: Die USA und Deutschland wollen bei Rüstungsprojekten künftig noch enger zusammenarbeiten. Verteidigungsminister Boris Pistorius und sein US-Kollege Pete Hegseth unterzeichneten heute in Washington eine entsprechende Absichtserklärung. Der hohe Bedarf an Rüstungsgütern erfordere erhöhte Produktionskapazitäten, kurze Lieferzeiten und eine verlässliche Versorgung auf beiden Seiten des Atlantiks, heißt es in der Erklärung. Auch bei Forschung und Entwicklung wolle man künftig enger zusammenarbeiten. Nach mehreren Sabotageakten in den Niederlanden ist der Zugverkehr wieder aufgenommen worden. In weiten Teilen des Landes war er heute zum Erliegen gekommen, weil unbekannte Täter landesweit Gegenstände auf Schienen gelegt hatten. Verletzt wurde dabei niemand, die Polizei ermittelt jetzt. Janina Strelo ist neue Vorsitzende der Bremerhavener SPD. Bei ihrer Wahl beim Unterbezirksparteitag heute Abend erhielt sie 71 von 75 abgegebenen Stimmen. Aus Bremerhaven Katharina Spätmann.
4: In den vergangenen 8 Jahren war Strelo bereits Stellvertreterin des bisherigen SPD-Chefs Güntner. Er ist designierter Bremerhavener Oberbürgermeister und hatte im August angekündigt, nicht mehr für den Parteivorsitz zu kandidieren. Strelo ist 30 Jahre alt, Politikwissenschaftlerin und seit 13 Jahren in der SPD. 2019 war sie als jüngste Abgeordnete in die bremische Bürgerschaft eingezogen. Dort ist sie stellvertretende Fraktionsvorsitzende und Sprecherin für Wissenschaft und Forschung.
2: Und das waren Nachrichten mit Jens Farbig.
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2: In der Nacht zunehmend Schauer und Gewitter, Tiefstwerte bei 12 Grad. Morgen Sonne und Wolken, dann im Verlauf wieder mehr Schauer, abends auch mal kurze Gewitter und Platzregen. Temperaturen morgen bei 21 Grad.
5: Hier ist der ARD-Verkehrsservice. Vorsicht auf der A5 Frankfurt Richtung Karlsruhe. Zwischen Bruchsal und Karlsruhe Nord steht ein defekter PKW. Dort sind Menschen auf der Fahrbahn. Vorsicht bitte auch auf der A6 Mannheim Richtung Heilbronn. Zwischen Sinsheim Süd und Sinsheim Steinsfurt steht ein defekter LKW. Vorsicht auf der A562 Bonn-Rheinaue Richtung Bonn-Ost. Zwischen Bonn-Ramersdorf und Kreuz Bonn-Ost eine ungesicherte Unfallstelle. Dann Entwarnung für die B535 Heidelberg-Schwetzingen. Kein Falschfahrer mehr zwischen Schwetzingen, Nordhirschacker und Mannheim-Schwetzingen. Die A29 Oldenburg Richtung Ahlhorner Heide ist zwischen Wardenburg und Großen Kneten wegen der Nachtbaustelle bis morgen früh um 5 gesperrt. A49 Gießen Richtung Kassel zwischen Wabern und Fritzlar wird der Verkehr an einer Unfallstelle vorbeigeleitet. Vorsicht bitte auf der A7 Würzburg Richtung Ulm zwischen Würzburg-Estenfeld und Kreuz-Biebelried steht ein defekter PKW. Und Vorsicht bitte auf der A49 Gießen Richtung Kassel zwischen Borken und Wabern steht ein defekter PKW. Allen unterwegs, gute und sichere Fahrt.
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5: Am Mikrofon Jochen Stöckle. Wir haben wahnsinnig viel tolle neue Musik für euch, unter anderem was von der Band Tränen aus Chemnitz. Außerdem hat Annette Louisanne was Neues gemacht. Und dann reden wir mit jemandem. Ich habe nämlich vergangene Woche ein schönes Interview aufgezeichnet mit diesem Kollegen hier.
6: Hi Leute, hier ist Ingo Pohlmann und ich habe eine neue Platte gemacht, die heißt Beweggründe. Wir sind im Oktober und November auf Tour und darüber erfahrt ihr mehr heute Abend bei Jochen Stöckle im Musikclub Deutsch.
5: Genau so ist es. Gleich das Interview mit Pohlmann. Wir reden über all das, was er gerade gesagt hat. Tour und neues Album. Das gibt's gleich nach Katharine von Steinwolke und natürlich nach dem Hit von Pohlmann, wenn jetzt Sommer wäre, gleich für euch.
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0: Wenn jetzt Sommer wäre, Pohlmann, haben wir gehört im ARD Musikclub Deutsch. Es gibt ja immer so diesen Satz im Internet, wenn man da so Späße macht, so, na, magst du dich alt fühlen? Dieser Hit ist 20 Jahre alt. Es ist tatsächlich so. Wir feiern dieses Jahr 20 Jahre, wenn jetzt Sommer wäre, von Pohlmann, und mit dem reden wir jetzt auch. Hallo Ingo Pohlmann.
1: Hi.
0: Als ich hin und her gemailt habe mit deinem Management, kam irgendwann mal der Satz, ja, Ingo hätte dann und dann Zeit. Und ich habe mich gefragt, wer zum Teufel ist Ingo? Ich wusste tatsächlich nicht, dass du einen Vornamen hast.
1: Mich hat man früher mal gefragt, wie ich denn auf den Künstlernamen Pohlmann gekommen wäre. Da habe ich immer gesagt, Grönemeyer und Madonna waren schon weg.
0: Am Anfang.
1: Das ist halt mein Nachname, ne?
0: Ja, ich weiß, ja klar.
1: Ich halt Ingo Pohlmann.
0: Ich muss auch ehrlich zugeben, ich bin jahrelang an der Schule und später auch an der Uni, hatte ich nur einen Nachnamen. Ich war immer der Stöckle.
1: Also der Stöckle, ja.
0: Es gab auch Leute, die wussten nicht, dass dieser Kerl Jochen heißt mit Vornamen.
1: Ich muss sagen, mir ist aufgefallen, damals in der Kleinstadt, wo ich herkomme, dass alle Gymnasiasten, und ich bin Hauptschüler gewesen, haben sich immer mit Nachnamen angeredet. Und auf Hauptschule haben sich alle mit Vornamen angeredet. Da hießen alle Jörg, Ingo, Mussert, Hassan.
0: Hattest du einen Spitznamen in der Schule, wenn wir schon dabei sind?
1: Ich hatte keinen Spitznamen. Ich hatte später am Bau einen Spitznamen. Ich habe Maurerlehre gemacht bei meinem Vater im Unternehmen. Und dort hieß ich Schlampe. Nicht besonders ruhmreich und auch nicht jeden Tag, aber... kam drauf an, wer mich gerufen hat. Und jetzt mittlerweile habe ich den Spitznamen Pingo.
0: Pohlmann Ingo,
1: den
0: verstehe.
1: Den habe ich mir irgendwann selbst so gegeben, ja.
0: Wir bleiben bei Pohlmann, denn das ist der Name, unter dem du bekannt bist. Wenn jetzt Sommer wäre, vor 20 Jahren war so ein Sehnsuchtslied, ne? Nach dem Sommer hat man gerne gespielt, wenn es draußen geregnet hat.
1: Der wurde immer gespielt, ne? Egal. Wir haben im Winter rausgebracht und hat kein Radiosender zugegriffen. Und dann auf einmal Mai ging's los. Dann spielten die den alle. Und dann kam irgendwann die Ironie dazu, dass der dann weiterhin im Sommer und im Winter gespielt wurde. Wenn es richtig kalt war, kam der Song, und wenn es richtig warm wurde, auch.
0: Wenn man jetzt den Sommer 26 anguckt mit Hitzewelle, es brennt hier und da und Dürre und so weiter, es ist also eigentlich kein Sehnsuchtslied. Eigentlich ist es keine Sehnsucht mehr. Eigentlich ist der Sommer fast schon ein Albtraum geworden. Ne?
1: Lustigerweise habe ich gerade im Morgenmagazin gespielt und hatte dann da ein T-Shirt extra für den Auftritt, die Europakarte mit den ganzen Bränden der Wälder anhatte, und darüber stand dann halt, wenn jetzt Sommer wäre. So als kleines Mahnmal.
0: Du hast jetzt ein ganz neues Album rausgebracht. Seit Ende August ist es da. Es heißt Beweggründe. Und auch da sind nicht wenige Songs drauf, die sich mit aktuellen Zuständen beschäftigen. Eine der Singles heißt Endzeit-Touri. Und das ist schon ganz schön zynisch, worüber du da singst.
1: Ja, und wenn der Winter mancherorts schon warm ist, mit dem Kreuzfahrtschiff komme ich noch in die Arktis. 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
0: Ich würde den Song gern spielen, bevor wir weiter quatschen, damit die Leute wissen, was auf dem neuen Album drauf ist. Ich sag's nochmal, Beweggründe heißt es, seit August ist es da, und wir hören jetzt Pohlmann mit dem Song Endzeit-Tour.

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1: Endzeit-Touri, Pohlmann vom ganz neuen Album Beweggründe. Wie geht's dir, wenn du deine eigenen Songs hörst?
2: Ja, ich bringe sie erst raus, wenn ich sie gut finde. Und bis ich sie gut finde, ist das manchmal ein langer Weg.
1: Wie arbeitest du eigentlich? Ist zuerst der Text da oder ist zuerst die Musik da?
2: Die Musik ist immer irgendwie da, weil ich endlos viele Aufnahmen habe, tausende von Momenten, in denen ich eine Gitarre schnappe, mich aufs Klo setze, weil ich da meine Ruhe habe und der Sound schöner ist zu singen, wegen den Kacheln und so. Und dann habe ich da endlos viele so Fake-English-Aufnahmen mit ganz, ganz vielen Melodien, da würde ich in meinem ganzen Leben nicht mehr durchblicken, wie viel ich davon habe. Ja, und die Texte sind manchmal Gedichte, die ich vorher schreibe, die ich dann diesen Melodien zuordne. Und gucke, ob das funktioniert.
1: Du arbeitest dann ähnlich wie die Beatles, legendär. Yesterday hieß Scrambled Eggs am Anfang. Das war einfach die Melodie und das war so ein Fantasietext. Oder auch, ich habe mit Grönemeyer mal gesprochen, ja, der auch genau, irgendeinen Quatsch singt und dann gibt es später einen richtigen Text.
2: Wie Grönemeyer tatsächlich, er hat mich sehr gewundert, als er das mal im Interview meinte, weil ich dachte, ich wäre so der Einzige, der das so macht, weil irgendwie war man Englisch sozialisiert, ne? Also textlich. Und dann macht man so ein Fake-Englisch, weil da man sich auf den englischen Text an sich nicht konzentriert, sondern nur auf sein Feeling, das man beim Singen hat, funktioniert das tatsächlich.
1: Ich habe einen Satz von dir gelesen, den fand ich ganz bemerkenswert. Ich versuche immer für das Licht zu kämpfen. Wie meinst du das und wie machst du das?
2: Naja, wenn man merkt, wie man in seinen Widersprüchen sich aufreibt, in seinem stillen Kämmerlein. Du willst ein Lied schreiben, mach doch mal so und sonst ist das alles zu Ende und scheiße und so. Dann merkt man, dass man eigentlich nicht so viel zu sagen hat, da man ja selber mit dem Hals im Schlamm steht. Es gibt dann so böse Geister, die einen erwischen, wenn man so mit sich selber ist, stundenlang und da versuche ich dann, mich ans Licht zu kämpfen für diejenigen, denen es auch so geht. Die Songs, die ich schreibe, sind immer repräsentativ für die Gefühle anderer auch. Mhm. Das ist nicht nur meine eigene Welt. Ich gehe ganz schwer davon aus, dass was ich da durchmache oder das, was ich da beschreibe, immer repräsentativ ist für die Menschen, die sich in den Liedern wiederfinden.
1: Auf jeden Fall. Ich habe da auch persönlich eine Verbindung gefunden zu den Geschichten, die du erzählst, zu den Texten, die du schreibst, auch im neuen Album. Dieses neue Album, Beweggründe und auch die Tour dazu, die hätte eigentlich ja schon vergangenes Jahr stattfinden sollen. Und auch das Album hätte vergangenes Jahr schon rauskommen sollen. Aber dann kam gesundheitlich was dazwischen, gleich zwei Bandscheibenvorfälle. Wie geht's dir jetzt? Wie sind die Beeinträchtigungen? Weil du konntest eine Zeit lang auch gar nicht Gitarre spielen.
2: Ja, genau. Ich kann Gitarre spielen. Ich kann auch übrigens, wenn ich jetzt Sommer wäre, spielen. Das ist kein Thema, aber es gibt den sogenannten Barré-Griff. Da braucht man ein bisschen mehr Kraft in der linken Hand. Und der fällt mir sehr schwer. Und viele meiner Lieder haben mehrere dieser Griffe. Und deswegen spiele ich von 25 Liedern am Abend noch 10 selbst mit Gitarre und die anderen 15 einen wahnsinnigen Gitarristen, der so gut spielt, wie ich mein Leben lang nicht mehr hätte spielen können, selbst mit gesunder Hand. Und der hilft mir bei den Liedern, wo ich nicht Gitarre spielen kann.
1: Ich wünsche dir alles Gute, gesundheitlich sowieso und auch natürlich für die Tour. Es geht los. Am 4. Oktober bist du in Stuttgart, 23. ja, in Frankfurt, genau. 6.11. in Wilhelmshaven, 20.11. in Hamburg, dann das Heimspiel für dich. Ich wünsche alles Gute für Album und natürlich auch für die Tour. Mach's gut. Dankeschön, Pohlmann.
2: Ja, vielen Dank auch.

0: Es ist 22.30 Uhr, ARD Verkehrsservice. Vorsicht bitte auf der A5 Frankfurt Richtung Kassel. Zwischen Nordwestkreuz Frankfurt und Bad Homburger Kreuz steht ein defekter PKW und es sind Personen auf der Fahrbahn. Vorsicht bitte auf der A7 Würzburg Richtung Ulm. Zwischen Würzburg-Istenfeld und Kreuz-Biebelried steht ein defekter PKW. Vorsicht bitte auf der A81 Stuttgart Richtung Singen. Zwischen Kreuz-Böblingen-Hulb und Ehningen steht ein defektes Fahrzeug. Die A6 Mannheim Richtung Heilbronn ist zwischen Sinsheim Süd und Sinsheim Steinsfurt nach mehreren Unfällen gesperrt. A49 Gießen Richtung Kassel zwischen Wabern und Fritzlar wird der Verkehr an einer Unfallstelle vorbeigeleitet. Und noch eine Meldung aus dem Werra-Meißner-Kreis. Die Landesstraße zwischen Bad Soden und Orferode ist wegen Grünpflege bis zum 18. September gesperrt. Es gibt eine Umleitung über die B27. Alle unterwegs, gute und sichere Fahrt.
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0: Am Mikrofon Jochen Stöckle und bei mir wie immer Clara Sondermann.
2: Hi.
0: Ich habe gerade, kurz bevor der Verkehr losging, ich konnte es mit dir nicht mehr absprechen, ich habe ins Studio-Feedback geguckt. Peter hat uns was geschrieben, hat uns ein Screenshot geschickt mit Dingen, die kann ich nicht vorlesen, weil ich weiß nicht, wie man das ausspricht. Das sind irgendwelche mathematischen Formeln.
2: Ja, klar.
0: Möbius-Inversion liefert umgekehrt exakt. Hast du irgendeine Ahnung, was das sein könnte?
2: Also ich sehe ganz oft das Summenzeichen.
0: Ach, das ist das Summenzeichen.
2: Ist das das Summenzeichen?
0: Gut, ist das so mutmaßlich,
2: ja.
0: Also, du redest mit jemandem, der Mathe-Abi ja, 2 Punkte hatte. Also,
2: ja, also ich bin nicht sicher, ob das gut ist, dass du mich fragst.
0: Okay, Peter. Hey, guck mal, er hat nochmal geschrieben, es geht um Primzahlen. Eine Normalform habe ich schon, aber sie ist nicht so operabel, wie ich mir das vorstelle. What?
2: Eieiei.
0: Auf jeden Fall schreibt ihr dazu prima Musik heute bei euch. Es ist Wahnsinn, was unsere Hörer nebenbei alles so machen. Dann viel Spaß bei
2: Peter, krasser Typ.
0: Ja, viel Spaß bei der Suche nach einer noch operableren Normalform bei der Primzahl. Was auch immer ihr macht, währenddessen, während ihr hier diese Sendung hört, erzählt es uns ruhig. Das ist schon mal sehr abgefahren. Primzahlen so, und das finde ich... Ich sag mal wild.
2: Das ist schon krass, sich damit abends zu beschäftigen.
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0: wunderschönster Dream-Pop aus Berlin von Ilgen Nur. Purple Moon im ARD Musikclub Deutsch. Da haben wir auch schon länger nichts mehr gehört von Ilgen Nur. Bin mal gespannt, wann da mal was Neues kommt. Ich fänd's super. Würde ich sofort spielen, wenn sie weiterhin so schöne Musik macht. Wir sind erreichbar für euch. 0711 26 27 28 ist die Telefonnummer.
1: Hier ist der Holger aus Grünheide.
0: Hallo Holger, schönen guten Abend. Was können wir für dich tun?
1: Ja, ich dachte mir so, Reutlingen ist ja nicht so weit von Stuttgart entfernt, wa?
0: Das ist korrekt. Du möchtest was von Hubert K. hören?
1: Nein.
0: Nein?
1: Okay. Von Ulrich Hertha und Thomas Dörr, auch Tour of Us genannt.
0: Ah, okay.
1: My Inner Voices von 1988.
0: Da gehen wir sofort auf die Suche, weil das habe ich schon ganz lang nicht mehr gehört.
1: Also das ist ein schöner Vorschlag. Das.
0: Auf jeden Fall, guter Song, sehr guter Song. Wir spielen ihn gerne für dich.
1: Super.
0: Mach's gut, Holger, bis dann, ciao.

0: Du hast einen Freund in mir vom Soundtrack von Toy Story. Kleiner privater Tipp von mir an dieser Stelle. Toy Story 5 läuft, glaube ich, noch in den Kinos, falls ihr den irgendwo erwischt. Guckt ihn euch an. Wirklich ein Megafilm, der auch für Menschen wie mich jenseits der 50 echt gut funktioniert und für Kinder sowieso. Macht großen Spaß. Toy Story Nummer 5 im Kino. Jetzt aber zur Musik hier im ARD Musikclub Deutsch. Dafür sind wir ja hier. Wir sind hier nicht zum Spaß hier, Clara. Wir reden über das neue Album der Band Tränen. Die sind aus Chemnitz. Das ist ein Duo, besteht aus Gwen Dolin und Steffen Israel. Der spielt ansonsten Gitarre und Keyboard bei Kraftklub. Und Tränen, die haben es irgendwie mit Tieren, Clara.
1: Ja, also auf jeden Fall in der neuen Single, beziehungsweise auf dem neuen Album. Das erste Album von denen hieß Haare eines Hundes. Mhm. Dazu gibt es ein englisches Sprichwort, The Hair of a Dog That Bit You. Was mehr oder weniger bedeutet, nach einer durchsoffenen Nacht sollst du halt ein Konterbier trinken. Oder halt ein bisschen was von dem, was den Kater gemacht hat.
0: Okay, verstehe. Also der Hund ist quasi der Alkohol, der hat dich gebissen und dann musst du ein Haar von dem... Okay, verstehe. Okay.
1: Genau, also als Gegengift. Aha. Das neue Album kommt jetzt am 30. Oktober und heißt Leben in einer Katze.
0: Das war jetzt kein Verleser, das heißt wirklich Leben in einer Katze. Alles klar, okay, ja. Gut, schön.
1: Also da müssen wir Gwen und Steffen mal fragen, wenn sie zum Interview kommen. Aber auch die erste Single aus dem Album hat ein Tier im Titel. Der Titel heißt Du Hund.
0: Oh, sympathisch.
1: Es geht aber nicht um das Tier, es geht um eine Beziehung, um die schwierige Balance von Hoffnung und Erwartung, die dann manchmal in einer Enttäuschung endet. Also ein Zitat aus dem Song ist zum Beispiel: Ich hasse dich, du Hund. Ich sende dich ins All zurück.
0: Wir hören den Song gleich. Neues Album, sage ich nochmal kurz, am 30. Oktober. Eine Tour gibt es dann auch. 2027 im Februar spielen Tränen in Stuttgart. Im März in Freiburg, Hamburg, Köln und in Frankfurt. Tränen dann live und jetzt hier im Radio. Du Hund!

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0: Altman zusammen mit dem fantastischen Produzentenduo Kitschkrieg Stolpersteine im ARD Musikclub Deutsch. Clara Sondermann im Studio, nach wie vor bis Mitternacht mit mir zusammen hier im ARD Musikclub Deutsch. In der kommenden Stunde muss ich sagen, du hast gewonnen.
1: Ja, wirklich?
0: Ja, wir haben uns ja ein bisschen, nicht gestritten, um Gottes Willen, wir haben ein bisschen diskutiert. Spielen wir die neue von Annette Louisanne? Ich habe gesagt, oh, ich weiß nicht, die Stimme mag ich nicht so. Und du hast dann gesagt?
1: Ja, schon ziemlich gut. Textlich.
0: Ist schon ein guter Song. Wir spielen die neue Single von...
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3: Mit Jens Farbig, guten Abend. Bremens Bürgermeister fordert schnelle Entlastung für Autofahrer. US-Behörde bestätigt erstmals offiziell Munitionsmangel infolge des Irankriegs. Bremens Gesundheitssenatorin warnt vor Kahlschlag bei Krankenhäusern. Das Wetter heute Nacht zunehmend Schauer oder Gewitter, Tiefstemperaturen bei 12 Grad. Bremens Bürgermeister Andreas Bovenschulte hat heute angesichts der hohen Spritpreise eine schnelle Entlastung für Autofahrer gefordert. Im ZDF-Heute-Journal sagte er, die Situation an den Zapfsäulen sei unerträglich, da zähle jetzt jeder Tag. Bovenschulte hat sich dabei erneut für eine Übergewinnsteuer für Mineralölkonzerne ausgesprochen.
4: Wenn wir wollen, dass wir die Übergewinne der Mineralölkonzerne nutzen, um die Bürgerinnen und Bürger zu entlasten, dann finden wir da auch einen Weg. Der Punkt ist, die verdienen viel, viel mehr als im Vorjahreszeitraum und nicht, weil sie innovativer geworden sind oder neue Verfahren oder Techniken entwickelt hätten, sondern einfach, weil sie es können. Und da ziehen sie den Bürgerinnen und Bürgern das Geld aus der Tasche und das wollen wir uns zurückholen und für die Entlastung verwenden.
3: Erstmals hat jetzt eine Aufsichtsbehörde des US-Verteidigungsministeriums offiziell Munitionsmangel infolge des Irankriegs eingeräumt. Der Krieg habe strategische Bestandslücken verursacht und Engpässe in der Rüstungsindustrie bei der Nachschubversorgung offenbart, heißt es in dem Bericht an den US-Kongress. Der Bericht räumt auch ein, dass bei iranischen Angriffen auf US-Stützpunkte im Nahen Osten hunderte Gebäude und andere Anlagen zerstört oder beschädigt worden seien. Bremens Gesundheitssenatorin Claudia Bernhardt hat vor einem Kahlschlag bei den Krankenhäusern im Land Bremen gewarnt. Anlass war die Diskussion in der Gesundheitsdeputation über das angekündigte Minus des städtischen Klinikverbunds Gesundheit Nord, kurz Geno. Das könnte in den kommenden 2 Jahren auf mehr als 130 Millionen Euro ansteigen. Heike Zeigler berichtet.
5: Gesundheitssenatorin Claudia Bernhardt erklärte, ein Großteil des drohenden Defizits komme durch das Bundesgesetz zur Reform der Krankenkassenbeiträge. Diese Folgen würden neben den städtischen auch die freien und gemeinnützigen Krankenhäuser spüren, auch wenn diese hierzu noch keine Zahlen vorgelegt haben. Die CDU sieht in dem Defizit aber auch ein hausgemachtes Problem. Die Geno versäume seit Jahren effizienter zu werden. Auch betriebsbedingte Kündigungen müssten jetzt möglich sein.
3: Und das waren Nachrichten mit Jens Farbig.
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3: Die Nacht zum Mittwoch bringt viele Wolken und zuerst im Weser-Ems-Gebiet Schauer und Gewitter, die sich im weiteren Verlauf allmählich intensivieren und dabei in die Regionen östlich der Weser ausbreiten. Zum Morgen wird es dann etwas trockener. Die Temperaturen liegen heute Nacht bei 12 Grad Minimum. Morgen dann wechseln Sonne und Wolken sich ab. Im Verlauf ziehen neue Schauer auf, die abends heftiger werden. Es gibt auch einzelne Gewitter und Platzregen. Die Temperatur steigt bis auf 21 Grad.
0: ARD Verkehrsservice. Vorsicht bitte auf der A8 München Richtung Stuttgart zwischen Eichelberg und Kirchheim-Tech Ost. Da steht ein defekter LKW und es sind Personen auf der Fahrbahn. Vorsicht auf der B49 Gießen Richtung Limburg zwischen Mehrenberg West und Heckholzhausen Ost. Eine ungesicherte Unfallstelle und Personen auf der Fahrbahn. Vorsicht auf der A7 Würzburg Richtung Ulm zwischen Würzburg-Estenfeld und Kreuz-Bibelried. Ein defekter PKW. A49 Gießen Richtung Kassel zwischen Wabern und Fritzlar, da wird der Verkehr an einer Unfallstelle vorbeigeleitet. Allen unterwegs, gute und sichere Fahrt.
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0: Am Mikrofon Jochen Stöckle. Wir gehen in die letzte Stunde dieser Sendung heute Abend. Falls ihr was verpasst habt, kein Problem, könnt ihr ab morgen nachhören in der ARD Sounds App. Da gibt's alle unsere Musikclubs. 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In dieser Stunde haben wir Musik für euch unter anderem von Münchner Freiheit. Dann haben wir aus der Schweiz Faber mit dabei. Wir spielen gleich die neue Single von Annette Louisanne und starten mit einem Riesenhit aus Österreich. Christina Stürmer, Ich lebe, hallo zusammen.
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0: zwei oder drei Dinge, die ich von dir weiß. Und Blumfeld im ARD Musikclub Deutsch. Und jetzt haben wir neue Musik. Clara Sondermann hat sich durchgesetzt in der Diskussion. Spielen wir die neue von Annette Louisanne oder nicht?
1: Ja, genau. Also Annette Louisanne läuft nicht so häufig hier im ARD Musikclub Deutsch, muss man sagen.
0: Weil ich immer der bin, der sagt, die Stimme ist so ein bisschen...
1: Ja, die Stimme ist... Sehr hoch.
0: Sehr krass, ja.
1: Ja, das ist absolut so. Sie hat eine neue Single rausgebracht. Generationen und Dämonen heißt der Song.
0: Klingt nach Familiengeschichte.
1: Und das ist es ganz genau. Es ist genau dieses Ding. Ich kann mir die erste Strophe vom Text vorlesen. Und ich finde diesen Text sehr gut, muss ich sagen. 7 Kinder, Viehzeug, Pflichten und Krieg. In deiner Kittelschürze alles gegeben und nichts verdient. 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
0: Das war die Oma, da nehme ich
1: das
0: an.
1: Das war die Oma.
0: Das ist krass.
1: Und von dort geht halt so eine Geschichte los, wie die Frauen in der Familie irgendwie ihre Macken immer weitertragen und wie sich das irgendwie nicht auflösen lässt. Und das, ja, keine Ahnung, ich denke, das ist was jeder kennt. Es ist einfach super schwer, die Macken der Eltern in sich selber loszuwerden. Darum geht es im Prinzip in diesem Song. Musikalisch ist es ein Chanson. Und ich finde, es ist ein Grund, mal wieder Annette Louisanne zu spielen.
0: Dann machen wir das jetzt auch. Ganz neue Single, Generationen und Dämonen. Hier ist Annette Louisanne im ARD Musikclub Deutsch.
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Musik aus Österreich, Falco mit Wiener Blut. Und apropos Österreich, wo wir gerade dabei sind, kommende Woche haben wir ein Musikclub Deutsch Spezial Österreich. Wir sind ja total offen. Wir haben auch unsere Nachbarn im Süden ganz doll lieb, nämlich die Schweizer und die Österreicher. Spielen auch viel Musik von dort aus diesen Ländern. Und deswegen kommt nächste Woche unsere Expertin für österreichische Musik, Lisa Schneider vom Sender FM4 vom ORF aus Wien. Kommt zu uns ins Studio. Wir machen 4 Stunden lang Musik ausschließlich aus Österreich. Das wird eine super Sause. Habe ich jetzt schon große Lust drauf. Also kommende Woche, Dienstag, Musikclub Deutsch. Vienna Calling Spezial sozusagen. Österreichische Musik 4 Stunden lang. Wir haben Wünsche noch aufliegen für euch. Mark Hertneck aus Winnenden hat uns geschrieben. Falls noch nicht gekommen, bitte Freundeskreis mit dir. Da schreibt dann dazu, macht ihr wieder stark heute. Dankeschön. Wir machen es auch gern. Nicht nur heute, sondern jeden Dienstag. Nee, ist noch nicht gelaufen, Freundeskreis, mit dir. Aber jetzt, für den Marc aus Winnenden und alle anderen Fans.

0: Gute. Alles Gute.
1: ARD Verkehrsservice um 23.31 Uhr. Vorsicht bitte auf der A7 Füssen-Reute-Ulm. Zwischen Föhringen und Dreieck-Hittistetten läuft ein Fuchs auf der Fahrbahn. Vorsicht auf der A81 Heilbronn Richtung Stuttgart. In der Ausfahrt Ludwigsburg-Süd liegen Fahrzeugteile. Vorsicht auf der A7 Würzburg Richtung Ulm. Zwischen Würzburg-Estenfeld und Kreuz-Biebelried steht ein defekter Pkw. A49 Gießen Richtung Kassel. Zwischen Wabern und Fritzlar wird der Verkehr an einer Unfallstelle vorbeigeleitet. Allen unterwegs gute und sichere Fahrt.
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1: Am Mikrofon Jochen Stöckle. Und wir fangen an mit einem Klassiker, gleich mal fast 7 Minuten, Ton, Steine, Scherben. Hier ist er, Rio Reiser, und mein Name ist Mensch, hallo.
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Philipp Bohr and the Voodoo Club Container Love, ARD Musikclub Deutsch mit Wünschen. Peter hat uns geschrieben, Peter ist der, der vorhin nach einer Primzahl gesucht hat, die im Moment aber nicht so operabel ist, wie er sie gerne hätte. Ich hoffe, Peter hat sie inzwischen gefunden. Auf jeden Fall freut er sich über die Musik, die wir spielen heute Abend. Er wünscht sich dazu noch einen Song. Da sagt er, Deichkind in der Natur. Das ist so herrlich beißend und treffend für das Hoppla, wenn man merkt, wie künstlich vieles geworden ist. Zurück zur Natur, sozusagen. Peter, für dich hier ist Deichkind in der Natur. Leute.

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0: 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Aktueller Verkehrshinweis. Vorsicht bitte auf der A5 Frankfurt Richtung Darmstadt. Zwischen Frankfurter Kreuz und Zeppelinheim steht ein defekter PKW. Und Vorsicht auf der A7 Füssen-Reute-Ulm. Zwischen Föhringen und Dreieck Hittistetten läuft immer noch ein Fuchs auf der Fahrbahn. Das hier sind Von wegen Lisbeth. Und es ist ein kleiner Kampf. Wem gehört eigentlich diese Kneipe? Meine Kneipe.
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1: So, dann wäre das auch geklärt, wem die Kneipe gehört. Von wegen Lisbeth und meine Kneipe. Michael Röhm aus Nagold-Emmingen hat uns geschrieben. Er hat noch einen Wunsch, Last-Minute-Wunsch. Wir sagen, ja ey, komm, kriegen wir noch rein, kein Problem. Er wünscht sich Herstesnett und schreibt dazu, würde aktuell passen. Und es ist ein Lied, das uns allen bewusst macht, dass es weitergeht. Für Michael und alle anderen Fans. Erstes Nied.

0: Jodeln mal anders. Sehr schön ausgedrückt von Peter, der uns gerade gemailt hat, nochmal ins Studio. Jodeln mal anders, her ist es nicht von Hubert von Geusern. Einfach mal alpenländische Musik neu interpretiert. Ey, das war's schon für den ARD Musikclub Deutsch für heute. 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Und nächste Woche, ganz wichtiger Hinweis, da gibt's diese Sendung in einer Spezialausgabe. Wir machen Vienna Calling XXL. Nur Musik aus Österreich. 4 Stunden lang. Unsere Expertin kommt mit dazu. Die Radiomoderatorin Lisa Schneider von FM4, vom ORF. Die ist mit dabei. Und die wird uns durch diese grandiose Sendung führen. Das war's mit dem ARD Musikclub Deutsch mit Jochen Stöckle. Tschüss, macht's gut, bleibt mir gesund und gute Nacht.
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2: Um 0 Uhr Mitternacht mit Olaf Knapp. Bundeskanzler Merz bereitet sich offenbar auf ein schlechtes Abschneiden seiner Partei bei der Landtagswahl in Mecklenburg-Vorpommern vor. Der CDU-Chef reist nicht wie geplant zur UN-Vollversammlung in New York. Aus der Nachrichtenredaktion Christoph Tietz.
3: Statt Auftritt auf der Weltbühne bleibt Merz in der Hauptstadt. Seine Präsenz sei in Berlin erforderlich, erfuhr das ARD-Hauptstadtstudio. Bereits am frühen Sonntagabend, wenn zu den Wahlen in Mecklenburg-Vorpommern und Berlin die ersten Zahlen vorliegen, kommt Merz in der Berliner CDU-Zentrale mit dem Parteipräsidium zusammen. Dabei sind dann die wichtigsten Christdemokraten aus Bundestag, Bundesregierung und den Ländern. Und dann geht es um eine Reaktion. Und die hängt davon ab, wie groß oder klein der Zahlenwert für die CDU vor dem Prozentzeichen wirklich ist.
2: In den Niederlanden ist der Zugverkehr wieder angelaufen. Die Betriebsstörungen seien behoben, teilte der Bahnbetreiber ProRail mit. In einigen Landesteilen war der Bahnverkehr gestern über Stunden komplett zum Erliegen gekommen. Grund war laut ProRail, dass auf mehreren wichtigen Strecken Gegenstände auf den Gleisen lagen. Die niederländische Regierung spricht von Sabotage und hat Aufklärung versprochen. Kriminelle Banden in Deutschland greifen immer häufiger zu Gewalt, um Opfer einzuschüchtern und Macht durchzusetzen. Das geht aus dem Bundeslagebild Organisierte Kriminalität hervor. Darin werden für das vergangene Jahr 20 Tötungsdelikte aufgeführt, 7 mehr als 2024. Auch die Zahl der Fälle von Körperverletzung hat deutlich zugenommen. Der Rauschgifthandel steht demnach weiter im Zentrum der organisierten Kriminalität. Der Schauspieler Ralf Richter ist tot. Er starb im Alter von 69 Jahren in Köln. Seinen Durchbruch hatte Richter Anfang der 1980er Jahre in Wolfgang Petersens Welterfolg Das Boot. Aus Köln Fabian May.
4: Auch in der Ruhrgebietsfamiliensaga Rote Erde des WDR spielte er eine tragende Rolle als Kumpel Otto Schablowski. Später war Richter in vielen Ruhrpott-Komödien zu sehen, wie Bang Boom Bang oder Was nicht passt, wird passend gemacht. Auch seine Rolle in der Serie Pastewka ist unvergessen. Da spielte er sich selbst als Choleriker, der nur teilweise zum Buddhisten bekehrt ist. Richter war ein Kind des Ruhrgebiets. Er wuchs in einer kinderreichen Familie in einem Bochumer Arbeiterviertel auf. Zuletzt lebte er lange in Köln.
2: Das Wetter in Deutschland. In der Nacht von Nordwesten her Regen, im Südosten meist trocken, teils neblig bei Tiefstwerten von 17 bis 10 Grad. Am Tage wird es wechselhaft mit Schauern und Gewittern, an den Alpen zum Teil kräftig, gebietsweise Sonne, Höchstwerte 18 bis maximal 26 Grad und am Donnerstag Sonne und Wolken, später von Nordwesten Regen bis 24 Grad. Es ist 0:03 Uhr.
5: Das ist der Verkehrsservice in der ARD-Hitnacht. Zunächst nochmal Obacht bitte. Der Falschfahrer auf der A14 Halle-Leipzig ist weiterhin unterwegs zwischen Schkeuditz und Leipzig-Mitte. Da kommt Ihnen der Falschfahrer entgegen. Bitte fahren Sie äußerst rechts und überholen Sie nicht. A14 Halle-Leipzig zwischen Schkeuditz und Leipzig-Mitte ein Falschfahrer. Dann die A1 Osnabrück Richtung Bremen zwischen Wildeshausen West und Wildeshausen Nord wegen Bauarbeiten bis um 6 gesperrt. Dasselbe Spiel auf der A1 Hamburg Richtung Lübeck zwischen dem Kreuz Bargteheide und Bad Oldesloe. A1 Lübeck-Hamburg, Norderelbbrücke, da kommt es immer wieder zur kurzfristigen Sperrung aufgrund eines Schwertransports. A4 Aachen Richtung Köln zwischen Köln-Poll und dem Dreieck Heumar bis um 5 gesperrt, Bauarbeiten. A14 Leipzig Richtung Halle zwischen Leipzig Nordost und Leipzig Messegelände im Baustellenbereich gesperrt. Die A29 Oldenburg Richtung Alhorner Heide zwischen Wardenburg und Großen Kneten, da wird auch gebaut bis um 5 die Sperrung. A40 Essen Richtung Duisburg im Kreuz Kaiserberg Bauarbeiten bis um 5. Die A94 München Richtung Passau zwischen Heldenstein und Waldkreiburg-Ampfing, da laufen Tunnelwartungsarbeiten, deswegen die Vollsperrung bis um 3. Und der Blick nach Berlin, A100, Stadtring Richtung Treptow, in Höhe Beusselstraße, Vollsperrung wegen Bauarbeiten. Und in Berlin die A113, A100, Schönfeld Richtung Wilmersdorf, zwischen den Dreieck Neukölln und Oberlandstraße, wegen Bauarbeiten bis um 5 gesperrt. Das waren die Verkehrsmeldungen. Wir wünschen Ihnen eine gute Fahrt durch diese Nacht.
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5: Mit Markus Poschlott aus Magdeburg. Beste Grüße ins ganze Land. Und jetzt macht sich Freddy selber zum Thema in dem großen Hit The Great Pretender.
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0: Das sind die Eagles. Lying Eyes in der ARD Hitnacht. 0.14 Uhr ist es. Bitte weiterhin Obacht auf der A14 Halle Leipzig. Der Falschfahrer ist weiterhin unterwegs zwischen Schkeuditz und Leipzig-Mitte. Kommt Ihnen noch der Falschfahrer entgegen, fahren Sie äußerst rechts und überholen Sie nicht. Hab noch keine Freimeldung für die A14 erhalten, deswegen bitte Obacht zwischen Schkeuditz und Leipzig-Mitte. Ja, und wenn wir gerade beim Thema sind, schauen wir mal, was auf unserer Mailbox schon so eingetrudelt ist hier in der ARD Hitnacht.
1: Ja, ich rufe an wegen Falschfahrer. Ich habe gerade wieder gehört, dass bei Ihnen ein Falschfahrer unterwegs ist. Und da ich schon lange Autofahrer bin, beschäftigt mich das sehr. Und ich meine immer, es passiert im Dunkeln wahrscheinlich. Ich merke selber, dass, ich fahre ja jetzt nicht mehr, aber ich merke selber, dass man sehr aufpassen muss, wenn man als Linksabbieger auf die Autobahn fährt, dass links immer erst die Ausfahrt kommt und danach kommt die Einfahrt. Vielleicht können Sie da mal einen Tipp durch Radio durchgehen und mal eine Warnung rausgeben.
0: Ja, also ist natürlich immer schwer und weil jeder Fall da irgendwie individuell ist, aber Sie haben natürlich recht, wenn man links auf einer Autobahn fährt, kann es mal schnell passieren, dass man die falsche Einfahrt quasi erwischt, aber dann stehen ja auch noch diese großen roten Zeichen mit diesem weißen Strich in der Mitte und notfalls dann kann man ja immer noch bremsen und muss jetzt nicht weiterfahren, also das verstehe ich dann immer nicht, aber letztendlich, ich sehe es nicht immer, wenn es bei mir aufploppt hier im Studio und bin froh, wenn diese Meldung irgendwann grün ist, also das heißt Freimeldung, alles wieder gut und dass es nicht zu einer Vollsperrung wird, aber ja, Sie können ja auch mal sagen, was Sie da für Erfahrungen mit Falschfahrern, also vielleicht ist es Ihnen ja auch selber schon mal passiert, hier im Ausland, wo auch immer. Ich glaube, wenn man jetzt in England auf Malta oder sonst wo im Urlaub mal fährt und es Linksverkehr, passiert einem das wahrscheinlich mal schneller, als einem das recht ist. Aber ja, können Sie ja gerne mal Ihr Feedback zu geben. Was können wir denn noch den Hörern für Tipps mit auf den Weg geben, damit das möglichst selten passiert? Wir werden in vielen Autos gehört in dieser Nacht, das weiß ich. Greifen Sie doch mal zum Telefon 0800 80 80 110. Das ist unsere Telefonnummer. Tipps gegen Falschfahrer.
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1: Um 0.23 Uhr mit der Entwarnung für die A14 Halle Leipzig. Kein Falschfahrer mehr zwischen Schkeuditz und Leipzig-Mitte. Da haben Sie wieder freie Fahrt in eine gute Fahrt.

0: Ach, das ist schön. Wunder geschehen. Nena in der ARD Hitnacht. 0.26 Uhr ist es schon.
1: Ich wollte allen Hörern eine wunderbare Nacht wünschen. Leute, lasst die Puppen tanzen zur ARD.

Mit Marc ist es 12:30. So, hallo zusammen, das ist der Verkehrsservice in der ARD Hitnacht. Mit der Entwarnung für die A14 Halle-Leipzig, kein Falschfahrer mehr zwischen Steuditz und Leipzig-Mitte. Die A1 Osnabrück Richtung Bremen zwischen Wildeshausen-West und Wildeshausen-Nord, da gibt es wegen Bauarbeiten eine Vollsperrung bis um 6. Das gleiche auch auf der A1 Hamburg Richtung Lübeck zwischen dem Kreuz Bargteheide und Bad Oldesloe. A1 Lübeck-Hamburg, auf der Norderelbbrücke kommt es wegen eines Schwertransports immer wieder zu kurzfristigen Sperrungen. A4 Aachen Richtung Köln zwischen Köln-Poll und dem Dreieck Heumar bis um 5 gesperrt wegen Bauarbeiten. A14 Leipzig Richtung Halle zwischen Leipzig-Nordost und Leipzig-Messegelände im Baustellenbereich haben wir hier eine Vollsperrung. Die A29 Oldenburg Richtung Alhorner Heide zwischen Wardenburg und Großen Kneten, Nachtbaustelle bis um 5 gesperrt. A40 Essen Richtung Dortmund, zwischen dem Kreuz Bochum West und Bochum Zentrum Bauarbeiten Vollsperrung. A40 Essen Richtung Duisburg, im Kreuz Kaiserberg wegen Bauarbeiten bis um 5 gesperrt. A94 München Richtung Passau, zwischen Heldenstein und Waldkreiburg Ampfing

0: Wartungsarbeiten im Tunnel bis um 3. Und wir gucken nach Berlin. Auf die A100 Wedding Richtung Wilmersdorf in Höhe Beußelstraße, Bauarbeiten, Vollsperrung. Und die A113 in Berlin, A100 Schönefeld Richtung Wilmersdorf zwischen dem Dreieck Neukölln und Oberlandstraße, Bauarbeiten bis um 5, die Sperrung. Dann die B42 zwischen der A66 Wiesbaden-Frauenstein und Eltville-Martinstal in beiden Richtungen wegen eines Schwertransports gesperrt. Das waren die Verkehrsmeldungen. Wir wünschen Ihnen eine gute Fahrt durch diese Nacht.
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0: All Together Now von The Farm heißt es jetzt bei uns. Jawohl, gemeinsam, nur so geht's. Ich bin Markus Poschlott und grüße aus Magdeburg. Hallo zusammen.

0: Das sind CCR mit Bad Moon Rising. Hier ist die ARD Hitnacht. Und jetzt schauen wir wieder hinter die Kulissen von einem Song.
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2: Im Dezember 1984 bahnt sich in Afrika eine Hungersnot an. Harry Belafonte hat die Idee für ein Benefizkonzert und ruft den Agenten Ken Cragen an. Der fragt bei Lionel Richie nach, der meldet sich bei Quincy Jones und der sagt Michael Jackson Bescheid. Umgehend schreiben Jackson und Richie einen Song. Er heißt We Are The World, wir sind die Welt.
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0: Das und Ace of Base, Always Will, Always Have. Guten Abend zur ARD Hitnacht, 0.53 Uhr ist es. Ja, wir haben gerade schon drüber gesprochen, immer wieder Falschfahrer bei uns im Programm. Und die Frage, wie kann das kommen, beschäftigt auch Sie. Und wenn ich so gucke, welche Mails hier kommen und auch welche Nachrichten bei uns auf der Mailbox landen, sind die alle etwa so wie Sven aus Celle?
1: Irgendwie haben wir doch in Deutschland Rechtsfahrgebot. Ja, ich weiß nicht, wie man Verkehr drum auf einer Autobahn oder Straße auffahren kann.
0: Ja, viele schütteln den Kopf, verstehen das nicht. Aber es passiert ja jeden Tag und immer wieder. Hoffentlich heute Nacht nicht mehr. Wir haben die Verkehrslage aber hier in ganz Deutschland für Sie im Blick und wünschen Ihnen eine gute Fahrt.
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1: Um 1 Uhr mit Olaf Knapp. Bundeskanzler Merz hat seine für kommende Woche geplante Reise zur UN-Vollversammlung in New York abgesagt. Seine Anwesenheit in Berlin sei erforderlich, heißt es aus Regierungskreisen. Aus Berlin Dietrich Karl Meurer.
2: Merz hatte ursprünglich geplant, bei den Vereinten Nationen zu sprechen. Der CDU-Chef steht nach dem Wahldebakel seiner Partei in Sachsen-Anhalt unter Druck. In der Partei wird vereinzelt über einen Wechsel an der Spitze diskutiert. Am Sonntag wird zudem in Mecklenburg-Vorpommern und Berlin gewählt. Noch am Wahlabend will Merz mit dem CDU-Präsidium über die Ergebnisse beraten. Für die folgenden Tage sind weitere Sitzungen der Parteigremien geplant. Deutschland wird bei der UNO nun von Außenminister Johann Wadephul vertreten, heißt es weiter.
1: In den Niederlanden ist der Zugverkehr wieder angelaufen. Die Betriebsstörungen seien behoben, teilte der Bahnbetreiber ProRail mit. In einigen Landesteilen war der Bahnverkehr gestern über Stunden komplett zum Erliegen gekommen. Grund war laut ProRail, dass auf mehreren wichtigen Strecken Gegenstände auf den Gleisen lagen. Die niederländische Regierung spricht von Sabotage und hat Aufklärung versprochen. Die NATO wird sich nach den Worten von Außenminister Wadephul konsequent gegen Verletzungen der Souveränität zur Wehr setzen. Mit Blick auf den Abschuss einer Drohne über Litauen sagte Wadephul, man sehe erneut Feindseligkeiten von russischer Seite gegen NATO-Verbündete. Moskau versuche zu spalten und zu verunsichern. Beides dürfe nicht gelingen, mahnte der Minister. Ein italienisches Kampfflugzeug hatte in der vergangenen Nacht über Litauen eine Drohne abgeschossen. 43 israelische Menschenrechts- und Friedensorganisationen haben sich mit den Machern des Dokumentarfilms NASA solidarisiert. Die Reaktionen der Regierung Netanyahu seien typisch für diktatorische Regime, heißt es in einer gemeinsamen Erklärung. Das israelische Kulturministerium droht unter anderem den Regisseuren Yuval Abraham und Rachel Shor die Staatsbürgerschaft zu entziehen. Der preisgekrönte Film beleuchtet die israelische Kriegsführung im Gazastreifen. Soldaten und Geheimdienstmitarbeiter berichten darin anonym von Kriegsverbrechen gegen palästinensische Zivilisten. Die Organisationen fordern Israels Regierung in der Erklärung zudem erneut auf, Journalisten nach Gaza zu lassen, um alle Berichte und Vorwürfe unabhängig zu untersuchen. Das Wetter in Deutschland. Von Nordwesten her Regen, im Südosten meist trocken, teils neblig, Tiefstwerte 17 bis 10 Grad. Am Tage wechselhaft, mit Schauern und Gewittern. An den Alpen zum Teil kräftig, gebietsweise Sonne, Höchstwerte 18 bis maximal 26 Grad. Es ist 1.03 Uhr.
3: Und das ist der Verkehrsservice in der ARD-Hitnacht. Mit der A1 Osnabrück Richtung Bremen. Zwischen Wildeshausen West und Wildeshausen Nord. Bauarbeiten bis um 6 die Vollsperrung. A1 Hamburg Richtung Lübeck. Zwischen dem Kreuz Barkte Heide und Bad Oldesloe. Bauarbeiten auch bis um 6 gesperrt. Dann die A4 Aachen Richtung Köln. Zwischen Aachen-Laurensberg und dem Kreuz Aachen. Mehrfach kurzfristig gesperrt. A4 Aachen Richtung Köln. Dann zwischen Köln-Poll und dem Dreieck Heuma bis um 5 gesperrt. Auch da Bauarbeiten, dort werden Verkehrszeichenbrücken montiert. A14 Leipzig Richtung Halle, zwischen Leipzig Nordost und Leipzig Messegelände in der Baustelle die Vollsperrung. A29 Oldenburg Richtung Alhorner Heide, zwischen Wartenburg und Großen Kneten, Baustelle bis um 5. A40 Essen Richtung Dortmund, zwischen dem Kreuz Bochum West und Bochum Zentrum, Vollsperrung wegen Bauarbeiten. A40 Essen Richtung Duisburg im Kreuz Kaiserberg, wegen Bauarbeiten bis um 5 gesperrt. Die A94 München Richtung Passau zwischen Heldenstein und Waldkraiburg-Ampfing. Tunnelwartungsarbeiten noch gute 2 Stunden bis 3 Uhr. In Berlin einmal die A100 Wedding Richtung Wilmersdorf in Höhe Beuselstraße gesperrt wegen Bauarbeiten. Und die A113 Schönefeld Richtung Wilmersdorf zwischen dem Dreieck Neukölln und Oberlandstraße wegen Bauarbeiten bis um 5 gesperrt. Das waren die Verkehrsmeldungen. Wir wünschen Ihnen eine gute Fahrt durch diese Nacht.
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3: Mit Markus Poschlott hier aus Magdeburg und Grüße ins ganze Land. Und halt, stopp! Halt, nicht nur ins ganze Land, sondern auch in die ganze Welt. Schreibt nämlich Madeleine, wo sind denn die Grüße in die ganze Welt? Zu uns far, far away. Zum Beispiel im frühlingshaften Australien, da sitzen auch Stammhörer der ARD-Hitnacht, die jetzt gerade aufstehen und zum starken Kaffee diese Musik hören. Philip Bailey und Phil Collins.

0: Detailliers hier bei uns in der ARD-Hitnacht. So. Gleich kommt Sting mit Fields of Gold, aber vorher sagen wir nochmal Happy Birthday an alle, die heute Geburtstag haben. 16. September 2026 und alles Gute zum 70. Geburtstag. David Copperfield, der Magier David Copperfield. Und da das gestern schon so in der Nacht so gut geklappt hat, gibt's auch heute wieder eine Frage zur Nacht und die hat mit ihm zu tun, mit dem großen Magier. Heute zaubern wir mal. Heute zaubern wir alle mal das, was wir gerade möchten. Sie vervollständigen bitte folgenden Satz. Wenn ich zaubern könnte, dann Punkt, Punkt, Punkt. Das macht jetzt mal den Blick richtig frei. Ob das jetzt Ihre persönliche Situation ist, ob Sie, weiß ich nicht, über Ihre Arbeit gerade nachdenken, über Gesundheit, über Kinder, über den nächsten Urlaub, über Politik, was auch immer. Wenn ich zaubern könnte, dann, Punkt, Punkt, Punkt. Den Satz vervollständigen Sie bitte auf der 0800 80 80 110. Die kostenfreie Nummer zu uns ins Studio. David Copperfield, heute wird er 70. Happy Birthday.
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0: Die ARD-Hitnacht heute zum Geburtstag von David Copperfield, dem großen Magier, der heute 70 Jahre alt wird, mit der Frage zur Nacht: Wenn ich zaubern könnte, dann...
1: Okay, hier ist die Gitti aus München. Und wenn ich zaubern könnte, mein Gott, war das schön. Ich hätte ein Konto, das nicht überzogen ist. Ich kann mir nämlich im Moment nichts mehr leisten.
0: Ja, kann man verstehen.
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0: Wenn ich zaubern könnte, ja, dann würde ich jetzt Musik von Echt spielen. Und gucke da! Große Empfehlung auch, die Echt-Doku noch ein paar Wochen zu sehen in der ARD-Mediathek. Lohnt sich wirklich sehr, da mal wieder reinzugucken. So, du trägst keine Liebe in dir. Hier sind Echt.

0: Ja, Grüße nach Flensburg an die Gruppe Echt, für alle, die dort und in Hamburg noch wohnen. Du trägst keine Liebe in dir, damit ist es kurz vor 2:30. Und das hier, das ist der Verkehrsfunk in der ARD-Hitnacht mit der A1 Osnabrück Richtung Bremen zwischen Wildeshausen West und Wildeshausen Nord wegen Bauarbeiten bis 6 gesperrt. A1 Hamburg Richtung Lübeck zwischen dem Kreuz Bargteheide und Bad Oldesloe wegen Fahrbahnerneuerung bis 6 gesperrt. A1 Lübeck-Hamburg auf der Norderelbbrücke kommt es wegen eines Schwertransports zu kurzfristigen Sperrungen. Dann die A4 Aachen Richtung Köln zwischen Köln-Poll und dem Dreieck Heumar bis 5 gesperrt. A14 Leipzig Richtung Halle zwischen Leipzig Nordost und Leipzig Messegelände Vollsperrung. A29 Oldenburg Richtung Alhorner Heide zwischen Wardenburg und Großenkneten Nachtbaustelle bis 5 dicht. A40 Essen Richtung Dortmund zwischen dem Kreuz Bochum West und Bochum Zentrum Vollsperrung. A40 Essen Richtung Duisburg ist im Kreuz Kaiserberg wegen Bauarbeiten bis 5 gesperrt. A94 München Richtung Passau zwischen Heldenstein und Waldkraiburg Ampfing wegen Tunnelwartungsarbeiten bis 3 Uhr gesperrt. Und in Berlin einmal die A100 Wedding Richtung Wilmersdorf in Höhe Beuße-Straße wegen Bauarbeiten Vollsperrung und die A113 A100 Schönefeld Richtung Wilmersdorf zwischen dem Dreieck Neukölln und Oberlandstraße wegen Bauarbeiten bis 5 gesperrt. Das waren die Verkehrsmeldungen. Wir wünschen eine gute Fahrt durch die Nacht.
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0: Mit Markus Poschlott aus Magdeburg. Viele Grüße. Welcher 80er geht so los? Sie erfahren's jetzt.

0: singt Calvin Jones in der ARD Hitnacht. Hey, 1.37 Uhr ist es, 16. September. Happy Birthday, David Copperfield, zum 70. Geburtstag. Deswegen unsere magische Frage zur Nacht. Wenn ich zaubern könnte, dann... Sie vervollständigen den Satz auf der 0800 80 80 110. So, Heinz aus Amberg in der Oberpfalz ist jetzt der Nächste.
1: Wenn ich zaubern könnte, dann würde ich mir wünschen, zaubern, dass alle Leute sich mehr gegenseitig respektieren würden, egal was für Nationalität. Das wäre mein größter Zauberwunsch. Danke, tschüss.
0: Also, mehr Respekt, sagt Heinz, wenn er zaubern könnte. Grüße in die Oberpfalz. Und Sie? Sie können der Nächste sein oder die Nächste. 0800 80 80 110. Vervollständigen Sie unsere Frage, unseren Satz zur Nacht. Wenn ich zaubern könnte, dann...
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der große Hit der Stones, Satisfaction. Heute vor 56 Jahren, 1970, am 16. September, haben die Stones in Berlin gespielt, in der Deutschlandhalle, aber ohne Satisfaction. Der Song stand nicht im Set, eigentlich seltsam. Deswegen aber gerade gehört, hier in der ARD-Hitnacht. Und das hier ist Lionel Richie.

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1: Um 2 Uhr mit Olaf Knapp. Bundeskanzler Merz hat seine für nächste Woche geplante Reise nach New York zur UN-Vollversammlung abgesagt. Außerdem wurde eine Präsidiumssitzung der CDU auf Sonntagabend vorgezogen, bei der es mehreren Medienberichten zufolge schon um seine Zukunft als Kanzler gehen könnte. Nach Einschätzung von Hauptstadtkorrespondent Matthias Deiß hängt sehr viel an den beiden Landtagswahlen am Sonntag.
2: Ja, die Generalvollversammlung, das ist die große Weltbühne, die Friedrich Merz da sausen lässt. Das macht er nicht gerne. Er werde die Reise nicht antreten, da seine Präsenz in Berlin erforderlich ist, hören wir aus Regierungskreisen. Heißt übersetzt, die Hütte brennt, und zwar so richtig. Friedrich Merz fürchtet eine Schockwelle nach den Landtagswahlen am kommenden Sonntag. Er kämpft um sein Amt, er muss die Lage beruhigen. Das geht nur vor Ort hier in Berlin.
1: Die teuren Maskenkäufe in der Pandemiezeit beschäftigen heute den Bundesgerichtshof. Mehrere Unternehmen fordern deswegen noch Geld vom Bund. Das BGH-Urteil könnte für zahlreiche weitere Fälle wegweisend werden. Es drohen Zahlungen in Milliardenhöhe. Die Firmen berufen sich auf Verträge mit dem früheren Gesundheitsminister Spahn. Der hatte im Jahr 2020 zugesagt, dass der Staat Corona-Schutzmasken zu einem Fixpreis kauft, und zwar in unbegrenzter Menge. Als mehr geliefert wurde als erwartet, stoppte Spahn die Abnahme. Eine über Litauen von NATO-Kampfjets abgeschossene Drohne war nach Angaben des litauischen Verteidigungsministeriums mit Sprengstoff bestückt. Die Sprengladung sei von Spezialkräften entschärft worden, hieß es. Die Drohne werde noch untersucht und analysiert. Nach ersten Erkenntnissen kam die Drohne in der vergangenen Nacht wahrscheinlich von Belarus aus in den litauischen Luftraum. Der Schauspieler Ralf Richter ist tot. Er starb im Alter von 69 Jahren in Köln. Seinen Durchbruch hatte Richter Anfang der 1980er Jahre in Wolfgang Petersens Welterfolg Das Boot. Aus Köln Fabian May.
3: Auch in der Ruhrgebietsfamiliensaga Rote Erde des WDR spielte er eine tragende Rolle als Kumpel Otto Schablowski. Später war Richter in vielen Ruhrpott-Komödien zu sehen, wie Bang Boom Bang oder Was nicht passt, wird passend gemacht. Auch seine Rolle in der Serie Pastewka ist unvergessen. Da spielte er sich selbst als Choleriker, der nur teilweise zum Buddhisten bekehrt ist. Richter war ein Kind des Ruhrgebiets. Er wuchs in einer kinderreichen Familie in einem Bochumer Arbeiterviertel auf. Zuletzt lebte er lange in Köln.
1: Das Wetter in Deutschland. Nachts von Nordwesten her Regen, im Südosten meist trocken, teils neblig, Tiefstwerte 17 bis 10 Grad. Am Tage wechselhaft mit Schauern und Gewittern, an den Alpen zum Teil kräftig. Gebietsweise Sonne, Höchstwerte 18 bis maximal 26 Grad. Es ist 2.03 Uhr.
4: Und das ist der Verkehrsservice in der ARD-Hitnacht mit der A1 Osnabrück Richtung Bremen zwischen Wilde